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1: Sechs Uhr, die Nachrichten. Zunächst die Übersicht. Nach der Behebung einer bundesweiten Störung bei der Bahn muss weiter mit Ausfällen und Verspätungen im Zugverkehr gerechnet werden. Bundesverteidigungsminister Pistorius plant offenbar, aus einem der größten Rüstungsprojekte in der Geschichte der deutschen Marine auszusteigen. Der US-Kongress fordert von Präsident Trump eine Einbeziehung im Falle weiterer Militäreinsätze gegen den Iran. Die Meldungen im Einzelnen. Nach der bundesweiten Störung bei der Deutschen Bahn ist der Zugverkehr in der Nacht wieder angelaufen. Wie das Unternehmen mitteilte, musste zunächst eine Störung des digitalen Funksystems behoben werden. Gegen 1 Uhr gab die Bahn schließlich Entwarnung. Seither laufe der Schienenverkehr Schritt für Schritt wieder an. In der Folge müsse aber weiter mit Verspätungen und Ausfällen

0: berechnet werden. Genauere Informationen zur Ursache der Störung gab es zunächst nicht. Am späten Abend waren alle Züge des Regional- und Fernverkehrs vorläufig an den Bahnhöfen mit der Begründung zurückgehalten worden, dass wegen Kommunikationsproblemen keine sichere Weiterfahrt gewährleistet werden könne. Aus vielen Großstädten war zudem der Ausfall des S-Bahn-Verkehrs gemeldet worden. Auch private Bahnanbieter waren von der Störung betroffen, ebenso der Güterverkehr. Bundesverkehrsminister Schnieder hat die Einigung der Koalition auf beschleunigte Bahn- und Straßenbauprojekte als Paradigmenwechsel bezeichnet. Der Gesetzentwurf zeige, wie groß der gemeinsame Wille sei, Planungs- und Genehmigungsverfahren spürbar zu beschleunigen, sagte der CDU-Politiker in Berlin. Dies sei dringend nötig. Geplant ist, zentrale Projekte zum Bau von Straßen, Brücken und Schienen als Vorhaben des überragenden öffentlichen Interesses einzustufen. Aus dem Umweltministerium hieß es, man trage den Entwurf mit, auch wenn Belange des Umweltschutzes teilweise zurücktreten müssten. Bundesverteidigungsminister Pistorius plant einem Medienbericht zufolge den Ausstieg aus einem der größten Rüstungsprojekte in der Geschichte der deutschen Marine. Nach Informationen des Magazins Der Spiegel will der SPD-Politiker das von vielen Problemen geplagte Projekt zum Bau von Modellen des Typs F-126 nicht fortführen. Ursprünglich war die niederländische Werft Damen-Naval mit dem Bau der 6 Kriegsschiffe beauftragt. Später sollte die Produktion vom deutschen Rüstungsunternehmen Rheinmetall übernommen werden. Dem Bericht zufolge flossen bereits über 2 Milliarden Euro in das 2020 gestartete Projekt. Dennoch wolle Pistorius für die Bundeswehr stattdessen Fregatten des Typs MEKO A200 vom deutschen Hersteller TKMS beschaffen. Weiter heißt es, der Verteidigungsminister habe dafür auch die Rückendeckung der Marineführung eingeholt. In der Debatte über Social-Media-Verbote für Kinder und Jugendliche überreicht die zuständige Expertenkommission heute Handlungsempfehlungen an Bundesfamilienministerin Prien. Seit September hatten sich in dem Gremium Fachleute mit dem Umgang mit digitalen Medien, der Handynutzung an Schulen und Risiken im Internet beschäftigt. Prien und auch Bundeskanzler Merz zeigten sich zuletzt offen für gesetzliche Altersgrenzen bei der Nutzung von Apps wie TikTok oder Instagram, wollten sich aber vor den Empfehlungen der Kommission nicht festlegen. Hintergrund der Debatte ist die Sorge vor gesundheitlichen Gefahren für Kinder und Jugendliche, einerseits durch Inhalte wie Pornografie, Hass oder Mobbing, andererseits durch überlange Nutzungszeiten. In der Ukraine sind auch in dieser Nacht wieder russische Luftangriffe gemeldet worden. Im südostukrainischen Gebiet Dnipropetrovsk wurden laut den örtlichen Behörden 3 Menschen durch Drohnenattacken im Kreis Nikopol getötet. 5 weitere seien verletzt worden. Im benachbarten Gebiet Saporischschja wurde nach Angaben des Militärgouverneurs 1 Mensch durch einen Angriff mit Gleitbomben getötet. 2 weitere Menschen hätten Verletzungen erlitten. In der südukrainischen Stadt Cherson wurde 1 Mensch durch russischen Beschuss getötet. Die Staats- und Regierungschefs der sogenannten E5-Gruppe treffen sich heute in Berlin, um den NATO-Gipfel im kommenden Monat vorzubereiten. Bundeskanzler Merz empfängt dazu den scheidenden britischen Premierminister Starmer, Frankreichs Präsidenten Macron, den polnischen Regierungschef Tusk und Italiens Ministerpräsidentin Meloni. NATO-Generalsekretär Rutte wird zu dem Treffen per Video zugeschaltet. Zentrales Thema der Gespräche soll die weitere Unterstützung der Ukraine durch die europäischen Partner sein. Berlin hatte sich bislang über das Thema vor allem im kleineren E3-Format mit London und Paris abgestimmt, was in Warschau und Rom Verstimmungen auslöste. Rutte trifft im Anschluss in Washington mit US-Präsident Trump zusammen. Der NATO-Gipfel findet in 2 Wochen in der türkischen Hauptstadt Ankara statt. In den USA hat nach dem Repräsentantenhaus auch der Senat eine Resolution gebilligt, die weitere Militäreinsätze gegen den Iran ohne Zustimmung des Kongresses blockieren soll. Mit den Demokraten stimmten auch 4 Senatoren der Republikaner von Präsident Trump für den Beschluss. Das Repräsentantenhaus hatte das Papier bereits Anfang des Monats gebilligt. Auch dort unterstützten republikanische Abgeordnete die Demokraten. Ausgenommen sind demnach nur Einsätze, die zur Verteidigung der Vereinigten Staaten oder eines Verbündeten gegen unmittelbar bevorstehende Angriffe erforderlich seien. Die Resolution hat keine Gesetzeskraft und ist für Trump rechtlich nicht bindend. Das Votum gilt in den USA dennoch als politisches Signal und reflektiert Unmut auch in Trumps eigenem Lager. Laut Umfragen lehnt eine große Mehrheit der Bürger den Krieg gegen den Iran ab. In Peru droht nach dem knappen Ausgang der Präsidentschaftswahl eine politische Krise. Der linksgerichtete Kandidat Sanchez erklärte, das offiziell verkündete Ergebnis der Stichwahl nicht zu akzeptieren. Er warf der Wahlbehörde Manipulationen vor und rief seine Anhänger zu Protesten auf. Zuvor war seine rechtsgerichtete Rivalin Fujimori mit rund 50,1% zur Siegerin erklärt worden. Sanchez kam demnach auf 49,9%. Keiko Fujimori ist die Tochter des vor knapp 2 Jahren gestorbenen früheren Staatschefs Alberto Fujimori, der im Jahr 2000 unter anderem wegen Korruption zu einer langen Haftstrafe verurteilt worden war. Sanchez war früher Minister in der Regierung des wegen eines versuchten Staatsstreichs inhaftierten Präsidenten Castillo. Peru leidet seit langem unter politischer Instabilität, Kriminalität und Korruption. Über einen Monat nach dem Ebola-Ausbruch in der Demokratischen Republik Kongo ist die Zahl der Todesopfer auf 277 gestiegen. Wie die Behörden des zentralafrikanischen Landes mitteilten, wurden mittlerweile 1094 Infektionsfälle bestätigt. Demnach liegt die Sterblichkeitsrate bei nunmehr etwa 25%. Besonders 3 Provinzen im Osten des Landes sind von dem Ausbruch betroffen. Für den aktuell grassierenden Mundibugyo-Typ des Virus gibt es derzeit weder einen Impfstoff noch eine zugelassene Therapie. Das von dem Erreger ausgelöste Ebola-Fieber ist eine ansteckende und lebensbedrohliche Infektionskrankheit. Übertragen wird es durch Körperkontakt und Kontakt mit Körperflüssigkeiten. Experten zufolge zirkulierte das Mundibugyo-Virus monatelang unbemerkt, bevor am 15. Mai offiziell der Ausbruch erklärt wurde. Bei der Fußball-Weltmeisterschaft in Nordamerika hat Portugal 5:0 gegen Usbekistan gewonnen. Stürmer Cristiano Ronaldo schoss 2 Tore und ist damit der erste Spieler überhaupt, der bei insgesamt 6 Weltmeisterschaften Treffer erzielte. In der 2. Partie des Spieltages trennten sich England und Ghana torlos 0:0. Anschließend verlor die Auswahl Panamas gegen Kroatien mit 0:1 und hat damit keine Chance mehr auf ein Weiterkommen in die nächste Runde. Und hier noch einmal die Übersicht. Nach der Behebung einer bundesweiten Störung bei der Bahn muss weiter mit Ausfällen und Verspätungen im Zugverkehr gerechnet werden. Bundesverteidigungsminister Pistorius plant offenbar, aus einem der größten Rüstungsprojekte in der Geschichte der deutschen Marine auszusteigen. Der US-Kongress fordert von Präsident Trump eine Einbeziehung im Falle weiterer Militäreinsätze gegen den Iran. Abschließend das Wetter. Verbreitet heiter bis sonnig. Über dem südlichen Bergland im Verlauf einzelne kräftige Hitzegewitter. 27 bis 39 Grad mit den mildesten Werten im Norden. Morgen sonnig und überwiegend trocken. Nur im süddeutschen Bergland einzelne Gewitter. Lokal mit Unwettergefahr durch Starkregen und Hagel. Höchstwerte von Nord nach Süd 27 bis 40 Grad.
1: Das waren die Nachrichten vom Deutschlandfunk. 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
2: Und er wünscht einen schönen guten Morgen ins Sendegebiet der 90,7 und der 92,5 an diesem Mittwochmorgen. Ich hoffe, Sie sind gut aus dem Bett gekommen um 6 Uhr und 10 Minuten. Es erwartet Sie bis 8 Uhr ein buntes Programm mit Informationen aus der Region und natürlich auch mit jede Menge Musik. Und mit der soll es zunächst einmal losgehen. Guten Morgen.

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1: Jeden Juni feiern Millionen Menschen weltweit den Pride Month. Bunte Paraden, Regenbogenfahren und lautes Feiern. Aber genauso oft auch Protest. Hinter diesem Monat steckt eine Geschichte, die vor mehr als 50 Jahren begann. Wir schreiben den 28. Juni 1969 mitten in der Nacht in New York City. Die Polizei stürmt eine kleine Bar im Stadtteil Greenwich Village, das Stonewall Inn. Es ist damals einer der wenigen Orte, an denen queere Menschen sich offen treffen können. Razzien wie diese gehören zum traurigen Alltag. Doch in dieser Nacht wehren sich die Gäste zum ersten Mal. Aus dem Widerstand gegen eine einzelne Polizeiaktion werden 3 Tage Aufstand. Die sogenannten Stonewall Riots gelten bis heute als der Funke, der die moderne queere Bürgerrechtsbewegung entzündet hat. Schon ein Jahr später, im Juni 1970, ziehen die ersten Pride-Märsche durch die Straßen New Yorks. Sie dienen der Erinnerung an jene Nacht. Mitorganisiert hat sie unter anderem die Aktivistin Branda Howard, welcher viele bis heute den Namen Pride zuschreiben. Und auch das bekannteste Symbol der Bewegung entsteht in dieser Zeit, die Regenbogenflagge. Entworfen wurde sie Ende der 70er Jahre vom Künstler Gilbert Baker im Auftrag von Harvey Milk, einem der ersten offenen schwulen Politiker der USA. Heute, mehr als 50 Jahre später, ist aus dem Gedenken an eine einzige Nacht ein weltweites Phänomen geworden. Der Pride Month steht für Sichtbarkeit, für Gemeinschaft und für die Erinnerung daran, dass diese Freiheit gerade auch in heutigen Zeiten nicht selbstverständlich ist und immer wieder neu erkämpft werden muss. Mitfeiern kann dabei übrigens jede und jeder. Denn Pride lebt von Solidarität, ganz unabhängig davon, welche sexuelle Orientierung oder geschlechtliche Identität man selbst hat.

CSDs geben, etwa am 27.06. in Nordenham. Auch in Bremen gibt es in diesem Jahr wieder einen CSD, der findet allerdings nicht im Pride Month Juni, sondern erst am 22. August statt.

Um uns herum schwirren immer wichtige, aber auch deprimierende Nachrichten. Deshalb hören Sie jetzt die positiven Nachrichten der Woche. 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Badestätten mit Bestnote. HPV-Impfung gegen Gebärmutterhalskrebs. Seniorenrikscha gegen Einsamkeit. Lange Zeit waren Europas Seen und Flüsse häufig verschmutzt. Badeverbote keine Seltenheit. 1990 galten noch 8% der europäischen Badegewässer als schlecht. Heute sieht das ganz anders aus. Laut einem aktuellen Bericht der Europäischen Umweltagentur erhalten 85% aller untersuchten Badestätten in Europa die Bestnote Exzellent. Ein Erfolg, den Experten vor allem auf strengere EU-Richtlinien und weniger ungeklärtes Abwasser zurückführen. Deutschland landet dabei auf Platz 7 in Europa. Kurz gesagt, ab ins Wasser, denn es war selten so sauber wie jetzt. Gebärmutterhalskrebs war lange eine der gefährlichsten Krebsarten bei jungen Frauen. Doch nun ist es weitgehend vermeidbar. Bereits zwischen 2015 und 2019 sank die Zahl der Todesfälle in der betroffenen Altersgruppe in England um 80%. Jetzt zeigt eine neue Studie im Fachjournal The Lancet, es geht noch weiter. Zwischen 2020 und 2024 starb in England keine einzige Frau zwischen 20 und 24 an Gebärmutterhalskrebs. Die HPV-Impfung hat in diesem Zeitraum etwa schätzungsweise fast 200 Menschenleben gerettet. Das ist wirklich ein Grund zum Feiern. So Studienleiter Peter Sassini von der Queen Mary University London. Eine Zukunft, in der nahezu niemand mehr an Gebärmutterhalskrebs erkrankt, ist jetzt in klarer Sicht. Wenn die Impfung konsequent genutzt wird. Einsamkeit und fehlende Mobilität. Für viele ältere Menschen ist das trauriger Alltag. Gerade für mobilitätseingeschränkte SeniorInnen und Senioren sind selbst kurze Wege oft eine unüberwindbare Hürde.

Panketal bei Berlin gibt es jetzt eine charmante Antwort darauf: die Seniorenrikscha. Unter dem Motto Wind in den Haaren und Lebensfreude im Herzen können ältere Menschen gemeinsam mit ehrenamtlichen Fahrerinnen und Fahrern kostenlos Ausflüge mit dem Rikscha-E-Bike unternehmen. Ziel ist es, durch regelmäßige Fahrten soziale Begegnungen zu ermöglichen und das Gefühl von Zugehörigkeit zu stärken. Das Projekt des Seniorenbeirats Panketal wird mit 7.050 Euro aus Lottomitteln gefördert. Klein, ehrenamtlich und eine große Wirkung für Menschen, die sonst kaum noch rauskommen. Das waren die positiven Nachrichten der Woche.

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1: Mit Finja Baumann die Schlagzeilen. Wegen psychiatrischer Behandlung. Bremer Gericht stoppt Prozess. Polizei ermittelt. Mann klaut Aufsitzmäher in Bremerhaven. Verkehrskontrolle. Fahrverbot für 23-Jährigen. Und fehlerhafte Krebsbefunde. Bremer Pathologie bekommt Unterstützung von Uniklinik Göttingen. Bremen. Am Bremer Gericht läuft gerade ein Verfahren gegen einen 41-Jährigen, der rund 240 Autoreifen zerstochen haben soll. Ein Sachverständiger hat nun festgestellt, dass der Mann wegen psychischer Beeinträchtigung nicht an dem Verfahren teilnehmen kann. Damit ist er verhandlungsunfähig. Die Staatsanwaltschaft will den 41-jährigen Mann dauerhaft in die Psychiatrie einweisen lassen. Sollte das Gericht dieses Verfahren zulassen, könnte bereits Mitte Juli verhandelt werden. Bremerhaven. Am Montagabend kam es zu einem Diebstahl eines Aufsitzrasenmähers aus dem Bereich einer Siedlergemeinschaft in Geestemünde. Zunächst fuhr der Mann Schlangenlinien auf seinem Fahrrad, bis er dann aus einem Container den Mäher stahl. Ein Mitglied der Siedlergemeinschaft erkannte den Aufsitzrasenmäher als Eigentum der Gemeinschaft und stellte sich dem mutmaßlichen Dieb in den Weg. Der Verdächtige flüchtete zu Fuß. Die Polizei konnte den 27-jährigen Mann später festnehmen. Auf der Wache wurde eine Blutprobe entnommen. Nach bisherigen Erkenntnissen soll der Mann bei der Tat ein Messer mitgeführt haben. Die Polizei ermittelt nun wegen Diebstahls mit Waffen sowie Trunkenheit im Straßenverkehr. Wurster Nordseeküste. Am Montag ist ein Auto ohne vorderes Kennzeichen einer Streife in Wurster Nordseeküste aufgefallen. Der Mann war zudem mit hoher Geschwindigkeit von 150 km/h unterwegs. Bei der Kontrolle wurde festgestellt, dass gegen den 23-Jährigen ein Fahrverbot besteht. Ihm wurde die Weiterfahrt untersagt. Bremen. Ab Juli soll die Pathologie am Klinikum Bremen Mitte mit der Universitätsmedizin Göttingen zusammenarbeiten. Mit diesem Schritt reagiert die Klinik auf die fehlerhaften Brustkrebsbefunde aus dem vergangenen Jahr. So würde man etwa gemeinsam mit dem Bremer Team auf die Arbeitsabläufe in der Pathologie schauen und diese neu ausrichten. Besonders schwierige Krebsbefunde würden außerdem zusammen bearbeitet. Nach den Schwierigkeiten in den vergangenen Monaten wolle man das Institut so neu aufstellen und nach vorne blicken.
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3: Und wir blicken aufs Wetter. Es startet heute vielerorts heiter oder sonnig im näheren Nordseeumfeld. Da ist es zwar locker bewölkt, aber überall bleibt es trocken bei hohen Temperaturen. Am Nachmittag und am Abend gibt es neben ein paar lockeren Quellwolken weiterhin ganz viel Sonnenschein. Im Binnenland scheint die Sonne länger als an den Küsten. Die Temperaturen erreichen 24 bis 27 Grad auf den Inseln, 28 Grad an der Küste und bis zu 34 Grad im Binnenland, und es wird weiter oder es bleibt weiter schwül. Derzeitige Temperaturen im Sendegebiet: Achim, Delmenhorst und Bremen melden 17 Grad, Cuxhaven 13, Bremerhaven 18 Grad, Nordenham 17 und Bohave ebenfalls 18 Grad.
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3: Entschuldigung, da sitzt gerade ein Frosch im Hals. Und stockenden Verkehr haben wir auf der A1 Osnabrück Richtung Bremen zwischen Bremen-Brinkum und Hemeling. 4 Kilometer stockender Verkehr. Dann haben wir auf der A261 vor der A7 zur A1 im Buchholzer Dreieck eine Straßensperrung. Da ist die Überleitung zur A1 Richtung Hamburg wegen Bauarbeiten bis Freitag noch gesperrt. Wir haben auch eine Straßensperrung in Bremen. Die Hermann-Fortmann-Straße ist zwischen Bidulek-Straße und Hermann-Wegener-Straße in beiden Richtungen gesperrt. Und Bremen, die Martini-Straße, tiefer Brill, ist zwischen Bredenstraße und kurze Wallfahrt nach einem Feuerwehreinsatz in beiden Richtungen gesperrt. Wir haben mittlerweile 6 Uhr und gleich 38 Minuten. Sie hören Radio Weser TV am Morgen und nach der nächsten Musik, da gibt's unseren Buchtipp der Woche.

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1: Wie viel Energie benötigen wir eigentlich tagtäglich, wenn man Industrie, Verkehr oder auch den privaten Haushalt betrachtet? Und wie lässt sich Energie sparen, effizienter nutzen? Oder welche Technologien könnten helfen, wenn wir künftig auf fossile Brennstoffe verzichten wollen? Oder auch müssen. Diesen und anderen Fragen rund ums Thema widmen sich die vier Autoren Christian Holler, Joachim Gaukel, Harald Lesch und Axel Kleidon im Büchlein Unser Energieverbrauch zum Verstehen und Mitreden. Das namhafte Autorenteam hat bereits mit dem Bestseller Erneuerbare Energien zum Verstehen und Mitreden einen Bestseller herausgebracht und wurde 2022 vom Spiegel als eines der schönsten Bücher des Jahres gewürdigt. Und nun zeigt das Team anhand einer vierköpfigen Familie, genauer gesagt der Familie Möller, deren Energiebedarf und versucht, die Frage zu beantworten, wie dieser künftig zu gewährleisten ist. Diese Müllers stellen stellvertretend die richtigen Fragen für die Leserinnen und Leser. Denn sie möchten wissen, wie sich ihre Energie zusammensetzt und wo die Stellschrauben sind, Energie und damit natürlich auch Kosten zu sparen. Ein Büchlein ohne erhobenen Zeigefinger, aber mit jeder Menge praktischer Tipps, Ideen, und es liefert viele Argumente für all jene, die beim Thema Energie besser mitdiskutieren möchten. Es ist von Charlotte Kelschenbach zudem toll illustriert und gestaltet. Ein praktisches, wie informatives und launig geschriebenes Nachschlagewerk. Herausgekommen ist Unser Energieverbrauch zum Verstehen und Mitreden gerade bei Bertelsmann.

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1: Bereits zum 8. Mal geht am Samstag, den 27. Juni, der Bremer Krautsalat an den Start. Dahinter verbirgt sich ein Musikabend für Freunde von Kraut und Psychrock und ähnlichen Spiel- und Stilarten. Diesmal mit Psychedelic, Stoner und Rock aus Bremen, den Niederlanden und Recklinghausen. Die Bands, die auf den Bühnenbrettern stehen werden, sind Liquid Orbit, Hollow Drifter und Exoplanets. Los geht's um 19.30 Uhr.

und der Eintritt ist frei. Der Bremer Ratschor ist mit seinem Programm British Finest am Sonntag, den 28.06. zu Gast in Worpswede. In der Zionskirche spielen sie an diesem Tag romantische Chormusik des 19. Jahrhunderts aus England. Los geht's um 17 Uhr. Im Gulfhaus in Vechta geht es einen Tag später, also am Montag, den 29. musikalisch etwas heftiger zur Sache, wenn die Metalbands Venom Inc. und Torture Squad zu Gast sind und dem Publikum ordentlich einheizen wollen. Start des Konzertes ist um 19 Uhr. Einen musikalischen Abend mit handgemachten Irish Folk erwartet die Gäste am Dienstag, den 30. im Bluesclub Meisenfrei in Bremen, wenn Braddock zu Gast sind. Die fünf Musiker und eine Musikerin haben neben melancholischen Balladen auch mitreißende Kneipenlieder im Repertoire. Der Eintritt an diesem Abend ist frei und los geht's um 20 Uhr. Eine zeitlose Posse über Ordnung und Unordnung, Disziplin und den feinen Funken Witz, mit dem man zuweilen auch die härteste Ordnung in Unordnung bringen kann, ist Inhalt des Klassikers Der Hauptmann von Köpenick, der am Mittwoch, den 1. Juli ab 18 Uhr im Literaturkeller in Bremen zu sehen ist. Am Donnerstag, den 2. Juli, startet beim Hafengelände in Wilhelmshaven wieder das Wochenende an der Jade. Das beliebte Stadt- und Hafenfest hat ein vielseitiges Programm zu bieten. Unterschiedlichste Schiffe werden am Bontekai anlegen und auf vielen Bühnen, die über das Festivalgelände verteilt sind, werden Open-Air-Konzerte zu sehen sein. Das Wochenende an der Jade geht bis zum Sonntag, den 5. Am Freitag, den 3. Juli, gastiert die Berliner Punkrockband ZSK in Oldenburg. Die Band ist bekannt für ihre klare politische Haltung gegen Rechts und ihren Kampf für Demokratie. Ihre Wir kommen auch in deine Stadt-Tournee, die bereits im letzten Jahr begonnen hat, geht nun weiter und in die nächste Runde und führt sie an diesem Abend ins Amadeus in Oldenburg. Start des Konzertes ist um 20 Uhr.

0: Albuquerque. Das war schon wieder mit Radio Weser TV am Morgen, zumindest für diese erste Stunde, aber eine zweite Stunde, die wartet ja noch auf uns bis 7 Uhr. Unter anderem dann natürlich wieder mit einer aktuellen Geschichte von Meta Putendick. Und was haben wir noch im Programm? Wir blicken auch auf den Hochwasserschutztag, der am Wochenende in Brake stattfinden wird. Was es genau damit auf sich hat, auch das erfahren Sie im Laufe der nächsten Stunde. Wir blicken auf die Nachrichtenlage im Sendegebiet, haben den besonderen Feiertag des Tages mitgebracht und haben natürlich auch unseren umfangreichen Veranstaltungskalender für Sie in der zweiten Stunde. Also es lohnt sich dran zu bleiben. Und jetzt kommen die Kollegen vom Deutschlandfunk.
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0: 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Sieben Uhr, die Nachrichten. Der Finanz- und Verbraucherschutzexperte Hartmut Walz hat die Idee, einen Teil der gesetzlichen Rente durch Kapitaldeckung zu erwirtschaften, als uneingeschränkt zu begrüßen, gewertet. Eine verantwortungsvolle Vermögensanlage an den weltweiten Aktienmärkten sei eine sinnvolle und überfällige Ergänzung, sagte der Professor für Betriebswirtschaftslehre an der Hochschule Ludwigshafen dem Deutschlandfunk. Zwar wiesen Aktien kurzfristige Kursrisiken auf, jedoch glichen sich diese im Zeitablauf stets wieder aus. Bei einem Anlagehorizont, der weit über einem Jahrzehnt liege, könnten die Kursrisiken einer breit gestreuten Aktienanlage getrost vernachlässigt werden. Auch andere Ökonomen äußerten sich grundsätzlich positiv zur Einführung einer Kapitalrente. Sie gehört zu den gestern präsentierten Vorschlägen der Alterssicherungskommission für die geplante Rentenreform. Dazu soll Geld an der Börse angelegt werden, um eine Zusatzversorgung für künftige Rentner zu erbringen. Ein sogenannter Eckrentner könne im Mittel nach 45 Jahren Ansparzeitraum auf über 770 Euro mehr Rente im Monat kommen, hieß es. Nach der bundesweiten Störung des digitalen Funksystems bei der Deutschen Bahn ist der Zugverkehr in der Nacht wieder angelaufen. Nach Unternehmensangaben muss weiter mit Verspätungen und Ausfällen gerechnet werden. Genauere Informationen zur Ursache gab es zunächst nicht. Am späten Abend waren bundesweit alle Züge des Regional- und Fernverkehrs zurückgehalten worden mit der Begründung, wegen Kommunikationsproblemen könne keine sichere Weiterfahrt gewährleistet werden. Der Wirtschaftsausschuss des Europäischen Parlaments hat den Weg zur Einführung eines digitalen Euro freigemacht. Die Abgeordneten einigten sich in Brüssel auf eine rechtliche Rahmengebung. Die Verhandlungen mit den Mitgliedstaaten können damit beginnen, sofern das Plenum keinen Einspruch mehr erhebt. Der Rat der EU-Länder hatte seine Position bereits im Dezember beschlossen. Der Politiker der Partei Volt, Böselager, einer der Verhandlungsführer des Parlaments bei dem Thema, äußerte sich optimistisch, dass der digitale Euro 2029 komme. Es handelt sich um eine Art digitales Bargeld, mit dem per App bezahlt werden kann, auch ohne Internetverbindung. In Berlin wird heute ein Lagebild zum Ausmaß der Islamfeindlichkeit in Deutschland vorgestellt. Das zivilgesellschaftliche Bündnis CLAIM präsentiert in der Bundespressekonferenz seine Jahresbilanz, zusammen mit dem Leipziger Professor für Religionssoziologie, Pickel, und dem Vorsitzenden des Verbands Binationaler Familien und Partnerschaften, Hashemi. Anfang des Monats hatte CLAIM allein für Berlin mit fast 1000 antimuslimischen Vorfällen einen Höchststand registriert. Die Dunkelziffer dürfte höher liegen, da vieles weder gemeldet noch angezeigt wird. Integrationssenatorin Gisel Tepe, SPD, sagte, die Zahlen schockierten sie. CLAIM-Geschäftsführerin Hanano erklärte, besorgniserregend sei, dass viele die Erfahrungen betroffener Menschen noch immer relativierten oder in Frage stellten. Die Antidiskriminierungsstelle des Bundes hat die Entscheidung eines Strandbads im sachsen-anhaltischen Halle kritisiert, Menschen ohne ausreichende Deutschkenntnisse nicht mehr einzulassen. Das Argument, es ginge um Sicherheit und Baderegeln, erscheine nicht stichhaltig, sagte deren Sprecher Wickerich dem Deutschlandfunk. Viele Bäder mit internationalem Publikum arbeiteten seit Jahren mit Piktogrammen, die Menschen ohne Deutschkenntnisse gut verstünden. Auch international sei dies weitgehend Standard. Man stelle sich vor, wie groß die Aufregung wäre, müssten deutschsprachige Reisende in Mallorca Spanisch oder Katalanisch Kenntnisse oder am Roten Meer Arabisch Kenntnisse nachweisen, bevor sie baden gingen. Der Geschäftsführer des hallischen Strandbads, Nobel, hatte unter Verweis auf die Sicherheit der Badegäste mit konsequentem Handeln argumentiert. Bei der Fußball-Weltmeisterschaft in Nordamerika hat Kolumbien gegen die Demokratische Republik Kongo mit 1:0 gewonnen. Panama verlor gegen Kroatien 0:1. England und Ghana trennten sich torlos. Portugal besiegte Usbekistan mit 5:0. Abschließend das Wetter. Sonnig bis 39 Grad. Über dem südlichen Bergland vereinzelt Hitzegewitter. Auch morgen sonnig, bei dann bis zu 40 Grad, weiter Unwettergefahren im Süden. Und die weiteren Aussichten am Freitag heiter bis wolkig, im Westen vereinzelt Schauer, lokal unwetterartig, 31 bis 40 Grad. Das waren die Nachrichten.
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2: Deshalb liegen keine Meldungen aus unserem direkten Sendegebiet vor. Wir wünschen weiter eine gute Fahrt.
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2: Und er wünscht einen schönen guten Morgen ins Sendegebiet. Der 90,7 und natürlich auch der 92,5. Die beiden Frequenzen, die morgens von 6 bis 8 und von 14 bis 16 Uhr zusammengeschaltet werden. Und in dieser zweiten Stunde am frühen Morgen, da haben wir unter anderem eine aktuelle Ausgabe von Metabutendieck für Sie vorbereitet und blicken auf den Hochwasserschutztag, der am Wochenende in Brake stattfinden wird. Aber zunächst einmal starten wir in diese zweite Sendestunde natürlich mit Musik. 7 Uhr und 6 Minuten.

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0: Regeln.
1: In der Wesermarsch ist das Projekt Life Grid angesiedelt. Ziel ist es, ein modellhaftes Strategiekonzept zur Sensibilisierung der Bevölkerung und der Rettung besonders hilfebedürftiger Menschen in Pflegeeinrichtungen und der häuslichen Pflege im Falle einer Überflutung oder eines Stromausfalles zu erstellen. Was das konkret bedeutet, das wird am 27. Juni beim zweiten Hochwasserschutztag in Brake vorgestellt. Oliver Buff vom Institut für Gefahrenabwehr hat die Übungsleitung inne und erzählt, an wen sich dieser Tag ganz genau richtet.
2: Zu diesem Hochwasserschutztag sind alle Bürgerinnen und Bürger der Wesermarsch natürlich selbstverständlich herzlich eingeladen. Wir haben das vielschichtig gestaltet. Einmal, dass wir im Bereich der Fachebene mit Leuten sprechen und in den Austausch kommen. Aber auch Bürgerinnen und Bürger der Wesermarsch können sich über aktuelle Themen im Bereich des Bevölkerungsschutzes für den Bereich Pflege dort informieren. Sei es das Pflegeregister Wesermarsch, nochmal speziell vorgestellt durch den DRK-Kreisverband und. Sodass, sag ich mal, von klein bis groß, von fachfremd bis Fachkraft, sich jeder eigentlich angesprochen fühlen sollte, am 27.06. nach Brake aufs OWV-Gelände zu kommen, um an dem Hochwasserschutztag entsprechend teilzunehmen.
1: Ob Mitmachaktionen, Kinderkino, Workshops oder Vorträge, es soll einiges geboten werden und das wichtige Thema Hochwasserschutz informativ, aber auch spielerisch und unterhaltsam präsentiert werden. Und mit dabei sind dann das Rote Kreuz, die Feuerwehr, die Polizei und viele andere Einrichtungen. Auch die Johanniter Unfallhilfe, zu der Markus Wedemeyer gehört. Er erzählt, warum es für die Menschen der Wesermarsch wichtig sein könnte, an diesem Tag mit dabei zu sein.
3: Es geht auch darum, mich selbst fit zu machen und zu wissen, was mache ich denn eigentlich, wenn das Wasser mal vor der Tür steht? Was mache ich denn eigentlich, wenn der Strom mal ausfällt? Wo gehe ich dann hin? Und das in einem ja sehr freundlichen und mit Spiel und Spaß für die Kinder versehenen Tag auch mit nach Hause zu nehmen und zu sagen, so, jetzt bin ich zu Hause und jetzt weiß ich wirklich besser als vorher Bescheid, was ich tue, wenn es ernst wird. Deshalb ist der Hochwasserschutztag eben eine besondere Veranstaltung, die sich an jeden Menschen richtet, der in der Wesermarsch wohnt.
1: Kathleen Hirsch vom Deutschen Roten Kreuz ist einer der Hauptverantwortlichen für das LifeGrid-Projekt, das vom Bundesministerium für Forschung, Technologie und Raumfahrt gefördert wird. Der Hochwasserschutztag ist einer von vielen Meilensteinen des Gesamtprojektes und hat in ihren Augen dabei eine große Bedeutung.
4: Der Hochwasserschutztag ist ganz wichtig für die Menschen in der Wesermarsch, weil sie die Möglichkeit haben, sich darüber zu informieren, wie man für sich selber vorsorgen kann. Man kann mal schauen, wie sieht es eigentlich aus mit pflegebedürftigen Personen im Katastrophenfall? Wie sieht ein Pflegebett in einer Einrichtung aus, wenn wir eine Katastrophe haben? Was gibt es da eigentlich für Hilfsmittel? Und jeder kann sich informieren, wie er selber sich vorbereiten kann für sich und seine zu pflegenden Angehörigen.
1: Im Landkreis Wesermarsch, der ja aufgrund seiner Lage immer auch hochwassergefährdet ist, findet der Hochwasserschutztag zum zweiten Mal statt. Für den ersten Kreisrat Matthias Wenhold, der das LifeGrid-Projekt von Beginn an begleitet und unterstützt, ist dieser Tag von großer Bedeutung für den Landkreis und seine Bevölkerung. Und er hofft, dass die Resonanz wieder entsprechend groß sein wird.
5: Wir werden zwar den Fokus legen auf das Thema Pflege, das heißt auch pflegende Angehörige, das heißt auch das Thema Alten- und Pflegeheime, aber es geht auch wieder darum, vorbereitet zu sein auf den Katastrophenschutzfall, der in der Wesermarsch natürlich besonders am Hochwasser und am Stromausfall hängt. Also eigentlich ist jeder eingeladen, jeder sollte kommen, um auch im Kopf und für sich vorbereitet zu sein und sich zu informieren.
1: Am Samstag, den 27. Juni, findet auf dem Gelände des Oldenburgisch-Ostfriesischen Wasserverbandes, kurz OOWV, in der Georgstraße in Brake in der Zeit von 10 bis 17 Uhr der Hochwasserschutztag statt. Infos findet man auch unter www.lifegrid.de.

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1: Mit Finja Baumann die Schlagzeilen. Wegen psychiatrischer Behandlung. Bremer Gericht stoppt Prozess. Polizei ermittelt. Mann klaut Aufsitzmäher in Bremerhaven. Verkehrskontrolle. Fahrverbot für 23-Jährigen. Und fehlerhafte Krebsbefunde. Bremer Pathologie bekommt Unterstützung von Uniklinik Göttingen. Bremen. Am Bremer Gericht läuft gerade ein Verfahren gegen einen 41-Jährigen, der rund 240 Autoreifen zerstochen haben soll. Ein Sachverständiger hat nun festgestellt, dass der Mann wegen psychischer Beeinträchtigung nicht an dem Verfahren teilnehmen kann. Damit ist er verhandlungsunfähig. Die Staatsanwaltschaft will den 41-jährigen Mann dauerhaft in die Psychiatrie einweisen lassen. Sollte das Gericht dieses Verfahren zulassen, könnte bereits Mitte Juli verhandelt werden. Bremerhaven. Am Montagabend kam es zu einem Diebstahl eines Aufsitzrasenmähers aus dem Bereich einer Siedlergemeinschaft in Geestemünde. Zunächst fuhr der Mann Schlangenlinien auf seinem Fahrrad, bis er dann aus einem Container den Mäher stahl. Ein Mitglied der Siedlergemeinschaft erkannte den Aufsitzrasenmäher als Eigentum der Gemeinschaft und stellte sich dem mutmaßlichen Dieb in den Weg. Der Verdächtige flüchtete zu Fuß. Die Polizei konnte den 27-jährigen Mann später festnehmen. Auf der Wache wurde eine Blutprobe entnommen. Nach bisherigen Erkenntnissen soll der Mann bei der Tat ein Messer mitgeführt haben. Die Polizei ermittelt nun wegen Diebstahls mit Waffen sowie Trunkenheit im Straßenverkehr. Wurster Nordseeküste. Am Montag ist ein Auto ohne vorderes Kennzeichen einer Streife in Wurster Nordseeküste aufgefallen. Der Mann war zudem mit hoher Geschwindigkeit von 150 km/h unterwegs. Bei der Kontrolle wurde festgestellt, dass gegen den 23-Jährigen ein Fahrverbot besteht. Ihm wurde die Weiterfahrt untersagt. Bremen. Ab Juli soll die Pathologie am Klinikum Bremen Mitte mit der Universitätsmedizin Göttingen zusammenarbeiten. Mit diesem Schritt reagiert die Klinik auf die fehlerhaften Brustkrebsbefunde aus dem vergangenen Jahr. So würde man etwa gemeinsam mit dem Bremer Team auf die Arbeitsabläufe in der Pathologie schauen und diese neu ausrichten. Besonders schwierige Krebsbefunde würden außerdem zusammen bearbeitet. Nach den Schwierigkeiten in den vergangenen Monaten wolle man das Institut so neu aufstellen und nach vorne blicken.

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1: Heute startet es vielerorts wieder heiter oder sonnig im näheren Nordseeküstenumfeld. Da zeigt sich der Himmel dann auch locker bewölkt. Es bleibt aber überall im Sendegebiet trocken. Am Nachmittag und am Abend, da gibt es neben ein paar lockeren Quellwolken nach wie vor und weiterhin viel, viel Sonnenschein. Im Binnenland scheint die Sonne auch längere Zeit als an den Küsten. Die Temperaturen erreichen auf den Inseln 24 bis 27 Grad, 28 Grad an der Küste und bis zu 34 Grad im Binnenland. Zudem bleibt es weiterhin schwül. Da sind wir bei den aktuellen Temperaturen im Sendegebiet. Achim, Delmenhorst und Bremen melden 18 Grad, Cuxhaven 14, Bremerhaven und Nordenham ebenfalls 18 Grad und Burhave meldet 19 Grad.
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1: Und der Blick auf den Verkehr, stockenden Verkehr gibt es auf der A1 Richtung Bremen, Richtung Osnabrück zwischen Uphusen, Bremen-Mahndorf und Aßen 4 Kilometer stockenden Verkehr. Ebenfalls stockender Verkehr gibt es auf der A1 Osnabrück Richtung Bremen zwischen Dreieck Stur und Bremen-Hemeling. Hier staut es sich auf 6 Kilometer. Und dann gucken wir mal, was noch in unser Sendegebiet passt. Im Kreis Verden, die Landstraße zwischen Werder und Brückenstraße, ist wegen Bergungsarbeiten in beiden Richtungen gesperrt. Die Hermann-Fortmann-Straße in Bremen ist zwischen Büdoleckstraße und Hermann-Wegener-Straße ebenfalls in beiden Richtungen gesperrt. Und die Martini-Straße tiefer Brill ist zwischen Bredenstraße und kurze Wallfahrt nach einem Feuerwehreinsatz nach wie vor in beiden Richtungen gesperrt. Wir haben mittlerweile 7 Uhr und bald 36 Minuten. Wir machen jetzt ein bisschen Musik und danach verrate ich Ihnen, was wir heute für einen ganz besonderen Feiertag haben. Vielleicht ist es ja auch wieder ein besonders kurioser Feiertag.

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1: Die kuriosen Feiertage. Heute am 24. Juni heißt es Badehose raus, Schwimmbrille auf und ab ins Wasser. Denn heute ist Schwimm eine Runde Tag. Ein kurioser Feiertag also für alle, die Wasser nicht nur zum Duschen benutzen. Egal ob im Freibad, Hallenbad, See oder im heimischen Planschbecken. Hauptsache, heute geht's mal ins Wasser. Niemand muss dabei aussehen wie ein Olympiaschwimmer. Auch wer eher wie ein Seehund durchs Becken rollt, kann diesen Feiertag genießen. Und ganz nebenbei ist Schwimmen auch noch richtig gesund. Es schont die Gelenke und trainiert fast alle Muskeln gleichzeitig. Bewegung, Sport und das Ganze mit einer guten Portion Spaß, was will man mehr? Gerade wenn man bedenkt, dass gerade im Juni das Wetter schon mal sehr heiß werden kann, ist dieser Feiertag doch eine richtig gute Idee. Nicht nur zur Abkühlung. Und wem Schwimmen gehen dann doch zu aufwendig ist, auch ein Sprung in die Badewanne zählt. Oder wenigstens die Füße heute mal ins kalte Wasser halten, denn ein bisschen mitmachen ist schließlich immer noch besser, als gar nicht mitzumachen. Also heute mal nicht nur übers Wasser reden, sondern reinhüpfen und sich abkühlen. Denn heute, am 24. Juni, ist der Schwimm-eine-Runde-Tag.

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1: Bereits zum 8. Mal geht am Samstag, den 27. Juni, der Bremer Krautsalat an den Start. Dahinter verbirgt sich ein Musikabend für Freunde von Kraut und Psychrock und ähnlichen Spiel- und Stilarten. Diesmal mit Psychedelic, Stoner und Rock aus Bremen, den Niederlanden und Recklinghausen. Die Bands, die auf den Bühnenbrettern stehen werden, sind Liquid Orbit, Hollow Drifter und Exoplanets. Los geht's um 19.30 Uhr und der Eintritt ist frei. Der Bremer Ratschor ist mit seinem Programm British Finest am Sonntag, den 28.06. zu Gast in Worpswede. In der Zionskirche spielen sie an diesem Tag romantische Chormusik des 19. Jahrhunderts aus England. Los geht's um 17 Uhr. Im Gulfhaus in Vechta geht es einen Tag später, also am Montag, den 29. musikalisch etwas heftiger zur Sache, wenn die Metalbands Venom Inc. und Torture Squad zu Gast sind und dem Publikum ordentlich einheizen wollen. Start des Konzertes ist um 19 Uhr. Einen musikalischen Abend mit handgemachten Irish Folk erwartet die Gäste am Dienstag, den 30. im Bluesclub Meisenfrei in Bremen, wenn Braddock zu Gast sind. Die fünf Musiker und eine Musikerin haben neben melancholischen Balladen auch mitreißende Kneipenlieder im Repertoire. Der Eintritt an diesem Abend ist frei und los geht's um 20 Uhr. Eine zeitlose Posse über Ordnung und Unordnung, Disziplin und den feinen Funken Witz, mit dem man zuweilen auch die härteste Ordnung in Unordnung bringen kann, ist Inhalt des Klassikers Der Hauptmann von Köpenick, der am Mittwoch, den 1. Juli ab 18 Uhr im Literaturkeller in Bremen zu sehen ist. Am Donnerstag, den 2. Juli, startet beim Hafengelände in Wilhelmshaven wieder das Wochenende an der Jade. Das beliebte Stadt- und Hafenfest hat ein vielseitiges Programm zu bieten. Unterschiedlichste Schiffe werden am Bontekai anlegen und auf vielen Bühnen, die über das Festivalgelände verteilt sind, werden Open-Air-Konzerte zu sehen sein. Das Wochenende an der Jade geht bis zum Sonntag, den 5. Am Freitag, den 3. Juli, gastiert die Berliner Punkrockband ZSK in Oldenburg. Die Band ist bekannt für ihre klare politische Haltung gegen Rechts und ihren Kampf für Demokratie. Ihre Wir kommen auch in deine Stadt-Tournee, die bereits im letzten Jahr begonnen hat, geht nun weiter und in die nächste Runde und führt sie an diesem Abend ins Amadeus in Oldenburg. Start des Konzertes ist um 20 Uhr.
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2: Das war schon wieder mit Radio Weser TV am Morgen. 2 Stunden sind schon wieder vorbei. Morgen früh um 6 sind wir pünktlich wieder für Sie da. Dann werden die beiden Frequenzen 90,7 und 92,5 wieder zusammengeschoben für diese gemeinsame Sendung. Aber auch heute Nachmittag gibt es nochmal die Gelegenheit, Radio Weser TV am Nachmittag zu hören. Um 14 Uhr nämlich. Dann begrüßt Sie an dieser Stelle Finja Baumann. Kommen Sie gut durch diesen Tag. Jetzt trennen sich die Wege der 90,7 oder 92,5 wieder. Und unter anderem gibt es jetzt aus dem Studio in Nordenham im Bereich Bremerhaven und Nordenham ein buntes Programm mit plattdeutschen Nachrichten. Beginnt um Punkt 8 Uhr. Kommen Sie gut durch den Tag. Am Mikrofon war Thorsten Folge. Tschüss.

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1: Herzlich willkommen zu Radio Weser TV Wissenschaft. Neues aus der Forschung vom Hanse Wissenschaftskolleg. Mein Name ist Marc Sender. In der heutigen Sendung wiederholen wir das Gespräch mit der Meeresbiologin Stefanie Plön von der Stellenbosch University in Südafrika. Ihr Forschungsgebiet sind vor allem Wale und Delfine. Sie war Fellow im Hanse Wissenschaftskolleg.

0: Die Professorin Stefanie Plön ist Meeresbiologin und zählt zu den renommiertesten Walforscherinnen Südafrikas. Die gebürtige Göttingerin forscht seit vielen Jahren an der südafrikanischen Küste zu Walen und Delfinen und untersucht deren Verhalten, Gesundheit und Lebensräume. Ein besonderer Schwerpunkt ihrer Arbeit liegt auf der Frage, wie Umweltveränderungen und menschliche Einflüsse die Meeressäuger und damit die Gesundheit der Ozeane beeinflussen. Aktuell arbeitet sie unter anderem mit Forschenden aus verschiedenen Ländern zusammen, um Wale und Delfine als wichtige Indikatoren für den Zustand unserer Meere besser zu verstehen. Zu Gast ist heute bei mir die Meeresbiologin Professor Dr. Stefanie Plön von der Stellenbosch University in Südafrika.
1: Hallo.
0: Hallo.
1: Schön hier zu sein.
0: Frau Plön, Sie arbeiten vor allem in Südafrika, kommen aber aus Deutschland. Wo sind Sie eigentlich aufgewachsen?
1: Ja, ich bin in Göttingen geboren und aufgewachsen, zur Schule gegangen, habe da mein Abi fertig gemacht und bin dann aber zum Studium der Meeresbiologie schon nach England gegangen, habe an der Swansea University studiert für 3 Jahre und habe da meinen Bachelor in Meeresbiologie gemacht und bin dann 93 das erste Mal nach Südafrika gekommen für ein Projekt, ein 3-monatiges, am Port Elizabeth Museum. Und das hat sich dann so ergeben, dass man dann das mag und dann darf man wiederkommen und weiter studieren. Und ja, dann bin ich irgendwie da so hängen geblieben.
0: Ja, würden Sie sagen, das ist, bleibt auch das Land Ihrer Wahl? Also Sie würden gerne wieder zurück?
1: Ja, es ist nach wie vor meine Heimat momentan. Ich habe da nach wie vor mein Haus und meine Arbeit. Es ist eben nur momentan ein bisschen schwierig mit der wirtschaftlichen Situation und Corona. Das hat auch nicht geholfen.
0: Und ist es das schöne Wetter oder was ist so besonders an Südafrika für Sie?
1: Also ich glaube, das, was mich von Anfang an fasziniert hat, war die Natur und natürlich die hohe Biodiversität. Wir sind ein globaler Biodiversitäts-Hotspot im östlichen Kap. Und ich habe, wie gesagt, mein ganzes Leben lang im östlichen Kap geforscht. Ich war zwischendurch 5 Jahre in Neuseeland an der Uni Auckland, aber auch mit Proben aus dem östlichen Kap. Und ich glaube, das ist das, was mich so fasziniert hat. Es sind nicht nur die Wale und Delfine, die sind natürlich auch toll, aber es gibt auch ganz viele verschiedene Pflanzen und Insekten und natürlich die Landsäugetiere. Wir haben einen großen Elefantenpark vor der Haustür, den Edo Elephant Park. Und im Meer gibt es eben auch große Biodiversität. Und das Wetter ist natürlich auch ein bisschen reizvoller als in Deutschland.
0: Ja, zumindest momentan. Ja. Mittlerweile sind Sie also dort Professorin an der Stellenbosch University. In welchem Fachbereich arbeiten Sie da genau?
1: Ich bin momentan jetzt eben mit Stellenbosch affiliiert. Die liegt im westlichen Kap, die

0: Uni, obwohl ich im östlichen Kap arbeite und bin jetzt witzigerweise an der medizinischen Fakultät tätig. Das kommt daher, dass ich gerade in den letzten 10 Jahren mich mehr und mehr für die Gesundheitszustände der Wale und Delfine interessiert habe. Also mehr so im Bereich Veterinärmedizin, obwohl ich ja keine Veterinärin bin. Und Stellenbosch hat das, glaube ich, ganz gut gefunden, weil es gerade im Bereich der Veterinärmedizin für Wale und Delfine eigentlich keine Arbeitsgruppe im ganzen Land gibt.
1: Und zu dem Fachgebiet kommen wir da später nochmal. Aber wieso eigentlich gerade die Forschung an Meeressäugern? Was ist daran so besonders?
0: Ja, ich bin als Kind, meine Mutter hat mich immer nach Cuxhaven geschleppt zum Urlaub. Und ich bin so am Strand, sage ich mal, mit aufgewachsen und war schon von klein auf so eine kleine Wasserratte. Habe auch jahrelang Wassersport gemacht. Und ich glaube, als ich mich dann entschieden hatte, dass ich Meeresbiologie studieren möchte, hat sich das schnell eingestellt, dass ich mich mehr so zu den größeren Tieren, den Vögeln und Reptilien und Säugern hingezogen gefühlt habe. Mhm. Und deswegen bin ich dann 93 das erste Mal in Südafrika gelandet, weil ich eben austesten wollte, ob das wirklich so schön ist, wie alle immer sagen, oder ob das mir vielleicht doch nicht liegt. Und war dann, wie gesagt, diese 3 Monate am Port Elizabeth Museum. Und ja, das war so das, was ich machen wollte.
1: Ja, trotzdem würden Sie sagen, sind das auch Ihre Lieblingstiere? Kann man das so vereinfachen? Oder was macht Meeressäuger so besonders?
0: Doch, also für mich sind es schon meine Lieblingstiere. Ich glaube, ich war immer so ein bisschen eifersüchtig, dass die den ganze Zeit im Wasser verbringen durften. Mhm. Weil ich eben sehr viel, ich mag Schwimmen und Tauchen und all solche Sachen. Und ich finde sie auch sehr faszinierend zu beobachten, einmal beim Schwimmen und Tauchen und auch von der Anatomie und Physiologie her, wie sie sich an diesen ganz anderen Lebensraum so perfekt angepasst haben über die evolutionäre Zeit. Es ist sehr spannend.
1: Ja, und zum Beispiel auch das Sozialverhalten, habe ich gehört, ist auch ganz interessant.
0: Ja.
1: Schulen, das sind die Herden, nennt man sie, glaube ich.
0: Ja, also es gibt ganz verschiedene Sachen, aber natürlich sind diese großen Delfinschulen bekannt, die auch sehr, also nicht einfache Sozialstrukturen haben. Es gibt verschiedene Sozialstrukturen. Gerade bei so großen Schulen ist das oft nicht so einfach zu verstehen. Die Pottwale zum Beispiel, weiß man, dass sie sehr ähnlich den Elefanten, so diese Matriarchen haben, die mit den Herden umherziehen und die Männchen eher einsam durch die Weltmeere wandern. Mhm. Und das wurde immer sehr mit den Elefanten verglichen, wo es eben auch diese Matriarchengruppen gibt und einzelne Männchen. Es gibt aber zum Beispiel bei den Grindwalen und Killer- oder Schwertwalen auch eine ähnliche Struktur, wo dann auch die männlichen Tiere die Herde verlassen und die Matriarchen dann eben mit den Jungtieren umherschwimmen.
1: Mhm. Ist das eigentlich so, dass es da Partnerwechsel gibt oder leben Wale monogam?
0: Das ist eine gute Frage. Es ist nicht so einfach zu erforschen. Also weil Wale so langlebig sind, also zwischen Delfine werden bis zu 40, 60 Jahre alt, die großen Bartenwale sogar bis zu 200 Jahre, braucht man eben ein paar menschliche Forschergenerationen, um sowas zu erforschen. Und jetzt zusätzlich gibt es natürlich auch genetische Untersuchungen, die dabei helfen. Es gibt meines Wissens keine Walart, die monogam ist. Das könnte man so pauschal sagen.
1: Okay. Sie haben gerade Bartenwale gesagt. Es gibt eine Unterscheidung zwischen den Walen. Wonach wird da hauptsächlich unterschieden?
0: Hauptsächlich nach der Art, wie sie fressen. Also die Zahnwale haben eben Zähne, zum Beispiel die Delfine. Der Orca eben ist der größte Delfin.
1: Also Delfine gehören auch zu den Walen.
0: Ja, Delfine gehören auch zu den Walen. Man sagt zwar immer Wale und Delfine, aber der Oberbegriff ist eigentlich Wale im Deutschen oder Cetaceen. Und da gibt es eben dann die Zahnwale, wo die Delfine zugehören. Und der größte Delfin ist der Orca oder Schwertwal. Und der größte Zahnwal ist der Pottwal. Und dann gibt es die Bartenwale, die eben das Wasser filtern und dadurch die Lebewesen im Wasser rausfiltern, sich davon ernähren. Und da ist der größte Bartenwal eben der Blauwal.
1: Das größte Säugetier auf der Erde eigentlich.
0: Das es hier gegeben
1: hat. Und die haben keine Zähne.
0: Die haben keine Zähne, die haben diese Barten. Das sind so Platten, die zwischendrin so Borsten haben, womit sie dann das Wasser.

0: Was hört man da?
1: Also natürlich das Meeresrauschen und dann diese Klickgeräusche ist der Sonar, womit sie eben die Orientierung, also sich orientieren und auch Fische zum Beispiel finden und Karpfen. Ja, das hört man an diesen Klickgeräuschen.
0: Ja, auch Wale, die singen. Welche wären das?
1: Also die Buckelwale sind dafür bekannt, dass sie eben diese Gesänge haben. Viele der Bartenwale stoßen verschiedene Laute aus, aber die Buckelwale sind halt die Walart, die man so kennt, dass sie singen.
0: Mhm. Und das dient der Verständigung eigentlich?
1: Ja, man denkt, dass es bei Buckelwalen beim Gesang vorrangig darum geht, Weibchen anzuziehen. Und dass sich vielleicht auch verschiedene Männchen da mit den Gesängen so einen kleinen Wettkampf liefern. Dann gibt es aber auch ganz verschiedene Kommunikationen oder ganz verschiedene Laute, die der Kommunikation dienen bei Bartenwalen. Also die sind nicht alles Gesänge.
0: Okay, und dieses Klacken, das ist das Sonar, also dass man sich im Raum bewegen kann da unter Wasser.
1: Genau, dass man navigieren kann, das dient der Navigation, dass man sich da zurechtfindet, aber auch um Dinge zu orten, also die Umgebung einmal sich anzugucken, aber auch Fische oder Kraken zu finden, die man dann fressen kann.
0: Und wie weit geht das?
1: Das ist eine gute Frage, das weiß ich jetzt so aus dem Kopf leider auch nicht.
0: Aber Wale haben ja auch Augen.
1: Ja, aber im Meer ist es eben hauptsächlich dunkel. Das heißt, es sind nur die ersten 50 Meter Wassertiefe, wo überhaupt Licht dann durchdringt. Und danach ist es halt sehr dunkel. Und deswegen hat man in den letzten 10 Jahren auch immer mehr realisiert, dass es sich eigentlich bei Walen und Delfinen um akustische Tiere handelt. Nicht nur bei Walen und Delfinen, aber hauptsächlich bei denen, aber auch bei anderen Meeresbewohnern, bei Fischen und sogar wirbellosen Tieren, dass eben Geräusche und Akustik eine sehr weit größere Rolle spielt, als man vorher immer angenommen hat.
0: Da kommen wir, glaube ich, auch noch mal später zu. Jetzt erst noch mal vielleicht noch ein Geräusch, und zwar ein Delfin.
1: Ja, da hat man auch wieder gehört am Anfang dieses Klicken, das war der Sonar, und dann fingen sie an, so ein bisschen zu quietschen. Das ist dann mehr so die Vokalisation, die der Verständigung dient, der Kommunikation.
0: Okay, also Delfine machen das ganz ähnlich. Und gibt es vielleicht auch sowas wie Sprachforscher, die da vielleicht auch schon mal was rausgefunden haben?
1: Ja, da gibt es sogar einige. Also ich selber gehöre nicht so dazu, aber zum Beispiel gibt es Kollegen, die sich damit auseinandersetzen, dass Delfine zum Beispiel sogenannte Namen haben. Also wenn Delfine miteinander kommunizieren, ist zum Beispiel das erste so eine Signatur, die sie von sich geben, die besagt, ich bin Delfin so und so. Und dann geht die Kommunikation weiter. Das heißt, jeder Delfin hat diese Signatur in seinem Vokabular. Und dann sagen die Forscher halt immer, das sind die Namen. Damit in einer größeren Gruppe die Delfine natürlich auch wissen, wer da gerade kommuniziert.
0: Ja, okay. Spannend.
1: Ja.
0: Man kann schon verstehen, warum sie sich nun gerade für die Meeressäuger entschieden haben. Nochmal zurück zu Ihnen. Sie sind jetzt wieder in Deutschland und zwar in Delmenhorst eigentlich gelandet. Was machen Sie in Delmenhorst?
1: Ja, seit Dezember bin ich ein Fellow am Hanse-Wissenschaftskolleg hier in Delmenhorst. Das ist eine transdisziplinäre Einrichtung, wo ganz viele verschiedene Wissenschaftler aus verschiedenen Fachgebieten und auch Künstler zusammenkommen und Zeit darauf verwenden, auf ihre Forschung verwenden können, sich darauf konzentrieren. Und da gibt es, wie gesagt, Künstler, aber auch andere Naturwissenschaftler und Geisteswissenschaftler, Historiker. Es ist bunt gemischt und sehr interessant, sich mal mit Leuten aus anderen Fachgebieten austauschen zu können.
0: Aus ganz vielen verschiedenen Ländern auch.
1: Ja, genau. Also aus Südamerika, Nordamerika, Asien, Afrika nicht so viele bisher. Aber doch, es ist sehr interessant.
0: Ja, und

0: Wie kommt man da ins Gespräch? Also
1: ja, also wir haben einmal die Woche einen Vortrag, wo jeder Forscher eben über sein Fachgebiet was erzählt und danach können wir uns darüber austauschen und wir wohnen da eben auch. Uns wird je eine Wohnung gestellt für die Zeit, die wir hier in Delmenhorst sind und können uns dann natürlich auch im Gemeinschaftsraum über unsere Arbeit austauschen oder zusammen was unternehmen, ins Restaurant gehen mittlerweile wieder, solche Sachen. Und da entstehen natürlich auch interessante Gespräche, wenn man, wie gesagt, mit Historikern und Künstlern sich austauschen kann und Physikern.
0: Sie hatten da erzählen Sie vielleicht was über Ihre Begegnung mit der Kunst.
1: Ja, am Anfang des Jahres hatten wir einen Komponisten am Hanse-Wissenschaftskolleg, den Thorsten Enke. Der fand gerade auch diese Akustik, die ich eben erwähnt hatte, der Tiere sehr faszinierend und hat sich da auch so ein bisschen reingearbeitet und eben auch, das sieht man ja auch im Internet sehr schnell, gesehen, was für verschiedene Laute es eigentlich im Meer gibt, also von Walen und Delfinen bis zu Fischen und Krabben, was da so alles kreucht und fleucht und wie laut es eigentlich auch im Meer ist durch diese natürlichen Geräusche. Und wie sich das dann natürlich dann auch verändert, wenn man menschliche Geräusche sich anhört von Schiffen, von Jetskis, von Öl- und Gasexploration, aber auch zum Beispiel natürliche Geräusche durch die Wellen und das Wetter, also Blitze und solche Sachen. Und das fand er sehr faszinierend und hat das dann in einer Komposition auch umgesetzt, weil, glaube ich, viele Landsäugetiere, wozu wir ja gehören als Menschen, sich das gar nicht so vorstellen können, dass es im Meer eben auch ein natürliches Klangbild gibt, wie im Urwald zum Beispiel.
0: Da hören wir wahrscheinlich, also über die menschengemachten Geräusche und so weiter, hören wir gleich noch was. Jetzt haben Sie erstmal auch ein Lied mitgebracht. Was hören wir jetzt?
1: Ja, das ist eins meiner Lieblingslieder von der südafrikanischen Band Freshly Ground. Das ist von 2004, von dem Album Nomvula und das heißt Doobie-Doo. Und diese Band ist eben eine Afro-Fusion-Band, also besteht aus Mitgliedern von Südafrika, Mosambik und Zimbabwe. Und die Sängerin Solani Mahola kommt aus Port Elizabeth, wo ich wohne und das sich vor kurzem in Rebecca umbenannt hat. Und ja, wenn man so dem Lied ein bisschen genauer zuhört, ich glaube, es sagt viel über die, also es ist von 2004, über die Lage im Land aus und die Gedanken über die politische Situation Südafrikas. Okay. Und es ist eben sehr afrikanisch von der Melodie.

0: Das war Freshly Ground mit Doobidoo aus Südafrika. Gibt es die Band noch?
1: Ja, besteht
0: ja?
1: noch.
0: Ah ja, besteht noch.
1: Ich glaube, die hatten auch dann während des Weltcups mit Shakira zusammen gesungen.
0: Ah ja, okay.
1: Diesem This Time for Africa. Aber seitdem war es um die Band auch ein bisschen ruhiger geworden.
0: Zu ihrer Forschung. Zu Gast bei mir Stefanie Plön, Meeresbiologin von der Stellenbosch University aus Südafrika. Im Großen und Ganzen forschen Sie in der Universität in Südafrika zu den Auswirkungen des menschlichen Verhaltens im Meer. Ist das richtig?
1: Ja, das kann man schon so umschreiben. Also in den letzten 10 Jahren hat mich die Gesundheit der Tiere immer mehr interessiert, weil ich seit 2010 auch mit Kollegen von der Veterinäruni in Hannover zusammenarbeite. Ich bin ja Biologin und muss deswegen mit Veterinären und veterinären Pathologen zusammenarbeiten, wenn ich irgendwelche Veränderungen bei toten Tieren sehe. Und wir haben eben bei uns im östlichen Kap ein Strandungsnetzwerk, wo man eben dann Tiere, die angeschwemmt werden, aufsammelt und auch seziert, weil die ja meistens tot sind. Aber seit den Ende der 70er Jahren ist das Port Elizabeth Museum auch damit beschäftigt, von den Haifischnetzen vor der Ostküste Südafrikas den Beifang zu sezieren. Das heißt, diese Tiere werden halt vermessen und Proben wird genommen, die alle in diese Museumssammlung gehen. Und da habe ich dann eben mehr und mehr gesundheitliche Veränderungen auch gesehen.
0: Sagen Sie nochmal Haifischnetze. Um Südafrika ist ein Haifischnetz gespannt, damit man in Ruhe schwimmen kann.
1: Ja, nicht um ganz Südafrika, also nur vor KwaZulu-Natal, der Provinz, wo eben Durban ist, an der östlichen Küste. Und die bestehen seit den 50er Jahren, weil es damals eine Reihe fataler Haifischattacken gab.

0: Haken gab. Es ist hauptsächlich für die Touristen, damit die schwimmen können. Und die werden natürlich gecheckt, dass manche Strände, wenn die nicht so von Touristen besucht werden, dass man dann die Netze auch rausholt. Aber sie bestehen eben seit den 50er Jahren und pro Jahr verenden mittlerweile nur noch bis zu 15 Tiere in diesen Netzen. Also es ist nicht mehr so schlimm wie in den 80er Jahren, wo wir bis zu 40 Tiere im Jahr hatten. Aha. Ist natürlich nach wie vor nicht toll, aber...
1: Heißt das auch, dass es weniger Tiere geworden sind? Oder woran liegt das mit der Zahl?
0: Nein, es ist definitiv dadurch, dass die Netze jetzt anders gestellt werden oder... Aha. Eben auch oft Strände, wie gesagt, dass die Netze dann rausgenommen werden, weil Strände die nicht mehr brauchen. Aber bei diesen Tieren nimmt man eben an, dass die Tiere sich aus Versehen in diesen Netzen verheddern und dadurch eine gute Repräsentation der normalen wilden Population darstellen. Und wenn man da dann nach Gesundheitsveränderungen gucken kann, kriegt man eben einen guten Einblick in die Gesundheit dieser wilden Tiere. Und deswegen ist es halt schon sehr wertvoll im wissenschaftlichen Sinne, weil zum Beispiel Strandungen ja oft krank sind. Also da erwartet man dann Gesundheitsveränderungen, weil Tiere, die gesund sind, eigentlich nicht stranden. Und da hat man dann so einen Vergleich zwischen Strandung und beigefangenen Tieren.
1: Mhm.

0: Wir sind hier im Gespräch mit der Meeresbiologin Stefanie Plön von der Stellenbosch University in Südafrika. Frau Plön,
1: wie geht's den Walen und Delfinen?
2: Ja, also ich glaube, das sieht man nicht nur bei uns vor der östlichen, im östlichen Kap vor der Küste, sondern global, dass viele Kollegen von mir sagen, es gibt mehr und mehr Strandungen und mehr Gesundheitsveränderungen jeglicher Art bei diesen Tieren. Und es verursacht auch so eine, man nennt es Umweltmelancholie, glaube ich, auf Deutsch. Also viele meiner Kollegen werden immer trübsinniger angesichts dieser vielen Gesundheitsveränderungen und Strandungen dieser Tiere.
1: Mhm. Das heißt erstmal nichts Gutes?
2: Nein, leider nicht.
1: Woran liegt das?
2: Es sind anscheinend viele verschiedene Faktoren und das macht die Sache so kompliziert. Also es ist nicht nur der Lärm im Meer, der durch den Menschen verursacht wird und eben eine Lärmbelästigung der Tiere darstellt. Es sind auch Umweltgifte. Es sind die Fischbestände, die sich verändern, sei es durch Überfischung oder durch Klimawandel. Das heißt, die Tiere finden vielleicht nicht mehr genug oder die adäquate Nahrung, die sie eigentlich brauchen. Und dann natürlich Küstenveränderungen durch Hafenbau und andere auch wieder vom Menschen gemachte Veränderungen. Und mittlerweile reden wir bei vielen Arten davon, dass es eben diese kumulativen Einflüsse gibt. Und da ist es natürlich dann sehr schwer zu sagen, es ist ein Faktor, weil es sind eben alle Faktoren zusammen, die da die Auswirkungen haben.
1: Wo könnte man ansetzen, damit es den armen Meeressäugetieren wieder besser geht?
2: Das ist eine gute Frage. Ich glaube, das ist genau der Knackpunkt. Und das ist das, was es so schwierig macht. Wir sind eigentlich, glaube ich, schon auf einem Stadium, wo man gar nicht mehr sagen kann, das ist das, was wir als erstes machen müssen, weil wirklich alles so zusammenkommt. Und wir sind mittlerweile dabei, dass ein Viertel aller Wal- und Delfinarten und Populationen vom Aussterben bedroht eingestuft sind. Mhm. Und zur gleichen Zeit gibt es immer mehr wissenschaftliche Daten, dass diese Tiere eben auch dazu beitragen, dass wir gesunde Meere haben, also dieses Ökosystem Meer erhalten wird. Und wir wissen ja, dass das ein gesundes Meer unserem Klimaschutz hilft. Und da fragt man sich dann irgendwann, was tun wir eigentlich diesen Tieren an? Das ist irgendwann, reflektiert das ja auch auf uns zurück mit dem Klimawandel.
1: Wo würden Sie jetzt als, wenn Sie veterinärisch daran gehen zum Beispiel, was könnten Sie tun oder was können Sie feststellen? Also wo kann man direkt sagen, also das ist zum Beispiel eine Auswirkung von menschengemachten Handeln im Meer?
2: Ja. Also ganz konkret habe ich vor Südafrika gerade mit diesen beigefangenen Tieren mir Buckeldelfine ein bisschen näher angeguckt in den letzten 10 Jahren. Und wir sind jetzt dabei oder haben jetzt vor ein paar Jahren, 2016, festgestellt, dass es nur noch ca. 500 Buckeldelfine in südafrikanischen Gewässern gibt und haben diese Art vom Aussterben bedroht eingestuft. Und da kann man eben sehen, dass sie nicht mehr die Nahrung finden, die sie noch vor 20, 30 Jahren gefunden haben. Also sie haben ihre Nahrung verändern müssen, weil es wahrscheinlich diese Fische nicht mehr so gibt, die sie noch vor 30 Jahren gefressen haben. Die Umweltgifte, die wir untersucht haben, die Werte waren so hoch wie im Mittelmeer, was sehr überraschend und beunruhigend war, weil natürlich der südwestliche Indische Ozean sehr viel mehr Wasseraustausch hat als das Mittelmeer. Ja, dann wissen wir, dass sie zum Beispiel durch Lärmbelästigung, es sind sehr küstennahe Tiere, auch gestört werden, also gerade durch Fischereiboote oder auch Jetskis, also diese Hobby, nicht nur durch kommerzielle Geräusche, sondern auch die von der Freizeitgestaltung herkommen. Und bei 500 Tieren ist es dann halt schwer, wie gesagt, zu sagen, der eine Faktor überwiegt über dem anderen, weil man weiß gar nicht mehr, wo man anfangen soll, sage ich mal.
1: Mhm. Es wird Zeit, da was zu tun. Kann man das so sagen?
2: Ja, von meiner Sicht natürlich.
1: Wie wird denn in Südafrika generell die Umweltproblematik aufgenommen? Ist es anders als in Deutschland vielleicht?
2: Also ich denke, Südafrikaner sind natürlich sehr naturverbunden. Es gibt ja auch sehr viele Nationalparks und sie haben eine große Liebe zur Natur. Aber es ist halt nach wie vor schon noch so, dass, weil wir eben Landsäuger sind, das Meer vielleicht nicht so zugänglich ist wie, sage ich mal jetzt, Landsäugetiere wie Elefanten und Löwen. Also es ist doch schon noch ein bisschen Aufklärung notwendig. Und leider Gottes ist gerade in den letzten Jahren natürlich die wirtschaftliche Situation hat sich so schnell verschlechtert, dass die Leute natürlich hauptsächlich erstmal über die Wirtschaft sich den Kopf zerbrechen als über die Umwelt. Das ist leider die Realität momentan.
1: In Deutschland sieht es etwas anders aus. Hier ist Umwelt eins der Top-Themen.
2: Gerade im Wahlkampf.
1: Ja, gerade im Wahlkampf und aber auch davor schon.
2: Ja.
1: Eigentlich nach Corona vielleicht das zweite Top-Thema. Kann man da vielleicht ein bisschen was mitnehmen von hier und das nach Südafrika tragen?
2: Ja, auf alle Fälle. Also ich denke, mein Thema oder meine Arbeit am Hanse-Wissenschaftskolleg ist ja genau auch das, dass ich momentan so hinterfrage oder hinterleuchte diese Idee, dass Wale und Delfine gute Indikatoren für die Meeresgesundheit allgemein sind. Und ich glaube, wenn man anfängt, mit diesem Begriff Meeresgesundheit zu spielen, ergeben sich auch ganz schnell Bilder im Kopf und Gespräche, wie gesagt, auch mit Leuten von anderen Disziplinen, die das alles sehr interessant finden. Und da ist es, glaube ich, egal, ob das hier ist oder in Südafrika oder jemand aus Südamerika. Also ich denke, sobald man diese Problematik und Diskussion auch interdisziplinär anfangen kann und den Leuten das nahe bringen, da hat man, glaube ich, schon ein bisschen was gewonnen, wenn man nicht nur mit gleichgesinnten Wissenschaftlern drüber redet.
1: Diese interdisziplinäre Idee, also mit verschiedenen Fachrichtungen an einem Problem zu arbeiten, klingt erstmal interessant. Machen das denn Universitäten schon?
2: Also bei uns in Südafrika gibt es ein paar Unis, die sowas schon machen. Ich habe gehört, dass es in London eine interdisziplinäre Uni gibt. Es gibt sicher in Deutschland auch verschiedene Institutionen und Arbeitsgruppen, die natürlich auch in anderen Bereichen interdisziplinär arbeiten. Aber ich denke, es wird mehr, sagen wir es so. Also wir brauchen natürlich weiterhin die Leute, die in ihren respektiven Disziplinen arbeiten, um die Felder voranzutreiben. Aber ich glaube, in unserem Informationszeitalter brauchen wir auch mehr Leute, die vielleicht zwischen den Disziplinen vermitteln können, um da neue Wege oder Lösungen zu finden.
1: Was passiert denn eigentlich momentan mit den Ergebnissen, die Sie sammeln? Wo geht das hin? Wo wird das verwendet?
2: Also in erster Linie sollen natürlich ein paar Publikationen dadurch entstehen. Das ist ja das, was Wissenschaftler immer machen. Und das ist ja auch schön, wenn man die Zeit dazu hat, zum Beispiel am Hanse-Wissenschaftskolleg sich darauf zu fokussieren. Dann, was ich eben sehr reizvoll fand, haben sich auch ein paar Kollaborationen ergeben, gerade mit dem Komponisten Thomas Enke, aber auch mit einem Künstler, Kim Nekada aus Berlin, der schon lange mit Walen und Delfinen in seinen Bildern gearbeitet hat, und auch einer Schriftstellerin aus Amerika, die dieses Thema auch aufgegriffen hat und jetzt in einem Buch verarbeitet. Momentan rede ich mit ein paar Historikern, die sich über die Geschichte der Wissenschaft, also dass deren Hauptfeld ist, und die finden das Thema auch sehr interessant. Also es ist schön, mal sehen, wo die Reise hingeht, sagen wir es so. Es ist schön, die Möglichkeit zu haben, sich so auf der Ebene austauschen zu können.

0: Hier im Studio ist die Wal- und Delfinforscherin Stefanie Plön. Ich würde mit Ihnen ganz gerne auch noch mal ein bisschen über die zukünftige Arbeit reden und also auch gerade die Entwicklung in Ihrem Forschungsgebiet. Es geht in der Forschung ja um die Auswirkung des menschlichen Verhaltens im Meer. Sagen Sie doch mal, was müsste eigentlich aus Ihrer Sicht passieren, um den Meeresraum und damit also einen wichtigen Bestandteil des Weltklimas zu schützen bzw. in Ordnung zu halten?
1: Ja, es gibt ja schon sehr viele Initiativen, die sich darum bemühen, mehr Schutzgebiete im Meer zu errichten. Gerade auch im Indischen Ozean, wo ich ja tätig bin, aber eben auch hier in deutschen oder europäischen Gewässern. Und das ist sicher auch sehr gut und wichtig. Ich glaube, mein persönliches Bedenken dabei ist immer so ein bisschen, dass Umweltgifte oder auch Lärm ja nicht an den Grenzen dieser Naturschutzgebiete Halt machen. Das heißt, gerade Wale und Delfine, die ja auch viel umherziehen, sind natürlich nach wie vor den Geräuschen der Schifffahrt und den Umweltgiften und all solchen Sachen ausgesetzt, was wir ja schon erwähnt hatten. Und mein persönlicher Wunsch und Bedenken wäre, dass man vielleicht andere Wege finden müsste in diesen Industriegebieten,

0: wie man, also Schifffahrt und Hafenbau und solche Sachen, wie man eben diese Vorgänge so angeht, dass sie eben weniger Einfluss auf die Meere oder Meeresgesundheit haben.
1: Hm. Haben Sie da eine Idee, spontan?
0: Da gibt es ja schon viele Ansätze. Also eben auch gerade die Kollegen wieder aus Hannover, die ja schon mit Ingenieuren zusammenarbeiten, um zum Beispiel Schifffahrtslärm zu reduzieren. Das ist ja hauptsächlich auch eine Designfrage. Das heißt, der Lärm der Schiffe kommt ja daher, dass es Kavitation am Propeller gibt. Das heißt, kleine Luftblasen am Propeller. Und soweit ich das verstehe, sind die schon dabei, zusammenzuarbeiten, dass es man eben diese Geräusche irgendwie reduzieren kann durch ein anderes Propellerdesign. Ich denke, die Leute sind immer alle sehr schnell zu sagen, die Politik muss was tun, die Politik muss entscheiden. Aber so wie ich das auch gerade jetzt in den letzten Monaten in Deutschland wahrgenommen habe, ich vermute, die Politik geht von einer Krise in die andere. Ob es Afghanistan ist oder die Flutkatastrophe. Und da denke ich, dass natürlich brauchen wir die Politik, aber ich glaube, wir müssen uns auch mehr und mehr mit diesen Industriezweigen an einen Tisch setzen, um gemeinsam Lösungen zu finden.
1: Wenn sich jetzt der Lebensraum der Wale und Delfine so sehr verändert, dass diese vom Aussterben bedrohte Familie dann auf einmal weg ist, was würde passieren? Was würde uns passieren? Warum ist es so wichtig, die eigentlich zu schützen? Das habe ich mich bei Wespen auch immer gefragt.
0: Ja, Bienen, Wespen. Also es geht ja um ein gesundes Ökosystem, um ein gesundes Meer. Und da spielen natürlich Wale und Delfine eine wichtige Rolle. Und wie gesagt, wir lernen immer mehr, dass zum Beispiel durch das Auf- und Abtauchen und gerade auch die Fäkalien der Tiere die Wassersäule, sage ich mal, einmal gemixt wird und auch vielleicht gedüngt wird durch diese Ausscheidung, aber auch durch die Migration zwischen den Polen und den tropischen Gewässern, dass da eben auch viel wichtige Mechanismen zur Gesundheit der Meere beitragen. Und das, wie gesagt, hilft natürlich auch, dann das Klima zu stabilisieren oder zu erhalten. Aber neben diesen wichtigen ökologischen Aspekten ist es natürlich auch der reine Aspekt zu wissen, dass es mehr eben auch viel Biodiversität gibt und es sehr schön ist, auch Walen und Delfinen beim Schwimmen und Tauchen zuzusehen. Und das bereichert die Menschen ja auch, wenn sie am Meer sitzen und da Wale und Delfine sehen. Und ich glaube, wenn die weg wären, würde man ja auch wissen, dass da vielleicht im Meer irgendwas nicht so mit guten Dingen vor sich geht.
1: Ja, es würde was fehlen, ja. Ne? Wenn Sie mal einen Blick in die Zukunft wagen, wie wird sich denn der Meeresraum in den kommenden 10 Jahren entwickeln? Haben Sie da Vorstellungen?
0: Das ist eine gute Frage. Also was ich, wie gesagt, mein Gebiet ist ja der Indische Ozean oder der südwestliche Indische Ozean. Und was wir momentan gerade vor Südafrika oder auch im Indischen Ozean sehen, ist, dass diese Blue oder Oceans Economy sehr am Wachsen ist. Das heißt, es wird vermehrt Schifffahrt, Schiffbau, Hafenbau, Öl- und Gasexploration, all solche Sachen betrieben, weil natürlich die Menschen einmal die Wirtschaft ankurbeln wollen, aber auch mehr Ressourcen brauchen und viele Ressourcen werden jetzt im Meer gesucht. Und das Bedenken dabei ist natürlich, dass sich das negativ auf die Meere auswirkt, also die Wale und Delfine, die Fische und wie gesagt das ganze Ökosystem, also die Gesundheit der Meere. Und ich denke, wenn man da jetzt nicht ansetzt, um bessere Lösungen oder gesundere Lösungen zu finden, wird das ganz schnell negative Auswirkungen haben. Das heißt, man müsste eigentlich jetzt von vornherein schon ein bisschen umdenken, sagen wir es so.
1: Sie dramatisieren da nicht?
0: Ja, ich möchte auch nicht so immer nur schwarz meinen. Also ich denke, wie gesagt, es gibt ja schon Ansätze hier in Europa und vielleicht auch in Nordamerika. Ich denke, in Südafrika ist das noch ein bisschen in den Kinderschuhen. Und das ist natürlich auch verständlich, weil gerade die Länder am Indischen Ozean sind ja alle relativ arm im Vergleich zu europäischen Ländern oder nordamerikanischen Ländern. Und es ist natürlich immer einfach, wenn man in Europa lebt, zu sagen, ja, es passiert ja schon was, wir machen ja schon was. Ich sehe das in Südafrika noch nicht so. Ich sehe eben hauptsächlich, dass die Leute arm sind und natürlich auch einen Job haben möchten, um ihre Familien zu ernähren. Und ich wünsche mir dann eigentlich auch immer, weil ich, wie gesagt, lange in Südafrika schon lebe, aber eben noch Deutsche bin, dass vielleicht auch mehr internationaler Austausch auf dem Gebiet stattfinden kann, um das ein bisschen positiv zu beeinflussen.
1: Ist das auch ein Projekt, wo man sagen könnte, da werden Sie die nächste Zeit auch dran arbeiten?
0: Ja, wenn jemand daran interessiert ist, mit mir daran zu arbeiten, würde ich das sehr gerne machen. Also ich denke, ich bin ja jetzt schon 27 Jahre in diesem Gebiet tätig und habe viele verschiedene Sachen gemacht. Und da stellt sich ja dann auch die Frage, was würde man denn jetzt in den nächsten Jahren noch ein bisschen als Schwerpunkt nehmen wollen? Und ich bin, wie gesagt, mehr und mehr also nicht nur in südafrikanischen Gewässern, sondern auch im Indischen Ozean tätig. Und da sieht man dann schon, was sich so abzeichnet, und da möchte man dann schon sagen, okay, wir können es auch anders machen, wir müssen eben vermehrt mit den Deutschen oder mit den Europäern allgemein zusammenarbeiten, um das jetzt richtig zu machen.
1: Dann bedanke ich mich für dieses Gespräch und wünsche Ihnen für Ihre weiteren Forschungen alles Gute.
0: Dankeschön.
1: Zu Gast war heute Professor Dr. Stefanie Plön von der Stellenbosch University aus Südafrika.
0: Ja.
1: Vielen Dank.
0: Danke Ihnen.
1: Soweit das Gespräch mit der Meeresbiologin Stefanie Plön.
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Forschung im Hanse-Wissenschaftskolleg wird dann der Historiker Professor Alexander Gebhardt bei uns zu Gast sein. Er gilt als Begründer des Forschungsfeldes Astrokultur und wird uns darüber ausführlich berichten. Ich verabschiede mich ganz herzlich. Mein Name ist Marc Sender und ich freue mich, wenn Sie das nächste Mal wieder einschalten.

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0: Am Donnerstag wird unsere Sendung im Sendegebiet Bremerhaven wiederholt.
2: Tor, Tor, Tor.
3: Wo?
2: Na sowas. Ja, da sind wir wieder. Die Woche ist rum. Und wir haben die Fußball-Weltmeisterschaft laufen.
3: Ja, ja, ja. Ach, viele spannende Teilnehmer. Weißt du, warum ich das so gerne gucke?
2: Nee.
3: Nee?
2: Wegen dem Fußball doch, oder nicht?
3: Naja, klar, das ist der Oberbegriff. Aber was an einer Weltmeisterschaft eben besonders spannend ist, dass man da auch viele Mannschaften mal spielen sehen kann, die wir sonst nicht so sehen. Ecuador, Curaçao, Kap Verde. Ja. Alles, also das findet doch bei uns kaum statt. So die großen Mannschaften wie Frankreich, England, Spanien, Portugal, das sieht man immer alles mal. Aber da hat man so wenig Ahnung von. Und ich finde das total spannend, weil die haben ja auch einen letztendlich einen anderen Spielstil.
2: Ja.
3: Dieser kraftvolle Fußball, also ich finde es total toll.
2: Ja, das ist, aber das machen wir thematisch mal heute nicht.
3: Oh, das kann ich gut.
2: Ja.
3: Da kann ich was zu sagen.
2: Wir wollen uns heute mal Bremen widmen.
3: Bremer und, sind auch dabei.
2: Ja.
3: Also Wahl-Bremer, so in der österreichischen Nationalmannschaft.
2: Ja. Aber wir widmen uns mal Bremen in der Welt. Also so zum Beispiel, wo...
3: Ja, die sind ja jetzt in der Welt unterwegs.
2: Jetzt so Spuren hinterlassen hat und so. Und mal so in Bremerhaven, wo es dann noch was gibt, weil Bremerhaven gehört ja auch zu uns. Und da haben wir uns zwei Bücher zu Rate gezogen, und zwar Bremen in aller Welt. Und zum einen, das ist ein ganz abenteuerlicher Titel von Chuckaloo und Doubledo. Nee, sag nochmal.
3: Nein. Fräuleins Jazz und Chuckalack.
2: Genau.
3: Bremerhavens amerikanische Jahre, 1945 bis 1993.
2: Sehr spannend.
3: Ja, tolles Buch.
2: Und wir haben da tolle Sachen für Sie vorbereitet. Mit ansprechender Musik. Freuen Sie sich also auf eine abwechslungsreiche Stunde. Ja.
3: Du, wir haben doch gar nicht gesagt, wer am Mikrofon ist.
2: Oh, ich dachte, das merkt keiner. Also am Mikrofon sind Caroline Lenz und
3: Christine Renken.
2: Ja, jetzt aber Musik.

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Die Gegner fürchten die Gans. Als Soldat bei den Bremerhaven Seahawks in der ersten Football-Liga. When Dwight Lee Goolsby seine 115 Kilo Kampfgewicht in Bewegung setzt, haben seine Gegner das Nachsehen. Oder sie hängen rechts und links an seinen muskelbepackten Armen und schleifen über den Rasen. 1,75 Meter pure Kraft. Bundesweit bei den Footballern gefürchtet, bei seinen Mitspielern allerdings sehr geliebt. Denn er ist ein Garant für den Bremerhavener Erfolg in der amerikanischen Sportart. Von 1978 bis 1981 hat Goolsby seinen Militärdienst in der Karl-Schurz-Kaserne bei der Military Police geleistet. Er habe es geliebt, in Bremerhaven stationiert zu sein, sagt er. Die Amerikaner haben in der Kaserne ihre eigene kleine Stadt gehabt, alles in greifbarer Nähe. Deshalb haben die meisten Soldaten auch wenig Kontakt zur Bevölkerung. Bei Goose, so sein Spitzname, ist das anders. Ich habe über meinen Sport Kontakte zu den Bremerhavenern bekommen, sagt der ehemalige Footballspieler. Den hält er bis heute. Zu Michael Lüttich, einem der Bremerhavener, die bei den Amis das Footballspielen gelernt haben. Goose, so Lüttich, habe die Seahawks damals mit aufgebaut und dazu beigetragen, dass die Mannschaft in der ersten Liga oben mitspielen konnte.

Wir hatten damals die besten Amerikaner der ersten Liga in unseren Reihen, versichert Lüttich. Auf seine beiden Touchdowns im ersten Spiel als erster und frisch gewählter Mannschaftsführer angesprochen, winkt Goolsbee bescheiden ab. Bei so vielen Spielen wisse er nicht mehr, wann er dem Gegner ein Ei ins Nest gelegt habe. Aber seine Kameraden wissen es und wählen ihn zum besten Rückraumspieler der angreifenden Mannschaft des Jahres 1979. Ein Jahr später wählt ihn eine Fachzeitung gar zum besten Spieler der Liga. Die Leistungsunterschiede zwischen deutschen und amerikanischen Spielern sind groß. Das Regelwerk sieht deshalb vor, dass bei jedem Spielzug mindestens 6 Deutsche neben maximal 5 amerikanischen Spielern auf dem Feld stehen müssen. »The goose is loose«, »die Gans ist los«, rufen seine Mitspieler, wenn Goolsbee die gegnerischen Abwehrreihen durcheinanderwirbelt. »Von hinten soll ich ausgesehen haben wie eine Gans, die versucht loszufliegen«, erklärte 1,75 Meter große Footballspieler. Seitdem ziert dieser Schriftzug die Rückseite seines Helms. Die Trikotnummer 32, Goolsbees großes Vorbild, Jimmy Brown, hat sie von den Cleveland Browns, hatte sie auf dem Shirt. Fortan prangt die Zahl der auf Goolsbees breitem Rücken. Die Deutschen haben das Spiel erst lernen müssen. Diejenigen, die spielen wollten, hatten Biss. Sie haben das Ziel nicht aus den Augen verloren und kamen in die Mannschaft. Die Seahawks können nur schlecht auf ihre US-Boys verzichten, müssen dies aber auch nicht. Während eines Manövers der amerikanischen Streitkräfte werden die US-Spieler mit einem Flugzeug nach Berlin geflogen, um dort spielen zu können. 1981 quittiert Dwight L. Goolsbee den Militärdienst und kehrt zurück nach Eastman in Georgia. Football war mein Leben, sagte er. Natürlich habe er versucht, in der US-Profiliga Fuß zu fassen, aber das sei ihm nicht gelungen. Er wurde Deputy Sheriff und engagiert sich in seiner Freizeit für die Jugendarbeit. Von Schülern und Eltern sei er bei einem amerikanischen Sender zum Hero of the Day, zum Held des Tages gewählt worden, sagte er schmunzelnd. Mittlerweile genießt er seinen Ruhestand. Das Lächeln vergeht ihm allerdings, als er bei einem seiner Besuche in Bremerhaven seine ehemalige Kaserne in Wettewaden besucht. »Bei ihrem Anblick habe ich Tränen in den Augen gehabt«, berichtet Goolsbee. »Aus der Kaserne ist ein Gewerbegebiet geworden. Viele Clubs und Diskotheken von damals gibt es schon lange nicht mehr.« ruschelt der fernsten Südstaaten-Akzent. »Dafür spricht jetzt jeder Englisch. Das war vor 20 Jahren noch nicht so.«

Bremen im Bundesstaat Maine. Das älteste Bremen in den USA, rund 700 Einwohner, finden wir im Nordosten in der Nähe von Rockland, nahe der County Route 1 am Atlantischen Ozean. Das Dorf umfasst eine Fläche von 15 Quadratmeilen, das sind ungefähr 40 Quadratkilometer. Bremen in Maine, so vermittelt ein Blick auf die Landkarte, liegt inmitten der aus 6 Bundesstaaten bestehenden Region der Neuenglandstaaten. Es ist ja kaum verwunderlich, dass man vom Town of Bremen weit schneller nach Brüssel, Bath

New York, Yarmouth, Newcastle oder auch Windsor gelangt, als von der alten Hansestadt an der Weser zu den namengebenden Originalorten in Großbritannien. Zweifellos sind die europäischen Wurzeln nirgends in den USA noch so deutlich spürbar wie im Nordosten. Hier siedelten sich in der ersten Hälfte des 18. Jahrhunderts vorwiegend englische, irische, skandinavische und niederländische Auswanderer an. Die deutschen Emigranten zog es damals stärker landeinwärts, vorzugsweise nach Pennsylvania, wo 1727 immerhin rund 20.000 Deutsche lebten. Ein Kenner der Materie, der Journalist Henry Marx, erläutert in seinem Buch Deutsche in der Neuen Welt die Hintergründe. Nach Boston, der dritten großen Stadt der Kolonialzeit, kamen die Deutschen in weitaus kleinerer Zahl als nach Philadelphia und New York. Das hatte zunächst einen sehr praktischen Grund. Vom Kontinent gingen kaum Schiffe nach New England, sondern in erster Linie nach Philadelphia, New York, Baltimore und New Orleans. Darüber hinaus scholten die deutschen Einwanderer offenbar vor Boston und dem übrigen New England wegen des ihnen bekannten starken englisch-schottischen irischen Einschlags zurück. Über Boston findet sich auch nur wenig in der deutschen Reiseliteratur des 19. Jahrhunderts. Immerhin einige wenige deutsche Auswanderer aus Norddeutschland, Hessen und Sachsen wanderten bereits 1736 über Boston in die Kolonien ein, unter ihnen auch einige aus der Hansestadt. 1736 kommen 40 deutsche Familien im Hafen von Boston an. Der aus London stammende Kaufmann und Grundstücksspekulant Samuel Waldo empfängt sie mit offenen Armen und überredet sie, einen Teil seines Grundbesitzes in Maine, das damals zu Massachusetts gehörte, zu kolonisieren. Die deutschen Auswanderer können ihr Glück nicht fassen. Kaum im gelobten Land angekommen, sind sie bereits Besitzer eines paradiesisch gelegenen und preisgünstigen Stück Lands am Ufer eines Flusses mit direktem Zugang zum Atlantik. Darüber hinaus verspricht ihnen der geschäftstüchtige Makler, sie regelmäßig mit Lebensmitteln, Kleidung und Werkzeug zu beliefern. Als die Deutschen mit einem Schiff das paradiesische Fleckchen der Erde erreichten, entpuppt es sich freilich als unwirtliches und felsiges Gebiet. Der Fluss Meadowmac hat sumpfige Ufer und ist von schier undurchdringlichem Urwald umgeben. Ernervt von stechfreudigen Mücken und zur Neige gehenden Vorräten, dringen einige Auswanderer darauf, schleunigst das Weite zu suchen. Eine knappe Mehrheit beschließt aber, sich trotz aller Widrigkeiten hier niederzulassen und beginnt unverzüglich, den Urwald zu roden, die Sümpfe trocken zu legen und eine Siedlung anzulegen. An Holz herrscht jedenfalls kein Mangel, fehlt nur noch ein passender Name. Die Auswanderer einigen sich auf Waldoburg. Hungern muss auch niemand, weil Früchte gibt es ja in Hülle und Fülle, Fallen für das zahlreiche Wild sind auch schnell aufgestellt und die vom atlantischen Salzwasser gespeiste Flussmündung ist reich an Fisch und Hummer. Ein Zuckerschlecken ist das Leben für die Kolonisten aber keinesfalls. Immerhin vergrößert sich die Gemeinschaft. 1742 treffen 150 Pfälzer in Waldoburg ein. Gleichzeitig beschließen drei Familien, das Dorf zu verlassen und sich am südlichen Ufer des Meadowmac niederzulassen. Ihre neue kleine Siedlung nennen sie nach ihrer Heimatstadt Bremen. Als die Bewohner von Waldoburg und Bremen sich gerade an den Genuss von Waldfrüchten, Wila, Fisch und Hummern gewöhnt und auch erste Erfolge in der Viehzucht errungen hatten, spitzte sich der alte englisch-französische Gegensatz in den Kolonien zu. Henry Marx berichtet, niemand schien sich um die deutschen Siedler zu kümmern. Weder Waldo, noch ein von ihm ernannter Agent, noch irgendeine Regierungsstelle. Während des 1744 ausbrechenden Krieges zwischen Frankreich und England zerstörten Indianer Waldoburg fast vollständig und nur wenige Deutsche entkamen dem Gemetzel. Auch die kleine Siedlung Bremen wurde bei den Kampfhandlungen nicht verschont. Zudem büßten die Siedler sämtliche Wintervorräte und Viehbestände ein. Zu Beginn der 70er Jahre des 18. Jahrhunderts hatte sich das Leben in Waldoburg und Bremen wieder normalisiert.
Mit Hilfe von 20 aus Philadelphia angeworbenen deutschen Familien waren beide Orte wieder aufgebaut und die sumpfige Wildnis war erfolgreich in fruchtbare Acker verwandelt worden. Am Ufer des Flusses weideten große Viehherden. Was fehlte, war nur noch eine passende Kirche im Dorf. Als sie schließlich 1772 geweiht wurde, gab es natürlich noch keinen Hinweis darauf, dass das Gotteshaus im bibeltreuen Sinne keine bleibende Stätte in Boldeburg haben würde. Denn in der Folgezeit entspannt sich eine faszinierende kleine Kirchengeschichtsepisode, die der Journalist Walter Schreckenbach schildert.

1772 beginnen die frommen Protestanten in Boldoburg, sie sind fast alle gebürtige Hessen, eine große Holzkirche zu bauen. Sie beeindruckt auch den Gouverneur so sehr, dass er ihnen ihren Wunsch erfüllt. In ihrer deutschen Kirche darf ihr deutscher Pastor in deutscher Sprache predigen. Boldoburg wächst rapide, immer mehr Einwanderer suchen hier ihr Glück. Sie kommen nun aus England und Irland, aus Schweden und den Niederlanden. Auch sie sind fromm und möchten beim Gottesdienst die Predigt verstehen. So setzen sie beim Gouverneur schließlich durch, dass künftig die Gottesdienste in englischer Sprache zelebriert werden. Das missfällt den Gründervätern, zumal der Gouverneur den Namen ihrer Stadt auch noch in Waldoboro ändert. In einer eisigen Winternacht, als der Boden tief gefroren ist, holen sie ihre Pferde aus dem Stall, spannen sie vor die Holzkirche und ziehen ihre German Lutheran Church von Waldoboro nach Bremen. Hier in der kleinen Siedlung am Südufer haben sich heute keine neuen Auswanderer angesiedelt. Sie ist rein deutsch, rein bremisch geblieben. Hier steht die Kirche noch immer als eine der drei ältesten Kirchen in Maine wie ein Kupferschild,

am Portal des Gotteshauses verkündet. Die Zeiten, in denen deutsche Siedler in einer Nacht- und Nebelaktion mit einer wirklich außergewöhnlichen Kraftanstrengung eine Kirche verpflanzten, nur um Gottes Wort in Luthers Übersetzung vernehmen zu können, sind ebenso lange vorbei wie die schlimmen Jahre ab 1776, da deutsche Fürsten Söldner an Briten im Kampf gegen amerikanische Kolonien verkauften. Was sich in Bremen, Maine in den 70er und 80er Jahren des 18. Jahrhunderts abspielte, als die amerikanischen Kolonien um ihre Unabhängigkeit kämpften, ist nicht überliefert. 1783 erkannten die Briten im Frieden von Paris die Unabhängigkeit Amerikas an. Von kriegerischen Auseinandersetzungen wurde das Gebiet an der Maine'schen Atlantikküste jedenfalls nicht in Mitleidenschaft gezogen. Von sich reden machte das Dorf erst wieder im Jahr 1828, als es am 19. Februar offiziell als Town of Bremen Incorporated, also gegründet wurde. Seit diesem Jahr publiziert die Gemeindeverwaltung auch ihre Annual Reports, in denen unter anderem auch sämtliche Steuerzahler einschließlich ihrer Zahlungen namentlich aufgeführt sind. Deutsche Familiennamen sind in den Bereichen aus den 90er Jahren unseres Jahrhunderts zwar noch zu finden, zum Beispiel Busch, Ehrenfeld, Groth, Henschel, Lustwerk, Meier, Rumpf, Weber, aber viele sind es eben nicht mehr. Nach der offiziellen Gründung wuchs die Einwohnerzahl Bremens von kaum mehr als 100 Köpfen auf 840 im Jahre 1870. Neben der Landwirtschaft, die den Haupterwerb der meisten Bremer sicherte, entstanden im Town auch eine Sägemühle sowie zwei kleine Fabriken für die Goldbrassenverarbeitung. Am Ausgang des 19. Jahrhunderts gab es 9 öffentliche Schulen sowie eine Methodisten- und eine Unabhängigkeitskirche, vormals German Lutheran Church und heute. Der oben erwähnte Journalist Walter Schreckenbach bringt seinen Eindruck von Bremen, Maine so auf den Punkt. Zitat: Das Leben der Auswanderer aus Bremen begann dramatisch und trostlos. Doch 8 arbeitsame Generationen haben die einst sumpfige Wildnis in eine keimfreie Gartenlandschaft verwandelt, in ein Schlafdorf der gepflegten Langeweile, in dem sich werktags nur die Blätter an den Bäumen bewegen. Positiv gewendet können wir uns das älteste Bremen in den USA als ein idyllisches Straßendorf ausmalen, in dessen kleiner Bucht Segelboote vor sich hin dümpeln, kaum Lärm zu hören ist und die Sonne hinter einigen stillgelegten Gehöften friedlich untergeht, während Rasensprenger die gepflegten Vorgärten leise berieseln. Kinder sind wochentags so gut wie nie zu sehen. Sie gehen nach Great Salt Bay und Nobleboro zur Schule oder stöbern in der örtlichen Bücherei. Die erwerbstätigen Eltern stören auch keinen Landschaftsmaler. Sie arbeiten in den benachbarten Städten oder sitzen im Bremen Patriotic Club, der unter anderem die Freiwillige Feuerwehr und den Rettungsdienst unterstützt. Wer Lust auf das grün-weiße Neuenglands hat, auf die weißen Häuser und vielen Tennisspieler, die grünen Golfplätze und Gärten, sollte unbedingt das kleine Bremen besuchen. Deutsch oder gar Bremer Platt spricht in Bremen-Maine freilich kein Mensch mehr. Wer sich für die alten Chroniken Bremens und Boldoburgs interessiert, ist aber ein willkommener Gast im Heimatverein von Boldoboro, der Historic Association of Boldoboro. Vom heutigen hansestädtischen Reisenden wird Bremen-Maine wohl am häufigsten von allen US-amerikanischen Bremen wahrgenommen. Die Neuengland-Staaten sind bevorzugtes Reiseziel, besonders im Spätherbst zum Indian Summer. Auch A&M Vassiljev und die Wegners aus Schwachhausen waren dort und haben viele Fotos gemacht. Einige folgen in dem Buch.

Ja, machen wir uns jetzt mal auf den Weg nach Australien und Neuseeland. In Australien angekommen, möchte patriotisch gesinnten Bremerinnen und Bremer wohl gleich das Herz höher schlagen, wenn sie den Namen ihrer Stadt gleich fünfmal auf der Landkarte entdecken: Bremer Range, Bremer River, Bremer Bay, Bremer Beach und Bremer Port stehen zur Auswahl für eine nähere Inaugenscheinnahme. Allerdings würde sich ein gewisser Sir James Gordon Bremer, der im ersten Drittel des 19. Jahrhunderts als Kommandant der britischen Flotte die Besiedelung Westaustraliens entscheidend unterstützt hatte, im Grabe umdrehen, wollten wir ihm schamlos die Ehre als wahrer Namensgeber rauben. Denn alles, was im Land der Kängurus mit dem uns vertrauten Namen verbunden ist, erinnert an Sir James' Heldentaten und mitnichten an die Hansestadt an der Weser. Dennoch ist dessen Familienname sicherlich mit der Stadt an der Weser verknüpft gewesen. Neben einem Ausflug in die urwüchsige, sanft gewellte Hügelkette Bremer Range im Süden Westaustraliens, sie ist circa 220 Kilometer von Kalgoorlie entfernt, nicht Calgary, sondern Kalgoorlie, lohnt sich für Urlauber aus der Hansestadt bestimmt ein Abstecher an die Küste zur Bremer Bay. Ohne die Hilfe eines allradgetriebenen Vehikels kommt man dort jedoch nicht hin. Also Bremer Bay am Bremer River. Rund 507 Straßenkilometer südöstlich von Perth, am Ende des weitläufigen Fitzgerald River National Parks, beginnt der Ozean. Dieser Nationalpark, der ist 242.739 Hektar groß. Mann, hoho. Und genau dort liegt, 60 Kilometer vom nächsten ausgebauten Highway und 160 Kilometer von der Stadt Albany entfernt, der Urlaubsort Bremer Bay. Die kleine und

Ausgeputzte Siedlung wurde 1849 gegründet und dient bereits seit Jahrzehnten vielen erholungsreifen Australiern als Geheimtipp für Aktivurlaube. Die Küste ist von atemberaubender Schönheit. Hohe und scharfe Klippen sowie ausgedehnte und hohe Wanderdünen liegen schützend vor sich binnenwärts erstreckenden Marschen und Salzwasserseen. Der Bremer River ist gute 20 Kilometer flussaufwärts navigierbar. Bremer Bay offeriert für Holidaymaker so ziemlich alles, was man sich vorstellen kann. Unterkunft bietet ein 9 Hektar großer Campingplatz mit angeschlossenem Wohnwagenpark, Lebensmittel, Getränke etc. vertreibt das Post Office. Ein abgesicherter Badestrand mit großzügigen sanitären Anlagen ist nur wenige Schritte von der Wohnanlage entfernt. Darüber hinaus kommen Angler wirklich auf ihre Kosten. Sind die Segel- und Surfbedingungen ausgezeichnet, finden Taucher exzellente Reviere und Wasserski-Enthusiasten müssen die weite Anfahrt auch nicht bereuen. Zugegeben, für Gäste, die auf ein spannendes Nachtleben aus sind, ist Bremer Bay kaum empfehlenswert. Es ist recht einsam hier an der Südküste von Westaustralien, aber das ist heutzutage ja fast schon eine Ausnahmesituation, die nicht hoch genug geschätzt werden kann. Und dann gibt es noch einen kleinen Abschnitt, Bremen Island. Noch weiter entfernt von der Hansestadt als die Bremer Bay in Australien liegen im stillen Ozean die Auckland-Inseln, nämlich 20.000 Kilometer. Auf diesem geografischen Flecken befindet sich ein See, aus dessen fast immer vom Nebel verhüllter Mitte sich eine Felseninsel erhebt, die Bremen Island heißt. Verwaltet werden die unbewohnten Auckland-Inseln von neuseeländischen Behörden. Von ihnen erfahren wir, dass die Felseninsel vermutlich nach einem Offizier der einstmals auf den Auckland stationierten Garnison benannt worden ist. Freilich bietet sich auch eine alternative Version an, da die Auckland-Inseln im 19. Jahrhundert zeitweilig den Walfischern als Stützpunkt dienten, könnten auch Seeleute oder Hochseefischer von der Unterweser ihre Hand im Namensgebungsspiel gehabt haben, zumal eine weitere kleine Felseninsel Brake heißt. Na, wer hätte das gedacht? Auckland-Inseln. Also total spannend. Und übrigens, die Australier und die Neuseeländer sehe ich auch gerne bei der WM spielen. Aber jetzt machen wir erstmal eine musikalische Pause.

0: Schakelack. Naja, vielleicht ist ja auch nicht so wichtig. Bremerhavens amerikanische Jahre 1945 bis 1993. Bunter Begleiter für GIs. Brigitte Schmidt hat am amerikanischen Mitteilungsblatt Port Reporter gearbeitet. Ein Bild aus dem Speckenbütteler Park im Sonnenuntergang schmückt die letzte Ausgabe des Port Reporters. Erschienen ist sie im Dezember 1992, kurz vor dem Abzug der Amerikaner aus Bremerhaven. Viele Jahrzehnte lang ist der Port Reporter das offizielle Informationsmedium für die Zivilisten und die Soldaten der US-Armee. Brigitte Schmidt hat an seiner Gestaltung mitgewirkt. Ein grimmiges Gesicht hat Brigitte Schmidt in all den Jahren nie bei den Amerikanern gesehen, die zu ihr in den nordwestdeutschen Verlag kommen. NWD-Verlag abgekürzt. Mehr als 15 Jahre ist sie beim Verlag dafür zuständig, die akquirierten Anzeigen auf den Seiten des Port Reporters zu platzieren. Die inhaltliche Gestaltung der Seiten übernehmen die Amerikaner. Das Drumherum regelt seit 1956 der Verlag. Brigitte Schmidt, die seit 1957 bei der Nordsee-Zeitung begonnen hat, wechselt später zum NWD-Verlag und ist dort ab Ende der 1970er Jahre zusammen mit anderen Kollegen unter anderem zuständig für den Port Reporter. Eine schöne Zeit, sagt sie. Die Amerikaner seien immer nett und freundlich und stets zu einem Schwätzchen aufgelegt gewesen. Die in der ersten Zeit vorhandenen Sprachprobleme werden durch einen von der Geschäftsleitung organisierten Englischkurs gelöst. In einem weiteren von einer Amerikanerin geleiteten Kurs für Mitarbeiter, die mit amerikanischen Dienststellen zu tun haben, brachte diese dann ganz unverblümt zur Sprache, dass unser in der Schule gelerntes Oxford-Englisch wenig mit dem zu tun habe, wie die Amerikaner sprechen, erinnert sich Brigitte Schmidt. Das stimmt wohl, kann ich nur bestätigen. Die Amerikaner haben eine ganz andere Sprachmelodie als die Engländer. Doch ihr und den anderen Mitarbeitern gelingt es mit der Zeit immer besser, mit den GIs in deren Muttersprache zu kommunizieren. Gedruckt wird der Port Reporter damals alle 4 Wochen mit einer Auflage von rund 7000 Exemplaren. Viele Jahre erscheint er sogar 2-wöchentlich. Gedacht ist der englischsprachige Port Reporter als Mitteilungs- und Informationsblatt für die in Bremerhaven ganz Norddeutschland stationierten Soldaten, Zivilisten und ihre Familien. Ausgeliefert wird die Zeitung an die Kasernen in Bremerhaven, Wedewaden und Karlstedt. Und so finden sich in den alten Ausgaben auch vielfältige Themen von der Kindererziehung über militärische Neuigkeiten und Infos zum Leben auf der Basis bis hin zu Ausflugstipps. Denn Ziel des Port Reporters, der vom Büro für Öffentlichkeitsarbeit der Amerikaner mit Inhalten gefüllt wird, ist es auch, den Soldaten ihre Heimat auf Zeit näher zu bringen, wie zum Beispiel in der Ausgabe von Juli 1990 mit einer ausführlichen Reportage über Worpswede. Für die deutschen Geschäftsleute ist der Port Reporter ein wichtiges Medium, um für ihre Produkte und Angebote zu werben. Die Ausgaben des Port Reporters enthalten viele, mehrheitlich englischsprachige, Anzeigen von Bremerhavener Restaurants, Möbelläden und anderen Dienstleistern bis hin zum Tattoo-Studio. An den Chef des Studios erinnert sich Brigitte Schmidt noch genau. Er berichtete nämlich immer davon, dass viele GIs sich bei ihm tätowieren lassen würden, erzählt sie. Auch die anderen Anzeigenkunden profitierten von den Annoncen. So wirbt unter anderem auch der Heidepark Soltau im Port Reporter um Besucher. Die Amerikaner waren ja in ihrer Freizeit auch mit ihren Familien unterwegs und gern gesehene Kunden, so Schmidt. Als die Zeit der Amerikaner in Bremerhaven abläuft, endet auch die Zeit des Port Reporters, der seit dem Kriegsende in wechselnder Form erschienen ist. Eine Zeit der engen Verbindung geht auch auf dieser Ebene zu Ende. Und so verabschieden sich die amerikanischen Mitarbeiter des Port Reporter im Dezember 1992 in ihrer letzten Ausgabe auf Deutsch mit den Worten Danke Norddeutschland und Tschüss. Tja, habe ich noch nie von gehört, von der Zeitung, aber sehr spannend. Port Reporter. Ob wir mal im Staatsarchiv fragen, ob die sowas haben, noch ja, zum
1: dein,
0: Angucken.
1: Dein Kollege Rudi Hamstengel hätte vielleicht schon mal davon gehört.
0: Ja?
1: Der Port Reporter.
0: Ach Mensch, alte. Ja.
1: Ja. Nun haben Sie sicherlich in diesen Tagen mit Amerika, man hat da immer so ein, ja, gerade komische Töne, die da immer so ein bisschen.
0: Ja, ein bisschen Magenbeschwerden, Magengrummel.
1: Aber es geht hier ja um eine Zeit, die zu unserer Geschichte mit dazugehört, über die aktuellen Geschehnisse. Da wollen wir eine Geschichte erzählen, die es vielleicht ganz deutlich macht.
0: Die uns auch sehr beeindruckt hat, ja.
1: Sie können sich sicherlich

0: Ich kann mich noch daran erinnern, an die Musikschau der Nationen. Und da wissen Sie, da kommen Musikbands, Militärmusikbands aus der ganzen Welt sind da zusammengekommen und haben gemeinsam Musik gemacht. Und das ist schon ein paar Jährchen her. Wir waren mit den Bremer Stadtmusikanten mit dabei.
1: Ja, leider gibt es die Veranstaltung ja nicht mehr.
0: Wäre in diesen Tagen vielleicht ganz dringend notwendig, in Frieden gemeinsam Musik zu machen.
1: Weil das verbindet.
0: Ja. Und da haben wir zwischen den Shows oder nach der letzten Show haben wir gesessen, noch im großen Kantinebereich, weil egal ob Sekt oder Mitwirkende, da haben sie immer was zu essen bekommen. Das war toll, alle Mitwirkenden. Das war richtig super.
1: Und jeder hat mit jedem
0: Ja.
1: gesprochen, egal welche Sprache. Es ging irgendwie.
0: Die Musik hat uns
1: Ja.
0: verbunden. Und da war an dem Abend, also es war eine mexikanische Formation mit dabei, diese typische mexikanische Fiesta-Formation. Und da ist auch die Amerikaner hatten ihre Militärband da und da ist der amerikanische Dirigent aufgestanden, zu den Mexikanern hingegangen und hat gesagt, wir brauchen keine Mauern.
1: Genau, als es darum ging, dass
0: Ja,
1: USA
0: das.
1: eine meterhohe Mauer zu Mexiko bauen
0: Genau.
1: wollte.
0: Wir brauchen keine Mauern,
1: Ja.
0: wir verstehen uns so und wir können das auch so. Es war ein Moment der Stille, aber dann gab es Applaus und das war ein
1: Ja,
0: Gänsehautmoment, ja,
1: genau.
0: an dem wir uns bis heute, obwohl das ja schon etliche Jahre zurückliegt, noch prima daran erinnern können.
1: Genau, und da wollen wir uns auch weiter dran
0: Ja.
1: halten. Jeder lässt jeden leben nach seiner Fasson und glücklich
0: Genau,
1: werden.
0: genau. Der Respekt.
1: Ja,
0: Genau.
1: ganz, ganz wichtig.
0: Wir respektieren jetzt die drohende Zeit, weil unsere Stunde ist vorbei. Wir senden wegen der aktuellen Thematik mit Bremerhaven und so weiter. Wir haben ja Bremerhaven heute sehr im Mittelpunkt der Sendung. Auch Grüße nach Bremerhaven.
1: Natürlich.
0: Und dann freuen wir uns auf die kommende Woche, wenn es dann wieder heißt, na,
1: So was.
0: tschüss.
1: Tschüss.

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Ja, hallo da draußen an den Brüllwürfeln. Ja, herzlich willkommen zu einer neuen Expedition ins Klangreich. Ja, und ich habe ja die Befürchtung, mir hört heute keiner zu bei dem Wetter. Oder ich hoffe, dass alle Leute das auf mobilen Geräten draußen hören. Ja, das war Nägel New wie so oft. Gerade heute hat mich das erreicht und da bin ich habe mich tierisch drüber gefreut, weil das war ein Teaser für das neue Album von Arthur Brown. Ja, kommt am 14. September raus, heißt Nature und das war das Titelstück da draus. Und wenn der Rest genauso ist, wow, freue ich mich tierisch drauf. Gut, bevor wir zum eigentlichen Thema kommen, noch was. Ja, das hat mich wirklich richtig traurig gemacht, die Nachricht. Letzte Woche ist nämlich Oliver Tree bei einem Hubschrauberzusammenstoß ums Leben gekommen in Brasilien. Und für mich genialer Musiker. Und bei ihm gehört die Optik genauso dazu. Der hat immer wirklich absolut fantastische Videos gemacht. Also sehr abgedreht. Man muss den Humor mögen. Und vor 2 Jahren hatte ich das Vergnügen, ihn in Köln sehen zu dürfen. Also er hat wirklich den Laden gerockt, das hat einen Heidenspaß gemacht und mal eine ganz andere Show. Und was ich jetzt gerade gesehen habe, er hatte auch tatsächlich, das neue Album ist draußen und er hatte sogar 4 Termine bei seiner World Tour in Deutschland. Ja, brauche ich mich jetzt nicht mal um Karten anstellen. Ja, macht mich wirklich traurig, deswegen spiele ich jetzt mal hier ein Stück und ich bin am Überlegen, ob ich vielleicht demnächst ein kleines Special über ihn mache. Aber hier eins, auch mein, das ist mein Favorite Video. Guckt euch das an, hört Oliver Tree.

So, jetzt kommen wir zum eigentlichen Thema des Abends. Und zwar, ja, wie auf Instagram angekündigt, könnt ihr gerne mal immer mal nachgucken. Ich krieg's bis jetzt tatsächlich immerhin, eine Vorankündigung reinzusetzen. Ja, gibt den zweiten Teil von meinem Chrom-Special. Wie gesagt, 50 Jahre Chrom, ein Jubiläum, das fast komplett an mir vorbeigegangen wäre. Ich als Chrom-Fan geht ja gar nicht. Gut, letztes Mal gab's Chrom von Damon und Helios, die beiden Masterminds, und dann später von Damon, weil er hat den, die haben sich getrennt und er hat hier in Europa weitergemacht mit Chrom. Er hat auch den Namen der Band erfunden und ja. Nach seinem Tod 95 hat Helios dann den Namen übernommen und da unter dem Namen dann weiter musiziert. Wirklich geniale Mucke, wie immer, wie ich das immer noch finde. Und ja, zur letzten Sendung bin ich gefragt worden, warum ich denn nichts aus dem Album Raining Milk gespielt habe, was ja offiziell das letzte Album ist, das Damon und Edge rausgebracht haben. Damon und Helios, so. Mein, wenn dann schon richtig. Ja, und ja, darauf hatte ich dann die Antwort, ja, das ist ja ein Zusammenschnitt der beiden Alben, The Chronicles 1 und 2, wo mir dann allerdings einfiel, aus dem habe ich nichts gespielt. Und das hole ich doch jetzt nochmal nach. Ist auf dem Album Raining Milk, allerdings auch auf The Chronicles 1, glaube ich. War, glaube ich, eine der letzten Singles, die beiden zusammen rausgebracht haben, als Chrom. Anorexic Sacrifice.

Ja, ich glaube, das war die letzte Single von den beiden. Ja, irgendwann in den frühen 80ern, ich glaube, hat der Damon seine Fabienne kennen und lieben gelernt und ist dann 83 mit ihr nach Frankreich übersiedelt, hat den Namen mitgenommen und den guten Helios praktisch allein gelassen. War nicht so nett, glaube ich. Also Helios hat sich da auch ein bisschen anders zu geäußert. Gut, der hat sich dann aber nicht lumpen lassen und sich neue Leute zusammengesucht und selber Musik rausgebracht und in wirklich bester Chrom-Tradition. 85 stand dann sein Solo-Debüt in den Läden und das war ein richtiger Hammer. Und wenn ich nicht wüsste, dass es nur Helios und andere Leute sind, ich würde sagen, das ist Chrom. X-Rated Fairy Tales heißt es. Ist wirklich ein echter Hammer und da spielen wir gleich ein paar Stücke draus. Wir fangen an mit dem ersten Stück, The Descent.

Ja, also ich würde das für astreinen Chromstoff halten, ist aber von Helios Creed von seinem ersten Soloalbum X-Rated Fairy Tales. Ja, und da gab es dann auch etwas Softeres, was es vorher bei Chrom so nicht gegeben hat. Und ja, so eine Art, wie soll ich das nennen, psychedelische Ballade über X-Rated Fairy Tales.

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1: Ja, da hätte ich mal was Kurzes von Herrn Streter.
2: Da, A31, geilste Autobahn der Welt. Die Autobahn A31 führt grob umrissen von Bottrop nach Emden. Sie ist nicht nur die schnellste Autobahn NRWs, sondern die schnellste Autobahn der Welt. Knapp 270 Kilometer von Bottrop nach Emden, kein einziger Blitzer auf der Strecke, keine Baustellen, zumindest konnte ich bei 230 km/h keine erkennen. Schon mal gemacht? Man kann da einfach so durchknüppeln. Außer dir sind immer nur 12 weitere Fahrzeuge unterwegs, die von der Kreisverwaltung Dorsten ausgelost werden.

Und das heißt, manchmal kriegst du Post, dann musst du auf A31, willst gar nicht. Aber anders. Was ich sagen will, besäße man eine Feststoffrakete mit Sattel, könnte man die Strecke vom Ruhrgebiet an die Küste in 28 Minuten durchballern. Was man jetzt dauernd in Emden will, ist natürlich eine andere Frage, aber...

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3: Ja, Weltraum- und Science-Fiction-Themen haben nicht nur Damon interessiert, sondern auch den Helios, wie man hört. Aus seinem Album, 94er-Album, Busting Through the Van Allen Belt, ja, die Raumfahrtfans wissen, was gemeint ist, war das das Titelstück. Und ja, er hatte, bis er den Namen wieder übernommen hat, diverse Solo-Sachen rausgebracht. Wie gesagt, alle in bester Chrom-Tradition. Habe ich ein Album aus dem Jahre, wo ist denn, Jahre 89, heißt Superior Catholic Finger. Ja, bei den Texten kann man es nicht raushören, weil es alles so verzerrt. Aber hören wir doch mal hin.

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1: Moin und herzlich willkommen zu Radio Weser TV am Nachmittag. Nach längerer Pause bin ich, Keno Kostmann, zurück und wieder eine Stunde für euch da. Ein Buchtipp, den kuriosen Feiertag, Kulturtipps und Meta sind wie immer dabei. Außerdem erfahrt ihr heute etwas über einen Wasserschaden in einem Bremer Kulturladen und es geht um den Pride Month. Doch bevor wir jetzt gleich mit dem kuriosen Feiertag starten, hören wir erstmal etwas Musik.

Feiertage. Heute am 24. Juni heißt es Badehose raus, Schwimmbrille auf und ab ins Wasser. Denn heute ist Schwimm eine Runde Tag. Ein kurioser Feiertag also für alle, die Wasser nicht nur zum Duschen benutzen. Egal ob im Freibad, Hallenbad, See oder im heimischen Planschbecken. Hauptsache, heute geht's mal ins Wasser. Niemand muss dabei aussehen wie ein Olympiaschwimmer. Auch wer eher wie ein Seehund durchs Becken rollt, kann diesen Feiertag genießen. Und ganz nebenbei ist Schwimmen auch noch richtig gesund. Es schont die Gelenke und trainiert fast alle Muskeln gleichzeitig. Bewegung, Sport und das Ganze mit einer guten Portion Spaß. Was will man mehr? Gerade wenn man bedenkt, dass gerade im Juni das Wetter schon mal sehr heiß werden kann, ist dieser Feiertag doch eine richtig gute Idee. Nicht nur zur Abkühlung. Und wem Schwimmen gehen dann doch zu aufwendig ist, auch ein Sprung in die Badewanne zählt. Oder wenigstens die Füße heute mal ins kalte Wasser halten, denn ein bisschen mitmachen ist schließlich immer noch besser, als gar nicht mitzumachen. Also, heute mal nicht nur übers Wasser reden, sondern reinhüpfen und sich abkühlen. Denn heute, am 24. Juni, ist der Schwimm-eine-Runde-Tag.

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0: von einem Bremer Kultladen einen großen Wasserschaden und von ebenso einer großen Solidarität, erzählt uns Thorsten Folge im folgenden Beitrag.
1: Beim Anblick von aufgequollenen, zusammengeklebten oder gar verschimmelten Tonträgern, ob Schallplatten oder CDs, da kommen sicherlich jedem Musikfan die Tränen. Aber was muss es dann für ein Gefühl sein, wenn man vor gut 70.000 solcher zerstörter Tonträger steht? Erlebt hat das Norbert Fecker, einer der Besitzer des Bremer Kultladens Hotshot Records, der im Delmenhorster Lager Ende letzten Jahres einen großen Wasserschaden entdeckte.
2: Und dann kommst du ins Lager, machst die Tür auf und denkst so, oh mein Gott, so, was ist hier dann passiert? Und siehst dann halt, naja, das Ganze, die ganzen Paletten, die nass geworden sind, siehst die ganzen Pfützen auf dem Fußboden, so, und dann erahnst du natürlich schon, so, was dann letztlich passiert ist. Und das ist so ein Schlag in die Magengrube. Du stehst vor, naja, vor deinem Lebenswerk und ja, und das ist dann irgendwie halt zerstört. Du erleidest einen emotionalen Schock, ne, der schwappt dann irgendwie über in einen finanziellen Schock. Dann holt sich der finanzielle Schock, der holt dich dann wieder zurück zu einem weiteren emotionalen Schock. Rückblickend natürlich, so kann man das natürlich mit einer gewissen professionellen Distanz natürlich betrachten, aber im ersten Augenblick, also das ist, ja, da steht man am Abgrund beziehungsweise schon einen Meter weiter.
1: Wie groß dieser Abgrund war, in den Fecker da blickte, verdeutlicht eine Zahl. Rund 1,6 Millionen Euro Schaden entstand nämlich. Und der Abgrund wurde sehr real, als dann die Versicherung weigerte zu zahlen. Die

0: Records um Hilfe, etwa durch eine Crowdfunding-Aktion. Und die Solidarität war tatsächlich riesengroß, so Fecker.
1: Das macht mich also nach wie vor immer noch sprachlos, was wir dort für eine große bundesweite oder man kann sogar sagen weltweite Solidarität erfahren haben. Also hier in Bremen waren enorm viele Leute sofort bereit und haben übers Internet, über diese GoFundMe-Seite dann halt Beträge gespendet oder die Leute kamen zu uns in den Laden, haben wir das so hier irgendwie zack, so, nein, das ist uns wichtig, dass ihr weiter existiert und haben dann irgendwie einen Geldbetrag bei uns irgendwie halt in der Spendenbox, die am Tresen steht, dann halt hinterlassen. Das waren schon sehr emotional, positiv und auch anrührende Momente in meinem Leben und auch im Leben von meinem Partner Volker. Also im Prinzip eine bundesweite Solidaritätswelle irgendwie uns erreichte, die eigentlich beispiellos ist und die total positiv auch ist.
0: Zu den Solidaritätsaktionen zählten neben den erwähnten Geld- und Sachspenden von Kunden auch ein Benefizkonzert im Meisenfrei, ein Auftritt von Flo Mega im Laden oder Online-Hilfsaufrufe von namhaften Musikern wie Doro Pesch oder vom Kultmoderator Arndt Zeigler. Und sogar aus Schweden kam bzw. kommt noch Hilfe.
1: Wir sind jedes Jahr seit schon 19 Jahren oder 20 Jahren sind wir in Schweden auf dem Schwedenrock-Festival im Juni. Und auf diesem Schwedenrock-Festival, da kommen etwa 300 bis 400 brasilianische Musikfans. Die haben so viel Geld, um dann tatsächlich irgendwie von Brasilien nach Schweden zu fliegen. Und da die in Brasilien schwerlich CDs bekommen, kommen die dann zu uns einkaufen. Die haben das irgendwie spitz gekriegt und die haben tatsächlich in Brasilien eine Community von 400 bis 500 Musikfans, die halt auch da so eine Spendengeschichte dann organisiert haben. Und zum nächsten Schwedenrock kommen die dann halt und lösen das halt ein.
0: Aus ganz Deutschland und sogar Schweden kommt also Hilfe für einen Plattenladen in Bremen. Aber warum? Was macht denn Hotshot Records so besonders?
1: Was uns einfach halt interessant und ansprechend macht, ist zum einen, dass die Leute, wenn die hier reinkommen, relativ schnell mitbekommen, was das für ein Laden ist und dass dieser Laden mit Herzblut geführt wird und dass sich hier Leute treffen, dass das eine Kommunikationsplattform ist, dass hier Situationen stattfinden, beispielsweise, dass ein 80-jähriger Jazzhörer, also Originalton, nicht Jazz, sondern Jazzhörer, neben einem 25-jährigen Metaller mit Kutte steht und die kommen tatsächlich ins Gespräch über Musik. Das finde ich also auch gerade in diesen Zeiten also sehr außergewöhnlich. So sind wir in der glücklichen Situation, dass wir die besten Kunden der Welt haben und dass wir für unsere besten Kunden der Welt die Musik wieder zurückholen. Das ist, glaube ich, die wichtigste Aussage, weil ohne Musik, ohne Kultur geht einfach Menschlichkeit verloren und das wollen wir alle nicht.
2: Und wer genau die Hotshot Records in Bremen auch unterstützen möchte, die Spendenaktion findet man unter www.hotshotrecords.shop. Und noch zwei kleine Nachträge. Am 23.05. gibt es bei Hotshot Records ein Konzert mit dem Singer-Songwriter Florian Freimann. Und natürlich ist auch das Versicherungsverfahren noch anhängig, sodass die Hoffnung besteht, dass der Wasserschaden irgendwann auch noch reguliert wird.

0: 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Im Buchtipp der Woche geht es diese Woche um Klimaschutz.
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2: Wie viel Energie benötigen wir eigentlich tagtäglich, wenn man Industrie, Verkehr oder auch den privaten Haushalt betrachtet? Und wie lässt sich Energie sparen, effizienter nutzen? Oder welche Technologien könnten helfen, wenn wir künftig auf fossile Brennstoffe verzichten wollen? Oder auch müssen. Diesen und anderen Fragen rund ums Thema widmen sich die vier Autoren Christian Holler, Joachim Gaukel, Harald Lesch und Axel Kleidon im Büchlein Unser Energieverbrauch zum Verstehen und Mitreden. Das namhafte Autorenteam hat bereits mit dem Bestseller Erneuerbare Energien zum Verstehen und Mitreden einen Bestseller herausgebracht und wurde 2022 vom Spiegel als eines der schönsten Bücher des Jahres gewürdigt. Und nun zeigt das Team anhand einer vierköpfigen Familie, genauer gesagt der Familie Möller, deren Energiebedarf und versucht, die Frage zu beantworten, wie dieser künftig zu gewährleisten ist. Diese Müllers stellen stellvertretend die richtigen Fragen für die Leserinnen und Leser. Denn sie möchten wissen, wie sich ihre Energie zusammensetzt und wo die Stellschrauben sind, Energie und damit natürlich auch Kosten zu sparen. Ein Büchlein ohne erhobenen Zeigefinger, aber mit jeder Menge praktischer Tipps, Ideen, und es liefert viele Argumente für all jene, die beim Thema Energie besser mitdiskutieren möchten. Es ist von Charlotte Kelschenbach zudem toll illustriert und gestaltet. Ein praktisches, wie informatives und launig geschriebenes Nachschlagewerk. Herausgekommen ist Unser Energieverbrauch zum Verstehen und Mitreden, gerade bei Bertelsmann.

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0: Am Wochenende fand in Oldenburg der CSD 2026 statt. Aber nicht nur dort gab und gibt es den CSD, denn im Juni ist generell Pride Month. Was es eigentlich mit diesem besonderen Monat auf sich hat, erzählt uns Sarah Wehrens.
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2: Jeden Juni feiern Millionen Menschen weltweit den Pride Month. Bunte Paraden, Regenbogenfahren und lautes Feiern. Aber genauso oft auch Protest. Hinter diesem Monat steckt eine Geschichte, die vor mehr als 50 Jahren begann. Wir schreiben den 28. Juni 1969 mitten in der Nacht in New York City. Die Polizei stürmt eine kleine Bar im Stadtteil Greenwich Village, das Stonewall Inn. Es ist damals einer der wenigen Orte, an denen queere Menschen sich offen treffen können. Razzien wie diese gehören zum traurigen Alltag, doch in dieser Nacht wehren sich die Gäste zum ersten Mal. Aus dem Widerstand gegen eine einzelne Polizeiaktion werden 3 Tage Aufstand. Die sogenannten Stonewall Riots gelten bis heute als der Funke, der die moderne queere Bürgerrechtsbewegung entzündet hat. Schon ein Jahr später, im Juni 1970, ziehen die ersten Pride-Märsche durch die Straßen New Yorks. Sie dienen der Erinnerung an jene Nacht. Mitorganisiert hat sie unter anderem die Aktivistin Branda Howard, welcher viele bis heute den Namen Pride zuschreiben. Und auch das bekannteste Symbol der Bewegung entsteht in dieser Zeit, die Regenbogenflagge. Entworfen wurde sie Ende der 70er Jahre vom Künstler Gilbert Baker im Auftrag von Harvey Milk, einem der ersten offenen schwulen Politiker der USA. Heute, mehr als 50 Jahre später, ist aus dem Gedenken an eine einzige Nacht ein weltweites Phänomen geworden. Der Pride Month steht für Sichtbarkeit, für Gemeinschaft und für die Erinnerung daran, dass diese Freiheit gerade auch in heutigen Zeiten nicht selbstverständlich ist und immer wieder neu erkämpft werden muss. Mitfeiern kann dabei übrigens jede und jeder. Denn Pride lebt von Solidarität, ganz unabhängig davon, welche sexuelle Orientierung oder geschlechtliche Identität man selbst hat.

Sarah Behrens über den Pride Month und seine Geschichte. Und auch in unserem Sendegebiet wird es noch CSDs geben. Etwa am 27.06. in Nordenham. Auch in Bremen gibt es dieses Jahr wieder den CSD. Der findet allerdings nicht im Pride Month Juni, sondern erst am 22. August statt.

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0: Was natürlich in keiner Woche fehlen darf, sind unsere Kulturtipps. Wie immer haben wir spannende Veranstaltungen für euch gefunden.
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2: Bereits zum 8. Mal geht am Samstag, den 27. Juni, der Bremer Krautsalat an den Start. Dahinter verbirgt sich ein Musikabend für Freunde von Kraut und Psychrock und ähnlichen Spiel- und Stilarten. Diesmal mit Psychedelics, Stoner und Rock aus Bremen, den Niederlanden und Recklinghausen. Die Bands, die auf den Bühnenbrettern stehen werden, sind Liquid Orbit, Hollow Drifter und Exoplans. Los geht's um 19.30 Uhr und der Eintritt ist frei. Der Bremer Ratschor ist mit seinem Programm British Finest am Sonntag, den 28.06. zu Gast in Worpswede. In der Zionskirche spielen sie an diesem Tag romantische Chormusik des 19. Jahrhunderts aus England. Los geht's um 17 Uhr. Im Gulfhaus in Vechta geht es einen Tag später, also am Montag, den 29. musikalisch etwas heftiger zur Sache, wenn die Metalbands Venom Inc. und Torture Squad zu Gast sind und dem Publikum ordentlich einheizen wollen. Start des Konzertes ist um 19 Uhr. Einen musikalischen Abend mit handgemachten Irish Folk erwartet die Gäste am Dienstag, den 30. im Bluesclub Meisenfrei in Bremen, wenn Braddock zu Gast sind. Die fünf Musiker und eine Musikerin haben neben melancholischen Balladen auch mitreißende Kneipenlieder im Repertoire. Der Eintritt an diesem Abend ist frei und los geht's um 20 Uhr. Eine zeitlose Posse über Ordnung und Unordnung, Disziplin und den feinen Funken Witz, mit dem man zuweilen auch die härteste Ordnung in Unordnung bringen kann, ist Inhalt des Klassikers Der Hauptmann von Köpenick, der am Mittwoch, den 1. Juli ab 18 Uhr im Literaturkeller in Bremen zu sehen ist. Am Donnerstag, den 2. Juli, startet beim Hafengelände in Wilhelmshaven wieder das Wochenende an der Jade. Das beliebte Stadt- und Hafenfest hat ein vielseitiges Programm zu bieten. Unterschiedlichste Schiffe werden am Bontekai anlegen und auf vielen Bühnen, die über das Festivalgelände verteilt sind, werden Open-Air-Konzerte zu sehen sein. Das Wochenende an der Jade geht bis zum Sonntag, den 5. Am Freitag, den 3. Juli, gastiert die Berliner Punkrockband ZSK in Oldenburg. Die Band ist bekannt für ihre klare politische Haltung gegen Rechts und ihren Kampf für Demokratie. Ihre Wir kommen auch in deine Stadt-Tournee, die bereits im letzten Jahr begonnen hat, geht nun weiter und in die nächste Runde und führt sie an diesem Abend ins Amadeus in Oldenburg. Start des Konzertes ist um 20 Uhr.

0: Jetzt gleich hören wir Meta Butendick. Und wenn man nach dem Titel geht, dreht sich die heutige plattdeutsche Geschichte wohl um die WM.
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2: 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Die Spiele in Original, also ich mein live, also denn wenn die Gegner so richtig auf dem Platz sind und spielen anzukicken, bedeutet ja Faulkner mitten in der Nacht sich gut sein Bettstay zu quälen und dann mit viel Kaffee dafür zu sorgen, dass ihn ob sofort nicht wohl entschöpft. 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Aber ich glaube, das kann auch bloß ein so ad eck nicht Fußballinfizierten beschlucken. Darum, all die, die nur unterwegs sind und auch all die, die ihre Reise und die Belebnis in die Stadien noch vor sich heft, wünsche ich viel Spaß. 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Wenn auch wie verleden spielen, also so in den letzten Teilen Jahr, nicht jemals eins passt hätte, so wäre doch das Pohau um zum Beispiel die Krake Paul, aber auch um die Elefanten Cornelli hell spausig und hat viel Pläsier braucht. Das Orakel von 2026, den sehe ich Annika, hat ja noch ein bisschen Startproblems. Aber das löbt sich sicher recht. Das meint zumindest Joan Mato.
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Und so ist Radio Visa TV am Nachmittag wieder vorbei. Nächste Woche Mittwoch bin ich aber auch wieder auf Sendung, falls ihr reinhören wollt. 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

Und wie immer am Mikrofon draußen Folge. Schön, dass ihr wieder mit dabei seid bei einer neuen Ausgabe von Wortart, der Sendung für Wort und Sprachgewaltiges. Wieder eine ganz bunte Sendung. Natürlich auch wieder viele Buchtipps mit dabei. Unter anderem kehrt Frankie zurück. Der ein oder andere wird sich möglicherweise ja noch erinnern an den liebenswerten Kater und seine Weisheiten. Da gibt es jetzt etwas Neues. Und gleich zu Beginn halte ich etwas für Filmfreunde, für Serienfreunde in Händen. Da gibt es jetzt eine Kurzvorstellung einer Serie, die sehr erfolgreich läuft und im Grunde genommen nicht nur eine Familiengeschichte ist, sondern vor allen Dingen eine Familiengeschichte, in der die Frauen im Mittelpunkt stehen. Und das ist gar nicht so oft in den Serien der

Fall. Die Serie Kudamm nämlich, die ist ja sehr erfolgreich gewesen im ZDF. Kudamm 56, damit ging es los, dann 59 und schließlich 63. Die Serie geht weiter. Diese dreiteilige Fernsehserie von Annette Hess ist jetzt also in die vierte Runde gegangen und die ist jetzt nicht nur im Fernsehen ausgestrahlt worden zu Beginn des Jahres, sondern ist jetzt auch schon auf DVD zu bekommen. Das ist also eine Familiengeschichte, die Familiengeschichte der Schöllacks und die jetzt ins Jahr 77 springt, also Flower Power Zeit sozusagen. Und in diesen 14 Jahren ist natürlich einiges passiert im Hause Schöllack. Sie wohnen jetzt mittlerweile mit drei Generationen in der Wohnung über der bekannten Tanzschule Galant. Und nach wie vor ist das Familienoberhaupt, die Matriarchin, könnte man sagen, Katharina, diejenige, die versucht, auf das Leben der Töchter massiv Einfluss zu nehmen und das in die vermeintlich richtigen Bahnen zu lenken. Die älteste Tochter Helga führt mittlerweile die Tanzschule. Monika, die kümmert sich eher um die Tanzkarriere ihrer Tochter Dolly. Und Eva kehrt aus dem Gefängnis zurück und versucht jetzt irgendwie ihren Platz im Leben wieder zu finden. Diesmal gibt es noch eine wichtige Protagonistin, nämlich Linda Müller. Die begleitet die Familie für eine Fernsehdokumentation. Sie will dieses Traditionsunternehmen porträtieren. Quasi ein Filmdreh im Film. Das ist ja durchaus ein beliebtes Motiv in Filmen oder auch in Serien. Wieder ist das Ganze gut bebildert, mit vielen tollen Schauspielern besetzt. Das Einzige, was der Serie so ein bisschen auch in einigen Kritiken mal in Anführungsstrichen vorgeworfen wurde, dass mittlerweile so viele Charaktere auftauchen, dass man so ein ganz klein wenig auch die Übersicht verliert. Aber wer sich darauf einlässt, der wird sicherlich seinen Spaß haben. Und viele unserer Hörerinnen dürften sicherlich auch das Jahr 1977 noch in guter Erinnerung haben. Und insofern ist das durchaus eine spannende Dokumentation, eine spannende Reihe, eine spannende Familiensaga. Und man begleitet die Protagonistin dieser Serie ausgesprochen gerne. Wer es nicht im ZDF gesehen hat während der Erstausstrahlung, der hat jetzt Gelegenheit dazu, das Versäumte nachzuholen, denn Via Leonin ist die Blu-ray gerade herausgekommen. Und damit nochmal herzlich willkommen zu Wort A, der Sendung für Wort und Sprachgewaltiges. Der Reisebegleiter für die nächste Stunde ist Thorsten Folge.

Und weiter geht's mit der Vorstellung von drei Sachbüchern. Wie viel Energie benötigen wir eigentlich tagtäglich, wenn man Industrie, Verkehr oder auch den privaten Haushalt betrachtet? Und wie lässt sich Energie sparen, effizienter nutzen? Oder welche Technologien könnten helfen, wenn wir künftig auf fossile Brennstoffe verzichten wollen? Oder auch müssen. Diesen und anderen Fragen rund ums Thema widmen sich die vier Autoren Christian Holler, Joachim Gaukel, Harald Lesch und Axel Kleidon im Büchlein Unser Energieverbrauch zum Verstehen und Mitreden. Das namhafte Autorenteam hat bereits mit dem Bestseller Erneuerbare Energien zum Verstehen und Mitreden einen Bestseller herausgebracht und wurde 2022 vom Spiegel als eines der schönsten Bücher des Jahres gewürdigt. Und nun zeigt das Team anhand einer vierköpfigen Familie, genauer gesagt der Familie Möller, deren Energiebedarf und versucht, die Frage zu beantworten, wie dieser künftig zu gewährleisten ist. Diese Müllers stellen stellvertretend die richtigen Fragen für die Leserinnen und Leser. Denn sie möchten wissen, wie sich ihre Energie zusammensetzt und wo die Stellschrauben sind, Energie und damit natürlich auch Kosten zu sparen. Ein Büchlein ohne erhobenen Zeigefinger, aber mit jeder Menge praktischer Tipps, Ideen, und es liefert viele Argumente für all jene, die beim Thema Energie besser mitdiskutieren möchten. Es ist von Charlotte Kelschenbach zudem toll illustriert und gestaltet. Ein praktisches, wie informatives und launig geschriebenes Nachschlagewerk. Herausgekommen ist Unser Energieverbrauch zum Verstehen und Mitreden gerade bei Bertelsmann. Und Harald Lesch, der namhafte Wissenschaftler, der an diesem Buch beteiligt war, hat gemeinsam mit Axel Kleidon noch ein weiteres Büchlein herausgebracht. In Die Natur ist kein Parteimitglied setzen sich die Autoren mit der politischen Ignoranz auseinander, die ganz offensichtlich geltenden Naturgesetze einfach wieder und wieder ignoriert. Lesch, der durch Lesch Kosmos einem breiten TV-Publikum bekannt sein dürfte, ist wie sein Kollege Axel Kleidon maximal genervt darüber, dass die Verantwortlichen in der Politik bei ihren Entscheidungen oftmals die einfachsten Gesetze der Naturwissenschaft außer Acht lassen bzw. diese schlicht ignorieren. Und so tun, als könnte man wie ein Harry Potter mit ein paar Zaubersprüchen die Gesetze außer Kraft setzen. In dem Buch beziehen die Wissenschaftler Klarstellung. Die Natur ist eben kein Verhandlungspartner und lässt sich nicht von parteipolitischen Interessen leiten, sondern tut, was physikalisch oder biologisch nun einmal passiert. Die beiden Physiker liefern mit dem klugen Büchlein viele Hinweise, welche unumstößlichen Rahmenbedingungen die Natur bietet und welche Maßnahmen die Politik treffen könnte oder sollte, um die vorhandene Energie effektiv, klug und nachhaltig zu nutzen. Nach dem Lesen des Büchleins möchte man als Leserin oder Leser, dass genau dieses zur Pflichtlektüre für politisch handelnde Akteure würde. Die Natur ist kein Parteimitglied von Harald Lesch und Harald Kleidon, ist ebenfalls bei Bertelsmann erschienen. Die 20 wichtigsten Erkenntnisse der Psychologie, um sich selbst und andere besser zu verstehen, will der Autor Sina Hagiri mit dem Buch »Was dein Leben leicht

Er macht den Leserinnen und Lesern mit an die Hand geben. Sina Hagiri arbeitet als Psychotherapeut und ist vielen als Podcaster im Bereich Psychologie bekannt. Bereits sein Buch Mit Nachsicht hatte große mediale Beachtung erfahren. In seinem jetzt vorliegenden Buch beschäftigt er sich mit Fragen wie, warum uns eigentlich unsere Erinnerungen oftmals trügen, was Achtsamkeit bedeutet oder warum wir melancholische Gefühle haben können, auch wenn es uns gerade zum Beispiel finanziell ganz gut geht. Er beschreibt auf kluge, aber auch informative und nicht zuletzt launige Art und Weise, wie wir durch das Verstehen psychologischer Erkenntnisse unseren Alltag vielleicht etwas gelassener gestalten können, wie wir Beziehungen mehr Tiefe geben und so generell unser Leben vielleicht etwas leichter gestalten können. Bei der Lektüre von Sina Hagiris neuem Buch habe ich das Gefühl, dass mir jemand die Hand reicht und gleichzeitig Türen öffnet. Zu mehr Verständnis, neuen Perspektiven und jeder Menge Nächstenliebe. Das schreibt die Bestseller-Autorin Martina Bogdan über das Buch und trifft damit eigentlich genau ins Schwarze. Was dein Leben leichter macht, ist bei Kösel herausgekommen.

Und weiter geht's hier bei Wortart noch mit zwei Kurzvorstellungen von zwei Filmen, die als Ansichtsexemplare auf meinem Schreibtisch gelandet ist. Und die erste DVD oder Blu-ray, die ich hier in Händen halte, ist auf jeden Fall etwas für Freunde des Horrorgenres. Ist auch erst ab 18 Jahren freigegeben. Da geht's um Science-Fiction-Grusel.

Um Psycho-Horror oder um einen diabolischen Katastrophenfilm. Die Blu-ray trägt den eigenwilligen Titel VHS 85, also VHS 85. Und das ist eine Horrorreihe, an der sich diverse Regisseure beteiligt haben. Das ist sozusagen eine Sammlung von kleinen Filmen, die hier zusammengestellt wurden. Schon von 2012 bis 2014 ist es eine alljährliche Angelegenheit gewesen, sozusagen, dass diese Episodenreihe an den Start gegangen ist mit VHS, eine mörderische Sammlung, SVHS und VHS Viral. Da haben sich jeweils kreative Horrorfilme in kurzen Geschichten verewigt und haben

Lediglich das Genre ist das gleiche geblieben. Die Erzählreihe war dann eigentlich nach 3 Filmen vorbei, aber 2021 ging es wieder los. Und es kamen 2 weitere Teile an den Start und jetzt eben halt auch VHS 85, der 6. Teil der Reihe. Ja, und wer ein bisschen Interesse an dem Genre hat, der wird definitiv Spaß haben an dem, was er da zu sehen bekommt. Eine Anthologie, eine Kurzfilmsammlung mit ganz unterschiedlich strukturierten Horrorfilmen. Gleich kurz zur Inhaltsangabe. Das Ganze spielt natürlich dem Motto VHS gemäß in den 80er Jahren. Da gibt's den Polizeidetective Wayne Johnson, der stößt bei den Ermittlungen auf ja mysteriöse VHS-Kassetten, die mit Titeln wie Total Copy, God of Death oder auch Dreamkill etikettiert sind. Und das Ganze liefert dann unheimliche Bilder mit teils ausgesprochen blutigen Todesfällen. So zeigt einer der Filme etwa einen Jungen, der von Wissenschaftlern beobachtet wird, während er selbst fixiert ist und auf ein Fernsehgerät starrt. Oder eine Kassette zeigt ein TV-Kamerateam beim Überlebenskampf mitten in einer Naturkatastrophe. Tja, und der Detective Johnson, der diese Filme entdeckt hat, der muss entscheiden, ob das Ganze einfach nur gut gemacht ist oder ob es sich möglicherweise um Dokumentationen echter Verbrechen handelt und ob die Geschichten wirklich passiert sind. Und nochmal, wer sich fürs Horrorgenre interessiert, der macht mit diesem Film definitiv nichts falsch. Die anderen Ausgaben in dieser Anthologie sind an mir vorbeigegangen, würden mich jetzt im Nachgang aber definitiv auch noch interessieren. VHS 85 ist auf jeden Fall gerade via Leonin herausgekommen und bietet im Grunde genommen mehrere Horrorfilme in einem. Und für Fans des Genres unbedingt zu empfehlen. Und der zweite Film spricht ein ganz anderes Publikum an, nämlich eher Freunde von Musikdokumentationen oder Banddokumentationen, wobei es ein bisschen immer schwierig ist, wenn eine Band genau diese Biografie so zugelassen hat. Dann weiß man eigentlich als geneigter Fan, da ist möglicherweise das ein oder andere in der Historie dann doch weggelassen worden. Es geht um den Dokumentarfilm Becoming Led Zeppelin. Led Zeppelin sicherlich eine der wegweisendsten Bands, die wir im Rock- und Pop-Bereich gehabt haben. Und genau diese Dokumentation ist in vielen Programmkinos zu sehen gewesen und wurde durchaus auch positiv bewertet und hat auch tolle Momente, gerade die Konzertaufnahmen, teilweise auch unveröffentlichte Aufnahmen, die dort zu sehen sind, die begeistern das Publikum. Dazu gibt es dann viele Interviews mit den 3 noch lebenden Bandmitgliedern, mit Jimmy Page nämlich, der für die Gitarrenarbeit verantwortlich war, mit Robert Plant, dem Sänger, und mit John Paul Jones, dem Bassisten. Sie erzählen von den Anfängen der Band, von den vom Aufstieg und von schwierigen Startbedingungen ins Rockbusiness einzusteigen. Aber sie lassen auch einiges in der Historie, was überliefert ist, mal eben geflissentlich weg, sodass das Ganze doch ein bisschen hochglanzpoliert ist. Der Drummer John Bonham, der, wie viele Musikfans wissen, an seinem eigenen Erbrochenen gestorben ist, kommt auch zu Wort. Es gibt einige erstmals veröffentlichte Interviewpassagen, was das Ganze natürlich auch sehr sehenswert macht. Aber über den Tod des Drummers wird eigentlich geflissentlich hinweggegangen. Jedenfalls über die Umstände. Er war ja schwerer Alkoholiker. Auch andere Geschichten, die überliefert sind aus der Bandhistorie, etwa einige Plagiatsfälle, zum Beispiel der Rechtsstreit mit Willie Dixon, kommen bei diesem Film auch nicht zur Sprache. Es gibt zum Beispiel gerade ein aktuelles Buch über die Geschichte von Led Zeppelin, was viel näher an der Realität ist, als es dieser Film darstellt. Denn es gibt so einige Geschichten, die man über Led Zeppelin hätte erzählen können, die in diesem Film

nicht auftauchen. Aber auch wenn einige Kapitel aus der Bandgeschichte weggelassen wurden, möglicherweise um die Band einfach in einem besseren Licht erscheinen zu lassen, ist es doch sehr anekdotenreich. Es gibt viele Erzählungen, es gibt viele Geschichten, die auch für die Fans noch spannend und interessant sind, und vor allen Dingen lebt das Ganze aber durch die Ausschnitte, durch das Archivmaterial von Konzerten. Der irisch-britische Regisseur Bernard McNahoon hat diesen Hybriden aus Dokumentar- und Konzertfilm an den Start gebracht, und auch wenn man ein bisschen Abstriche machen muss, was die Bandgeschichte angeht, so lohnen sich für Fans diese 122 Minuten trotzdem, vor allen Dingen eben halt wegen der vielen Archivbilder und wegen der tollen Konzertaufnahmen. Becoming Led Zeppelin ist gerade via Sony Pictures auf Blu-ray herausgekommen.

Und weiter geht's mit der Fortsetzung einer echten Kultreihe. Das Känguru von Marc-Uwe Kling kehrt zurück. Mit Känguru-Chroniken erlangte der Autor innerhalb kürzester Zeit Kultstatus und ist mittlerweile aus dem kulturellen bundesrepublikanischen Leben nicht mehr wegzudenken. Das Känguru mit seinem scharfen Blick auf die Realitäten und seinem beißenden Spott, seinen klugen Zynismus und klaren politischen Analysen und Haltungen ist nun im Auftrag der Rebellion unterwegs. In der Känguru-Rebellion gilt es, dem wachsenden Populismus, der Demokratiefeindlichkeit oder dem Erstarken rechter Kräfte etwas entgegenzusetzen und eben zu rebellieren. Und da zitiere ich mal einen schönen Dialog, der alles beschreibt, was man über dieses Buch wissen muss. "Ich rebelliere", ruft das Känguru, als ich in die Küche komme. "Aha", sage ich, "wogegen rebellierst du denn?" "Gegen die Zustände." "Verständlich", sage ich, löblich geradezu. "Rebellierst du mit?", fragt das Känguru. "Wenn ich darf." "Falsche Antwort. Wer rebelliert, fragt nicht, ob er darf." "Guter Punkt. Also rebellierst du jetzt mit?" "Sehr gerne." "Hervorragend", sagt das Känguru. "Dann sind wir schon zu zweit." Ein herrlich typischer Dialog im Känguru-Universum mit viel

Grenzen zur Wehr zu setzen und unsere Demokratie zu retten. Und dafür liefert nicht nur die Geschichte Anhaltspunkte, denn Kling liefert im Anhalt ans Buch gleich mal zahlreiche Initiativen und Organisationen, bei denen sich Leserinnen und Leser engagieren können. Vom Klima Walk of Shame bis hin zu Prüf, einer Initiative von Nico Semsrott, die dafür kämpft, dass nicht nur Zollstöcke oder Trinkflaschen vor Verwendung geprüft werden, sondern eben auch die in großen Teilen gesichert rechtsextreme AfD. Ein gleichermaßen witziges wie kluges und informatives Buch. Schön, dass das Känguru zurück ist. Die Känguru-Rebellion ist bei Ullstein erschienen.

Über Wortart geht's noch schnell weiter mit zwei aktuellen Filmen, die mir gerade als Ansichtsexemplar auf den Tisch gekommen sind, die ich nicht vorenthalten möchte. Da gibt es zum einen einen Überlebenskampf im Heißluftballon, ein Thriller, der direkt auf Blu-ray an den Start geht, der also keine Umwege über eine Kinoveröffentlichung gegangen ist. Am 20. März ist das Ganze herausgekommen über einen deutschen Vertrieb der Leonin Studios und ist in Großbritannien produziert und durchaus gut besetzt mit Hera Hilmer, Jeremy Irvine und Kelsey Grammer. Es ist quasi so eine Art Kammerspiel, denn das Ganze findet in einem Heißluftballon statt. Also auf engstem Raume werden da Konflikte ausgetragen. Im Mittelpunkt sind die

Jungen Eheleute Emmy und Zack, die befinden sich auf Hochzeitsreise und planen etwas richtig Romantisches, je nachdem, wie man Romantik definiert. Sie wollen auf jeden Fall mit einem Heißluftballon in die Lüfte aufsteigen und zwar in den Dolomiten in Südtirol. Also ein richtig majestätisches Ambiente und da wollen sie sozusagen ihre Zweisamkeit genießen. Tja, und dann macht ihr Ballonführer die Leinen los und will starten. Und dann springt in letzter Sekunde noch eine weitere Person in den großen Korb für die Fahrgäste. Was Emmy und Zack natürlich nicht unbedingt begeistert. Und dann stellt sich raus, dass sie sich immer unberechenbarer aufführende Julia ganz offensichtlich den Ehemann, nämlich Zack, wohl von früher kennt. Was ist also der eigentliche Grund, warum sie an Bord gekommen ist? Warum ist sie nicht gut auf Zack zu sprechen und warum will sie offensichtlich diese Reise boykottieren? Natürlich kommen dann in luftiger Höhe immer neue düstere Geheimnisse ans Licht und jetzt wird's gefährlich, denn wenn man in so einem Heißluftballon in hohen Lüften unterwegs ist, dann kann ein eskalierender Konflikt natürlich auch ganz schnell tödlich enden. Daraus zieht sozusagen der Film seine Spannung und wer ein bisschen Höhenangst hat, der kann möglicherweise da ja auch klaustrophobisch unterwegs sein und nachvollziehen können, welch Eindruck da auf den handelnden Akteuren liegt. Die Stimmung an Bord des Heißluftballons ist auf jeden Fall sehr elektrisierend und es entwickelt sich ein sehr bedrohliches Psychospiel zwischen den Beteiligten. Ob der Film im Kino sehr erfolgreich gewesen wäre, da habe ich ein ganz klein wenig meine Zweifel. Aber für den heimischen DVD-Player oder für einen netten Fernsehabend vor der Glotze ist der Film auf jeden Fall zu empfehlen. Und ist, wie gesagt, gerade via Leonin herausgekommen. Turbulenz heißt dieser aktuelle Film und turbulent geht's da definitiv zu. Tja, und der zweite Film, der mutet auf den allerersten Blick an wie eine Komödie. Gerade wenn man das Cover sieht, wo ein Mann zu sehen ist, der einen Bären auf den Schultern spazieren führt. Einen Teddybären, wohlgemerkt. Der Hochstapler Roofman heißt der Film. Es ist aber im Grunde genommen eine recht traurige Komödie, die man da zu sehen bekommt. Da hat zwar immer wieder auch Momente, in denen man herzhaft lachen kann, aber es hat auch eine sehr viel tiefere Note. Dieser Film, der eine wahre Geschichte erzählt. Und diese Geschichte ist die Geschichte von Jeffrey Manchester, gespielt von Channing Tatum. Der muss nach Beendigung seines Militärdienstes feststellen, dass das Geld nun hinten und vorne nicht ausreicht. Dabei wollte er doch seiner Tochter ein schönes Leben schenken. Und schenken ist ein gutes Stichwort, denn er hat nicht mal das Geld, um ihr ein vernünftiges Fahrrad zu schenken. Er fällt dann einen folgenschweren Entschluss. Es muss etwas Kriminelles sein. Er steigt dann in McDonald's-Filialen ein und macht das über die Dächer der Fastfood-Restaurants. Er bohrt Löcher in diese Dächer, sperrt das Personal in den Kühlraum und leert die Kassen. Und das macht er nicht nur einmal, sondern 40 Mal und ist irgendwann bekannt als der Roofman. So taufen ihn die Medien. Und dieser Roofman wird dann aber irgendwann geschnappt und wegen bewaffneten Raubüberfalls und Freiheitsberaubung wird er schließlich zu 45 Jahren Haft verurteilt. Aber dieser Jeffrey ist gerissen, geduldig und schmiedet einen Plan, um das Gefängnis möglichst schnell wieder zu verlassen und bereitet seine Flucht vor. Und dieser ausgeklügelte Fluchtplan, den er da konstruiert, der

gelingt tatsächlich. Und er versucht jetzt irgendwie unterzutauchen. Und das tut er in einer Filiale von Toys R Us, in der übrigens auch ein ganz namhafter Star mit von der Partie ist, als sein Chef, nämlich Peter Dinklage, den alle natürlich aus Game of Thrones kennen. Und da sind sie dann auch die komödiantischen Anleihen, denn es ist durchaus sehr launig und witzig, wie sich Jeffrey dann plötzlich in seiner neuen Realität zurechtfinden muss, zwischen PlayStation, zwischen Kuscheltieren und Actionfiguren. Das hat wirklich viele witzige Momente. Und dann lernt er Lise kennen, gespielt von der wunderbaren Kirsten Dunst, und verliebt sich. Ist das möglicherweise jetzt der Ausweg in ein neues Leben? Denn natürlich passiert, was passieren muss. Sein altes Leben holt ihn wieder ein. Ein toller Film, der, wie gesagt, viele witzige Momente hat, aber auch viele anrührende Momente. Man taucht gerne ein in das Leben von Jeffrey, der so manche falsche Entscheidung getroffen hat. Dazu ist das Ganze toll bebildert, toll gespielt, eine tolle Darstellerriege. Und man hat so etwas wie eine Mischung aus Thriller, Komödie und Drama. Ein tolles Charakterstück, ein sehr bewegendes und berührendes Charakterstück. Ein ganz toller Film, den ich auf jeden Fall ans Herz legen kann, der ebenfalls gerade via Leonin herausgekommen ist. Der Hochstapler Wolfman.

Und weiter geht es hier bei Wortart mit der Kurzvorstellung von drei aktuellen Büchern aus drei unterschiedlichen Genres, wobei zwei der Spannungslektüre angehören, ein Krimi und ein Thriller, und einen Roman habe ich ebenfalls mitgebracht. Und beginnen tue ich mal mit dem Krimi. Und zwar werden da die Hörerinnen und Hörer, die regelmäßig zuhören hier bei Wortart, den Namen Karen Clive möglicherweise schon gehört haben und die Serie Die Brandung kennen, die an der Ostsee spielt. Da gibt es jetzt einen neuen Band. Es sind ja schon drei Bände herausgekommen. Der Moorengel, Leichenfischer, Nebelschwester und jetzt ganz neu im Angebot Blutfänger. Dieser Ostsee-Krimi ist wieder ein Fall für das deutsch-dänische Ermittlerduo Svensson und Olsen. Und die Fria Svensson, die dort mit im Mittelpunkt steht, die braucht dringend eine Auszeit. Die Archäologin und Polizeiberaterin ist ein bisschen ausgebrannt. Doch sie beschäftigt auch eine große Frage, nämlich die Frage, was mit Paul ist, der nette Freund ihres WG-Mitbewohners. Irgendein Geheimnis verbirgt Paul und das will sie eigentlich herausbekommen. Und dann ist da natürlich wieder Kommissar Olsen und er überredet sie eigentlich so ein bisschen wieder besseren Wissens, ihr bei der Aufklärung eines ja sehr persönlichen Falles zu helfen. Und ja, dieser Fall entpuppt sich dann als wirklich sehr persönlich und sie stechen bei ihren Ermittlungen quasi in ein Wespennest. Und das wird ziemlich gefährlich, weil sie mit dem Stich in dieses Wespennest doch einige Leute ziemlich nervös machen. Die Geschichte spielt im Grunde genommen zu drei Zeiten. Man springt einmal zurück in den November 1990. Da ist nämlich mit Dagmar eine Frau unterwegs, die es ziemlich eilig hat in Sonderjylland. Aber wird dann wie aus dem Nichts von einem anderen Wagen abgedrängt von der Straße. Sie hat überhaupt keine Chance und überlebt nur schwer verletzt. Sieht aber noch oder bekommt noch mit, wie jemand ihren kleinen Sohn aus dem Wrack zieht und dann verschwindet. Danach wird für Dagmar alles dunkel. Die zweite Zeitebene ist dann im Sommer 2007. Da beginnt die Geschichte von Arvid und dessen Leben ist die Hölle, gespickt mit Demütigung, Gewalt und immer wiederkehrender Angst. Er hat nur einen Ausweg aus dem ganzen Dilemma, das ihm umgibt, einfach alles niederbrennen. Und dann springen wir sozusagen in die Jetztzeit. 15 Jahre später, da braucht die dänische Archäologin Fria Svensson eben besagte Auszeit. Doch die Vergangenheit, die ich gerade geschildert habe, die holt sie ein. Was genau sie damit zu tun hat, mit dieser Vergangenheit, was Paul damit zu tun hat, wie ihre Beziehung zum neuen Rechtsmediziner sich gestaltet und welche Opfer dieser Fall mit sich bringt, all das verrate ich an dieser Stelle natürlich nicht. Nur so viel, die Brandung von Karen Clive, diese Reihe um das deutsch-dänische Ermittlerduo Svensson und Olsen macht wirklich großen Spaß und die Fälle sind gut konstruiert, sie sind vielschichtig, sind klug aufgebaut und man folgt diesem Ermittlerduo ausgesprochen gerne. Ein Ostsee-Krimi, wie man ihn wirklich empfehlen kann. Blutfänger heißt der vierte Teil dieser Reihe und ist gerade bei DTV herausgekommen. Das zweite Buch, das ich mitgebracht habe, das ist der Roman, von dem ich gesprochen habe. Und das ist wirklich eine ganz tolle, anrührende, warmherzige Geschichte, die da erzählt wird von zwei Welten, die da aufeinander prallen und erzählen, wie der Klappentext so schön sagt, von einem Moment, der alles ändert. Da ist zum einen die junge Fernsehjournalistin Alina und die steckt im Grunde genommen so ein bisschen fest. Denn im Job geht es nicht so richtig voran und in ihr steckt auch immer wieder die Angst, in diesem Beruf zu scheitern. Ihre letzte Chance sieht sie darin, so eine richtig tolle Geschichte, eine richtig tolle Reportage

an Land zu ziehen. Und dafür möchte sie mit einem Menschen sprechen, der auf der Straße lebt, um dieses Leben zu skizzieren. Und da kommt Bohm ins Spiel. Bohm besitzt so gut wie gar nichts. Er hat nur einen alten Rucksack und er schnitzt gerne Holzmäuse und kämpft sich mit seinem Hund Fox durch lange Tage und ebenso lange Nächte. Er hat noch was in seinem Rucksack, nämlich einen Brief, den er aber einfach nicht öffnen will. Und diese beiden Menschen, also Alina und Bohm, treffen aufeinander. Ihre Wege kreuzen sich und plötzlich entsteht da etwas zwischen ihnen. Beziehungsweise sie merken, da ist etwas zwischen ihnen. Das kann aber eigentlich nicht sein. Diese unterschiedlichen Leben, haben sie irgendeine gemeinsame Vergangenheit? Da scheint ein Geheimnis langsam ans Licht zu kommen oder ans Licht zu drängen. Was genau das für ein Geheimnis ist, das möchte ich an dieser Stelle natürlich nicht verraten. Nur so viel. Es ist eine anrührende, wie gesagt, warmherzige, toll geschriebene Geschichte, bei der man lachen und weinen kann und wo man in das Leben dieser zwei Menschen eintaucht und sich beim Lesen einfach wohlfühlt. Ein Buch wie ein Film fürs Programmkino. Christian Huber hat es geschrieben und es heißt »Solange ein Streichholz brennt«. Der tolle Roman ist ebenfalls bei DTV herausgekommen. Und zum Schluss wird es nochmal richtig spannend, denn vor mir liegt ein Thriller. Der Thriller Das Gehöft nämlich. Und gleich auf dem Cover sieht man, worum es geht. Denn dieses Gehöft befindet sich auf einem einsamen Eiland, nämlich auf einer kleinen Hallig. Eigentlich kann so eine Hallig doch gar nicht so viel Geheimnisse verbergen, aufgrund der schlichten Größe, sollte man meinen. Aber ich lese einfach mal Folgendes vor, was dem Buch vorangestellt ist. Lara ignorierte die Angst, die erneut in ihr hochkriechen wollte. Silkes gutes Zureden hatte sie beruhigt und sie konnte nicht abwarten, endlich von Westerog fortzukommen. Das ewige Grau um sie herum, der Wind und die Kälte, der nasse Sand und das aufgewühlte Meer. Und nun sogar ein eiskalter Keller. Nicht eine Minute länger wollte sie auf dieser verfluchten Hallig bleiben. Das Paradies hatte sich innerhalb weniger Tage in eine Hölle verwandelt. Tja, dieses Paradies, von dem wir da gerade gehört haben, das sich zur Hölle verwandelt hat, ist besagte Hallig, die auf dem Cover auch abgebildet ist, nämlich Westerog. Gemeinsam mit Freunden hat Lara, die Biologin ist, dieses Gehöft erworben, um es ökologisch zu bewirtschaften. Doch gleich nach ihrer Ankunft, da passieren einige Dinge, die etwas merkwürdig sind. Und dann verschwindet auch noch Laras Bruder Malte spurlos. Und nicht nur das. Dann reißt auch noch die Funkverbindung ab und die Gruppe ist quasi von der Außenwelt abgeschnitten. Wegen der gefährlichen Strömung in einem Priel ist das Wegkommen schlicht und ergreifend unmöglich. Und Lara spürt und ist sicher, dass sie nicht alleine auf dieser winzigen Insel, auf dieser winzigen Hallig sind. Und dann gibt es da noch ihren Lebensgefährten Henry. Es verdichten sich die Hinweise, dass dieser etwas mit dem Verschwinden von Malte zu tun haben könnte. Werden sie nun von irgendeinem Unbekannten verfolgt? Aber wo und wie auf dieser kleinen Hallig? Oder besitzt Henry eine dunkle und nicht gekannte gewalttätige Seite? Als dann auch noch eine weitere Person verschwindet, da eskaliert die Situation dann natürlich völlig. Das Buch ist spannend und klaustrophobisch und lebt natürlich davon, dass man mit dem Protagonisten auf dieser einsamen Hallig mitfiebert. Weil man sich irgendwie selbst natürlich nicht vorstellen kann, dass sich dort noch jemand verstecken könnte. Es gibt schließlich eigentlich gar keine Möglichkeiten, irgendwo dort auf der Hallig Unterschlupf zu finden. Oder ist der Ort an sich ist, der böse ist. Das Gehöft, dieser Ort lässt dich nicht gehen, ist von Leo Brandt geschrieben und ist wirklich ein ausgesprochen spannender Thriller, der ebenfalls bei DTV gerade herausgekommen ist.

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1: Hi und herzlich willkommen bei uns im Bürgerradio Freistadt, der Sendefrequenz 92.5 auf Ihrem Radio Weser TV. Mein Name ist Benjamin Kruse, sendeverantwortlich. Und ja, trotz des heißen Wetters haben wir uns hier zusammengesetzt, um thematisch ein wenig was vorzubereiten. Ich weiß gar nicht, wie ich das zusammenfassen soll. Es geht grob wieder um Armut, Ausgrenzung, Wohnungslosigkeit, auf eine etwas andere Art als sonst. Und erstmal Musik.
2: 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Guck mal, hier hat sich was zu essen gekauft.
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4: Ey, dürfen ich und mein Kumpel mal abbeißen?
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2: Unser Album kommt dann auch im Juli.
4: Warte!

So, wir gehen, also es soll um Wohnungslosigkeit, soziale Ausgrenzung, Armutserfahrung im Groben gehen und wir setzen früh an. Es gibt Kinder, die wachsen nämlich scheinbar behütet auf. Alles ist organisiert, eine Person übernimmt alles. Kochen, putzen, waschen. Von außen Fürsorge, von innen manchmal Kontrolle. Und dazu im Hintergrund, der Nies ist kein Versagen, das ist Vernunft, unter den gegebenen Bedingungen. Aber diese Strategien kosten etwas. Sie binden Energie, die woanders fehlt, zum Beispiel in der Schule. Was von außen wie Faulheit aussieht, ist oft Erschöpfung. Die Noten werden schlechter, es gibt Ärger zu Hause, die Noten werden noch schlechter. Kein Absturz aus Gleichgültigkeit, ein Strudel aus Druck. Mit 17 schläft man lieber bei Freunden. Das Kiffen hilft, es reduziert Anspannungen. Zuverlässig und unkompliziert. Kein Therapeut, weit und breit, kein tragfähiges Netz. Aber das hier funktioniert, fürs Erste. Langfristig stabilisiert es aber wenig. Was aus solchen Jugendlichen wird, ist keine Charakterfrage. Es ist eine Frage der Ressourcen, mit denen sie ins Erwachsenenleben gehen. Emotionale Sicherheit, die Überzeugung, Dinge bewältigen zu können. Alltagskompetenzen, die Fähigkeit, sich selbst zu regulieren, wenn es eng wird. Entschuldigung. Wer nie eigenständig handeln durfte, steht in der ersten eigenen Wohnung nicht nur vor praktischen Problemen, sondern vor strukturellen. Was als Überforderung sichtbar wird, ist oft das Ergebnis fehlender Lerngelegenheiten, nicht fehlenden Willens. Trotzdem interpretieren wir solche Verläufe fast immer gegenwartsbezogen, als individuelle Schwäche, als schlechte Entscheidungen. Die Geschichte dahinter bleibt unsichtbar. Dabei ist soziale Ausgrenzung selten Zufall. Sie ist meist das Ergebnis von Belastungen, die früh beginnen und sich durch Schule, Ausbildung, Arbeit, Wohnung fortschreiben. Still, kumulativ, fast unvermeidlich, wenn niemand eingreift. Wenn wir also über Armut reden, über Bildungsabbrüche, über Menschen, die nicht ankommen,

Wir haben eben einen Blick auf ein Beispiel geworfen, wie es zu Hause schlecht laufen kann, dass man mit nicht genügend Ressourcen ins Erwachsenenleben startet. Also gehen wir nochmal ein Stück weiter. Oh, Entschuldigung, es ist echt furchtbar warm hier oben im Studio mit der ganzen Hitze. Wir sind im

ersten Stock, die Sonne knallt durch die Fenster. Okay, aber mein Problem soll nicht weiter euer sein, weiter im Geschehen. Wohnungslosigkeit sieht man. Man sieht die Person auf der Parkbank, den Schlafsack im Hauseingang, den Becher vor dem Supermarkt. Was man nicht sieht, das Kinderzimmer, in dem es für viele angefangen hat. Nicht für alle, manche werden aus anderen Gründen wohnungslos, aber ja, für viele gibt es eine prägende Vorgeschichte. Das klingt wie eine Behauptung. Es ist ein stabiler Befund der Sozialforschung. Wer in Armut oder dauerhafter Unsicherheit aufwächst, kommt am Übergang ins Erwachsenenleben mit weniger an. Weniger materielle Mittel, ja. Aber auch weniger soziale Verbindungen, weniger Selbstvertrauen, mehr gesundheitliche Belastung. Das ist kein Zufall, sondern Kumulierung nennt man das. Frühe Unsicherheit wird zu anhaltender innerer Anspannung. Fehlende Stabilität wird zu schwacher Selbstorganisation. Wer als Kind erlebt hat, dass Nähe unsicher oder Autorität unberechenbar ist, tut sich später oft schwer, eine Wohnung zu halten, eine Ausbildung durchzuziehen oder sich auf andere zu verlassen. Nun könnte man sagen, viele Menschen kommen aus schwierigen Verhältnissen und finden trotzdem ihren Weg. Ja, stimmt. Aber das ist kein Gegenargument. Es ist ein Argument für bessere Bedingungen. Denn wer seinen Weg findet, tut es meist nicht allein. Mit einer Lehrerin, die ihn gesehen hat, einem Onkel, der eine Wohnung hatte, einem Glücksfall. In der Forschung nennt man das Schutzfaktoren. Ihr Fehlen ist kein persönliches Versagen, sondern eine Lücke im System. Wohnungslosigkeit, Arbeitslosigkeit, soziale Ausgrenzung, das sind selten plötzliche Ereignisse. Meist sind sie der sichtbare Endpunkt einer langen Kette, in der jedes Glied das nächste schwächer macht. Scham kommt dazu. Rückzug, das Gefühl, nicht dazu zu gehören, so tief, dass es irgendwann normal wirkt. Und genau deshalb ist die entscheidende Frage im Erwachsenenalter nicht, wer ist schuld, sondern was hilft den Betroffenen jetzt? Hilfreich sind verlässliche Beziehungen, stabile Wohnangebote, niedrigschwellige Unterstützung, psychische Entlastung und Menschen, die nicht nur kontrollieren, sondern begleiten. Wer lange Unsicherheit gelebt hat, braucht nicht zuerst Belehrungen, sondern Halt. Und dazu erstmal Musik.

So, jetzt kommen wir so langsam zum Ende der Sendung. Dann einen letzten Beitrag in der Reihe haben wir da noch für euch. Also es ging darum, die Beispielsituation, dass jemand, wie er aufwächst, dass es zu Hause viel Streitereien, Kontrolle gibt, Aufgaben abgenommen wurde, die Eigenständigkeit nicht erlernt wurde, sozialer Druck, dadurch schlecht in der Schule und so weiter. Also, und sagen wir, dadurch jetzt an dem Punkt gekommen ist, dass er wohnungslos geworden ist und diese Person hat jetzt den Mut, Hilfe zu suchen. Da geht es weiter. Angenommen, jemand hat es bis zu dem Punkt geschafft, Hilfe zu suchen. Das ist schon nicht wenig. Viele haben da längst aufgegeben. Nicht aus Stolz, aus Erschöpfung. Und wenn sie doch suchen, wie kommt man dann an Unterstützung? Selten über den großen Weg. Selten über den ersten Anruf beim Amt. Häufiger über eine Hausärztin, die eine Beratungsstelle kennt. Einen Sozialarbeiter in der Notunterkunft. Einen Menschen, der einfach mitgeht. Zur Tür, zum Termin, zum ersten Mal. Das ist kein Zufall. Das ist der Weg für viele, weil der offizielle Weg oft zu steil ist. Zu viele Formulare, zu viele Fragen, zu viel Scham. Was dann erreichbar ist? Ein Gespräch, eine Begleitung, ein Platz, an dem man nicht sofort funktionieren muss. Ein Angebot, bei dem Wohnen nicht erst verdient werden muss, sondern Voraussetzung ist. Zum Beispiel Housing First. Das ist wichtig und es ist zu wenig. Ja, absolut. Denn was wirklich helfen würde, ist oft schwer zu bekommen. Therapie, traumasensible Begleitung, verlässlicher Wohnraum, Beziehungen, die bleiben, Zeit mit Menschen, die nicht nur verwalten, sondern verstehen. Und genau darin liegt das Paradox. Die Hilfe, die am meisten gebraucht wird, ist oft am schwersten zu erreichen. Nicht, weil die Betroffenen sie nicht wollen, sondern weil das

System etwas voraussetzt, das ihnen oft fehlt. Überblick, Kraft, die Fähigkeit, alles zu ordnen und in Worte zu fassen. Wer erschöpft ist, zieht sich zurück. Wer beschämt ist, schweigt. Wer gelernt hat, dass Stellen unberechenbar sind, geht nicht gern noch einmal hin. Dazu kommen Wartezeiten, zu wenige Plätze, zu wenig Personal, ein Hilfesystem, das selbst an Grenzen stößt. Dabei wissen wir eigentlich, was hilft. Verlässliche Beziehungen, stabile Wohnungen, Unterstützung ohne Vorleistung. Orte, an denen man nicht erst beweisen muss, dass man Hilfe verdient. Das ist nicht romantisch, das ist schlicht notwendig. Das ist also nicht, ob wir wissen, was hilft. Die Frage ist, ob wir es auch zugänglich machen können. Und ja, da ein kleines Ding zu unserer Regierung. In dem Falle war die Bürgergeldregulation weitaus humaner und hilfreicher, als das jetzt wieder 100%ige Sanktionen stattfinden können sollen. Ich habe es nicht nochmal nachgeschlagen und gelesen, sondern wurde mir jetzt erzählt, dass das der Plan ist. Was ist dann noch schwieriger? Macht für Arbeitslose, Wohnungslose, eine Wohnung zu finden, weil Mieter natürlich ihre Miete sicher bekommen wollen. Und ja, mit so einer 100%igen Sanktion wird das schwer. Okay, vielen Dank fürs Zuhören. Das war's mit uns vom Bürgerradio Freistadt. Wir wünschen euch in den nächsten Tagen viele Eiswürfel, kühle Räume, Ventilatoren, schattige Plätze. Denn es wird bis einschließlich Sonntag sehr, sehr warm. Bis zum Freitag.

Ja, genau so startet man perfekt in eine neue Stunde. Was für ein Brett zum Auftakt hier auf Basic FM. Das war der großartige Shabusi mit seinem absoluten Welthit A Bar Song, Tipsy. Ein Track, bei dem man einfach sofort das Glas heben, mitsingen und die Sorgen vergessen will. Genau der richtige Treibstoff für uns heute. Schön, dass ihr wieder mit dabei seid bei eurer wöchentlichen Dosis Modern Country. Ich habe das Mischpult heute wieder bis oben hin mit grandiosen Songs vollgepackt. Es wird frisch, es wird rockig und es wird verdammt ehrlich. Und wir halten die Qualität direkt ganz weit oben. Wir schalten jetzt rüber zu einem Mann, der momentan einen Rekord nach dem nächsten bricht und die Stadien erobert. Hier ist für euch der einzigartige Morgan Wallen mit seiner Nummer I Got Better. Und weil wir danach direkt im absoluten Country-Olymp bleiben wollen, solltet ihr die Taschentücher schon mal bereitlegen. Direkt im Anschluss hören wir nämlich das sensationelle Duett von Zach Bryan und Casey Musgraves. Die beiden haben sich für den Song I Remember Everything zusammengetan. Ein absolut roher, wunderschöner Gänsehaut-Track über verblasste Liebe und die Erinnerungen, die einfach für immer bleiben. Das wird ein richtig starkes Doppelpack für euch. Also lehnt euch zurück oder dreht im Auto die Fenster runter. Hier sind für euch Morgan Wallen und direkt danach Zach Bryan gemeinsam mit Casey Musgraves auf Basic FM. Musik ab!

Das waren Luke Combs mit Be By You und danach Post Malone und Morgan Wallen mit I Had Some Help. Und wir machen sofort weiter mit Ella Langley und ihrem Lied Be Her, gefolgt von Megan Maroney mit ihrem Song Medicine.

Wir gehen jetzt direkt über in ein fantastisches neues Doppelpack auf Basic FM. Wir starten mit einer Band, die gerade als absoluter Geheimtipp die Szene aufmischt. Hier sind Treaty Oak Revival mit ihrer extrem packenden Nummer Missed Call. Die Jungs aus Texas bringen genau den dreckigen, ehrlichen Country-Rock-Sound mit, den wir so lieben. Ein Song über die Fehler, die man nachts macht und den einen verpassten Anruf zu viel. Und weil wir eben schon so begeistert von ihr waren, bleibt die wunderbare Kacey Musgraves direkt bei uns im Programm. Gleich im Anschluss hören wir sie solo mit Dry Spell von ihrem gefeierten Golden Hour Album. Ein wunderbar schwebender, tiefgründiger Song über die Durststrecken im Leben und in der Liebe. Musikalisch wie ein warmer Sommerregen. Zwei absolute Songwriter-Perlen am Stück für euch. Radio Lauter für Treaty Oak Revival und Kacey Musgraves.

Wir wechseln jetzt zu zwei absoluten Wohlfühlhymnen, die einfach die Sonne im Radio aufgehen lassen. Wir starten mit vier Jungs, die ihrer Heimat ein wunderschönes musikalisches Denkmal gesetzt haben. Hier sind Parmalee mit ihrem großen Durchbruchhit Carolina. Ein Song voller Heimweh, Herzblut und einem Refrain, den man ab der ersten Sekunde lauthals mitfühlen kann. Und danach wird es richtig charmant und augenzwinkernd. Ich spiele für euch Rodney Atkins mit seinem absoluten Fanliebling Farmer's Daughter. Eine herrlich ehrliche Country-Geschichte über harte Arbeit auf dem Feld und die ganz große Liebe, die manchmal direkt auf dem Traktor nebenan sitzt. Ein perfektes Doppelpack für gute Laune. Hier sind Parmalee und danach Rodney Atkins auf Basic FM.

Das war die großartige Sheryl Crow mit Easy. Und genau mit diesem wunderbar unbeschwerten, leichten Gefühl im Bauch beschließen wir auch die heutige Sendung auf Basic FM. Wir haben heute wirklich alles dabei gehabt. Vom Mega-Abriss mit Shibuzi über die tiefen, ehrlichen Emotionen von Zach Bryan und Casey Musgraves bis hin zu diesem herrlich entspannten Ausklang gerade eben. Ein riesiges Dankeschön an euch alle fürs Einschalten, fürs treue Mitrocken und für eure Zeit. Ich hoffe, die Songs haben euren Tag ein ganzes Stück besser gemacht. Nehmt euch dieses entspannte, easy Gefühl jetzt einfach mit in euren restlichen Tag oder Abend. Schont die Stiefel und lasst das Radio natürlich weiterlaufen. Wir hören uns ganz bald wieder zur nächsten Dosis Modern Country. Macht's gut, passt auf euch auf und bis zum nächsten Mal. Eure Kira verabschiedet sich.

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Ich habe Füße, Knöchel, Schien und Wadenbein. Ich habe Knie, Oberschenkel. Becken, Wirbelsäule, Schlüsselbeine, Schulterblätter. Arme und Beine. Ich habe Herz, Niere, Leber.

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0: Jeder Mensch hat ein Recht auf schlechte Laune. Man sollte das in die Verfassung aufnehmen. Georges Simenon, 1903 bis 89, belgischer Schriftsteller, unter anderem Vater von Kommissar Maigret.
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0: herzlich willkommen zu Widerhall, hier auf Radio Weser TV aus dem Studio Lilienthal, der Radiosendung aus der Region für die Region, jeden Sonntagnachmittag von 4 bis 5 und wiederholt immer mittwochsabends von 8 bis 9, von und mit mir Jens-Uwe Böttcher. Heute wieder die Lilienthaler Literaturlese-Lounge mit zwei Geschichten, die ich mitgebracht habe. Einer etwas kürzeren, die an einem ganz gewöhnlichen Tag beginnt, und eine zweite, die ich vor kurzem für die Sendung fertiggestellt habe, bei der Zufälle eine gewisse Rolle spielen, wie so oft im Leben.
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0: Diese Geschichte, die ich jetzt vortragen möchte, ist mir von Olga Rakebrandt zugeschickt worden. Olga ist eine russische Ärztin, die seit vielen Jahren in Deutschland lebt und auch gerne schreibt. Vielen Dank, Olga, den Text finde ich ganz toll. Diese Geschichte begann an einem ganz gewöhnlichen Tag, von Olga Rakebrandt. Ich saugte Staub, als meine Bürste unter dem Bett auf etwas Kleines stieß, das kläglich wie ein Kätzchen quiekte. Aua, Konnte die freche Nachbarskatze wirklich durch die halb offene Tür in meine Wohnung geschlichen sein? Stöhnend kniete ich mich hin und das Herz klopfte mir bis zum Hals, als ich vorsichtig unter das Bett spähte. Zwei riesige gelbe Augen funkelten mich an. Im schummrigen Licht sah ich ein skurriles Wesen, das wie ein pummeliges Eulenküken aussah. Wer hätte gedacht, dass unter meinem Bett eine solche Kreatur lauert?
2: »Ich bin keine Kreatur«,
0: schniefte diese kleine Kreatur traurig. Unglaublich, sie konnte meine Gedanken lesen und sprechen. Ich kniff mir in den Arm, doch das tat nur weh. Das kleine Wesen beobachtete mich dabei neugierig.
2: »Wer bist du denn?«
0: fragte ich

0: schließlich. Meine Stimme klang wie ein zitternder Wackelpudding.
1: »Ich bin dein Erfolg«,
0: gestand das Kulleraugenwesen stolz.
1: »Das ist nicht dein Ernst. Was zum Teufel machst du dann hier?«
0: rief ich entgeistert. »Jetzt wird mir klar, warum ich keinen Erfolg habe, obwohl ich wie eine Besessene arbeite. Du solltest hier glänzen.« Dramatisch deutete ich nach oben auf den Kronleuchter, der im Licht schimmerte. »Stattdessen sitzt du einfach im Dreck herum und machst eine faule Socke aus dir.«
1: »Weil du momentan keinen Erfolg hast, bin ich dazu verurteilt, hier festzusitzen und ich kann nicht von alleine entkommen. Nur du hast die Macht, mich zu retten«,
0: sagte die Eule mit einem Blick, aus dem so viel Enttäuschung strahlte, dass ich dachte, sie könnte gleich in Tränen ausbrechen. Ich hätte beinahe auch geweint. Es tat mir leid für das kleine Wesen, aber noch mehr litt ich mit mir selbst. Wenn ein Erfolg wie ein Vogel aussieht, dann musste meine vom Pech verfolgte beste Freundin wohl ein winziges Küchlein in ihrer Wohnung hüten, schmunzelte ich, ein wenig schadenfroh, wie ich mir zugeben musste. »Haben auch andere Menschen solche Vögel?«, fragte ich.
1: »Oh, du bist nicht allein.«
0: Das Wesen schüttelte aufmunternd seinen kleinen Kopf.
1: »Jeder hat seinen eigenen Erfolg. Aber zur Sache. Ich bin sichtbar geworden, um mit dir zu sprechen.«
0: Der Ton der Eule war abrupt sachlich geworden. »Warum gerade jetzt?«, rief ich erschrocken.
1: »Wir zapfen unsere Energie von den Menschen ab«,
0: erklärte mein Erfolg enthusiastisch, als hätte er gerade das Geheimnis des Universums gelüftet.
1: »Wenn wir Unterstützung von Leuten bekommen, können wir helfen und inspirieren. Aber ohne? Tja, dann liegen wir nur faul in dunklen Ecken herum und sterben langsam vor Langeweile.« »Und du hast jetzt wegen mir Todesangst«, stichelte ich. »Keine Angst. Ich habe nur ein bisschen Bedenken. Ich will dich aufrütteln.«
0: Jetzt schwankte sein Ton zwischen Zweifel und Hoffnung.
1: »Du bist ein guter Mensch, Sabine, also nutze das und befreie mich.«
0: Kaum hatte ich versucht, seinen Ruf zu begreifen, war mein Erfolg schon verschwunden. Nur ein paar Staubmäuse lagen herum, die er offenbar beim Abschied abgeschüttelt hatte. Und nun? War dieses Gespräch wirklich passiert? Oder war das ein verrückter Traum nach zwei Gläsern Rotwein ohne Snack gestern Abend? Kurz darauf hatte meine liebe Nachbarin Frau Wege einen Schlaganfall. Die sonst so plauderfreudige alte Dame, die immer einen guten Spruch auf den Lippen hatte, konnte kaum noch sprechen. Ihre Tochter, die weit weg wohnt, bat mich, die Mutter nach dem Krankenhausaufenthalt zu Hause zu unterstützen, bis sie selbst eintreffen könne. Das angebotene Pflegegeld lehnte ich ab, schließlich bin ich eine gute Freundin. Aber danach bereute ich schon ein wenig, nichts dafür genommen zu haben. Die Nachbarschaftsnanny durfte ich viel länger als geplant spielen, was mir den Alltag an manchen Tagen gehörig durcheinanderwirbelte. Aber was sollte ich tun? Die alte Dame konnte ich ja nicht sich selbst überlassen, bloß weil die Tochter erst viel später als versprochen kam. Als sie endlich erschien, zeigte sie sich unendlich dankbar und versprach mir eine Überraschung. Ich wurde gespannt. Es stellte sich heraus, dass die Tochter als Journalistin arbeitete und einen Artikel mit dem Titel »Unsichtbare Engel« über mich schrieb. Das hat mich so sehr berührt und inspiriert, dass ich eine Frauengruppe mit dem gleichen Namen ins Leben rief, um einsamen älteren Menschen zu Hause ein wenig Gesellschaft und Freude zu bringen. Nach einem Auftritt im Lokalfernsehen, wo ich von unserer Gruppe erzählte, wurde ich nicht nur in der Region bekannt, sondern sogar über unsere Grenzen hinaus. Ich hatte den Erfolg als Freund an meiner Seite gewonnen und gemeinsam sind wir weiter gewachsen. So viele Ereignisse hatte mein Leben schon lange nicht mehr erlebt. Ich kam kaum hinterher. Das Treffen mit meinem angeblichen Erfolg hatte ich in einer hinteren Ecke meines Gehirns verstaut. Daher traute ich meinen Augen kaum, als ich einmal nach Hause kam und eine riesige Eule auf meinem Sofa sah,

0: die gerade die neueste Ausgabe der Zeitschrift Stadtbürgerin mit Herz las, auf deren Cover ich so wunderbar lachte. Ein Gefühl der Überraschung und Freude überkam mich. Ich wollte so viel sagen, aber am Ende konnte ich nur strahlen wie ein Maikäfer. Die Eule neigte den Kopf. In ihren großen, strahlend gelben Augen funkelten Tränen. »Ich möchte mich bei dir bedanken, Sabine. Ich habe immer an dich geglaubt. Ich wusste ja, dass du das Zeug dazu hast, mehr zu leisten, als nur beim Rotwein zu träumen.« Sie streckte ihren Hals etwas vor. »Aber lass mich bitte nicht wieder unter dem Bett sitzen.« Bevor ich etwas antworten konnte, breitete die Eule ihre riesigen Flügel aus, sagte noch kurz, »Ich wünsche dir weiterhin viel Erfolg« und flog durch das Fensterglas hinaus, als wäre es eine dünne Scheibe Butter.
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So, wir kommen jetzt zu der kleinen Geschichte, die ich eigens für diese Sendung geschrieben habe. Auch um euch allen zu zeigen, dass das Schreiben eigentlich kein Hexenwerk ist und viel Spaß machen kann, wenn man sich einfach mal konzentriert hinsetzt. Es müssen ja keine langen Texte werden. Obwohl dieser Text jedoch wieder etwas länger ist, als ich vorgehabt habe. Aber so ist das manchmal. Dann fällt einem dieses ein, was die Sache noch etwas runder macht und das, was die Geschichte ganz rund macht und so weiter. Aber beginnen wir jetzt einfach mal mit der Geschichte selbst. Zufälle von mir, Jens-Uwe Böttcher. Hermann Mendel war stolz auf seine weiße Weste. Damit konnte er sich überall sehen lassen. Endlich. Oder fast überall. Seit er ein anderer war. Selbst in schwierigen Zeiten hatte er immer danach gestrebt, auch wenn ihm dies leider nicht immer gelungen war. Dennoch hatte er sich Zeit seines beruflichen Wirkens die größte Mühe gegeben, die Nerven all derer, mit denen er in Kontakt getreten war, ob freiwillig oder unfreiwillig, stets auf das Äußerste zu schonen. Für ihn war das eine Frage der Haltung, die ihn auch aus manch kniffliger Lage gerettet hatte. Am liebsten hatte er alleine gearbeitet. Da hatte er die Ruhe gefunden für die unbedingte Konzentration.

Reaktion auf seine Arbeit, ohne die er in seinem Job nie so erfolgreich hätte sein können, was er jahrelang nachweislich gewesen war. Besonders wenn ihm nicht der Zeitdruck im Nacken saß. Zeitdruck konnte schon ein ziemlicher Spielverderber sein, aber in welchem Beruf konnte man es heute noch ohne jeden Zeitdruck zu etwas bringen? Und wenn ihm Zuschauer nicht hatten erspart bleiben können, aus ganz unterschiedlichen Gründen, war es ihm wichtig gewesen, seinem jeweiligen Gegenüber stets auf das Respektvollste zu begegnen. Man begegne einander immer zweimal, hatte ihm sein Lehrmeister eingeschärft, damals, und der Zufall sei ein Teufelchen. Damals. Er kam nicht mehr gleich darauf, wie lange das schon her war, aber die Sache mit den Teufelchen, das hatte ihm schon das ein oder andere Mal ein wenig Kopfzerbrechen bereitet. Er gehörte nämlich zu denen, die sich vorgenommen hatten, es durch akribische Arbeitsplanung zu neutralisieren, das Teufelchen, was ihm mit der Zeit immer besser gelungen war. Die Gelegenheiten, bei denen der Zufall ihm eine Nase hatte drehen können, waren in seiner beruflichen Spätphase kaum noch der Rede wert. Dafür konnte er sich heute noch auf die Brust klopfen, ganz ohne rot zu werden. Er war eben ein Einzelgänger, deshalb hatte er auch nie geheiratet. Affären hatte er gehabt, darunter auch welche, aus denen notfalls eine gutbürgerliche Ehe hätte entstehen können. Nur war das mit der Gutbürgerlichkeit auch wieder so eine Sache. Sein Geschäft als flexibler, besonders vertrauenswürdiger Kleinkunsthandwerker hatte es mit sich gebracht, dass er häufig nachts zur Arbeit hatte aufbrechen müssen. Diskretion und Einsatzbereitschaft zu jeder Tages- und Nachtzeit waren das A und O seines Erfolgs gewesen. Und das musste ihn früher oder später mit jeder seiner Angebeteten in Konflikt bringen. Sein markiges Äußeres, seine langen Ohren, seine kräftige Nase und besonders sein rotbrauner Teint hatten dabei nie eine Rolle gespielt. Mit seinen glühenden dunkelbraunen Augen und seiner samtweichen Baritonstimme, deren Wirkung er mit der Zeit immer besser einzusetzen verstanden hatte, hatte er die jeweilige Dame seines besonderen Vertrauens sogar eher länger bei seiner Stange halten können. Leicht missmutig, für einen Vormittag um diese Jahreszeit war es schon noch etwas frisch, schaute er auf die Straße vor sich, vor allem auf den linken Rand dieser zweispurigen Einbahnstraße, wo man früher immer einen Parkplatz hatte finden können. Heutzutage war nichts dergleichen mehr zu finden, weit und breit nicht. Irgendwann hatte er es satt gehabt, ewig ums Karree zu fahren und doch keinen Platz zu finden, wo er sein Auto wenigstens für ein paar Minuten hatte abstellen können. Lange war er ohnehin nie geblieben, das wäre ihm zu riskant gewesen. Wie schnell ein Auto geöffnet werden konnte, einerlei wie gut es gesichert gewesen sein mochte, das hatte ihn sein Beruf gelehrt. Mit der Standdauer stieg halt das Risiko und das wollte er sich und seinem guten alten R4 nicht mehr zumuten. Zudem spürte er etwa um die Zeit, wie sich seine Beinmuskulatur schleichend von ihm zu verabschieden begonnen hatte, was er mitnichten tatenlos mit sich geschehen zu lassen bereit war. Also besser zu Fuß. Wenn er sich nur unauffällig bewegte und dazu eine geeignete Kopfbedeckung wählte, würde er bestimmt kaum jemandem unangenehm auffallen.

Auch diesmal war er zu Fuß gekommen. Er musste wieder zu seinem Eisenwaren laden. Den suchte er viel lieber auf, wenn er etwas brauchte, als den Baumarkt in der Nähe mit der übergroßen Auswahl. In solchen, mittlerweile riesigen Läden mit noch immer flächensteigender Tendenz hatte er sich noch nie wohl gefühlt. Sie waren ihm, egal zu welcher Tageszeit, viel zu voll. Er verlor darin viel zu schnell die Übersicht. Das verunsicherte ihn und bekam seinem in vielen Berufsjahren immer stärker ausgeprägten Gespür für Situationen und Gefahren schlecht, selbst heute noch. Was ein

einem in Fleisch und Blut übergegangen war, konnte man nicht einfach mit Eintritt in den Ruhestand ablegen wie einen Wintermantel im Frühling. In diesem viel kleineren Laden, Relikt aus überkommener Einzelhandelstradition, war er zu seiner aktiven Zeit in aller Regel fündig geworden, wenn er mal etwas Ausgefalleneres

Die Italiener hatten überhaupt diesen wunderbar schlichten und doch geradezu klangmalerischen Begriff für Frühling. Primavera, erstes Grün. Primavera auf Rumänisch. Das lud die Sinne zur Entfaltung ein. Gut 200 Meter vor ihm, nicht weit vor der Einmündung in die Straße, in der nach wenigen Metern auf der linken Seite das Geschäft lag, sah er, oh Wunder, einen freien Parkplatz, der allerdings mit zwei Mülltonnen und zwischen ihnen gespanntem Flatterband gesperrt war. Ob das zulässig war, einen Parkplatz einfach so freizuhalten? Eine Baustelle war weit und breit nicht zu erkennen, das sah er genau. Mochte alles andere an ihm immer mehr dem so unerbittlichen Alterungsprozess anheimfallen, sein Augenlicht hatte noch keine Anstalten gemacht, sich von ihm abzusetzen. Jetzt wurde sogar ein zweiter Parkplatz frei, gleich hinter dem abgesperrten. Es dauerte aber keine 10 Sekunden, da wurde der schon wieder besetzt von einem in die Jahre gekommenen Wohnmobil, das dabei ein Cabrio verdrängte und um ein Haar eine Kollision verursacht hätte. Wäre der außer sich geratene PKW-Fahrer nicht kurz über den Gehweg ausgewichen und wild gestikulierend davongerauscht. Der Wohnmobilfahrer, ein alter Mann, stieg ohne erkennbare Unruhe aus, blickte sich nach allen Seiten um, holte von hinten einen Rollstuhl aus dem Fahrzeug und rollte ihn zügig zur Beifahrertür. Dort half er einer alten, gebrechlichen Frau heraus, hob sie vorsichtig in den Rollstuhl und schob sie behutsam vor zum Juweliergeschäft, das gut 3 bis 4 Autolängen vom Wohnmobil entfernt sein mochte. Beneidenswert diese Fürsorglichkeit. Vergleichbares würde ihm wohl kaum mehr zuteil werden, sollte er jemals in die Lage geraten, eine solche Unterstützung zu benötigen. Was er leider nicht mehr ausschließen konnte, das hatte ihn ja in den so frühen Ruhestand getrieben. Sein Körper hatte viel zu früh damit begonnen, ihn dem normalerweise erst viel später einsetzenden Verfallsprozess auszuliefern. Erst war die Harnwegsinfektion gekommen, an der er lange zu knabbern gehabt hatte und die er losgeworden war, nachdem ihm sein Arzt dagegen ein Antibiotikum verordnet hatte, das er jedoch erstmal nicht eingenommen hatte, weil er Antibiotika immer schon misstraut hatte. Irgendwann, die Schmerzen waren einfach nicht weggegangen und sein Arzt hatte ihm schon damit gedroht, ihn aus seiner Praxis zu verbannen, hatte er sich doch noch auf die Therapie eingelassen. In der 3. Runde hatte er endlich Ruhe in der Leitung. Bis dahin war aber wieder eine Beziehung in die Hose gegangen. Was ihm besonders bitter aufgestoßen war, war diese Dame doch die, mit der er sein weiteres Leben am liebsten geteilt hätte. Nicht zuletzt ihres einfach zu goldigen 3-jährigen Jungen wegen. Sein fester Vorsatz, während seiner beruflich aktiven Zeit kinderlos zu bleiben, war bei diesem strahlenden, energiegeladenen Blondschopf in kürzester Zeit verdunstet. Und nicht zu vergessen ihren Hund, den wuscheligen, schwarz-weiß-braunen Fratz, in dessen Stammbaum sich bestimmt ein 50 oder so unterschiedliche Rassen verewigt hatten. Doch auf die Dauer reichte der vitalen Mutter sein bloßer seelischer Beistand ohne körperliche Zuwendung nicht mehr. Ihre Angst, sich selbst zu infizieren, kam hinzu und wuchs mit der Dauer seiner Infektion. Irgendwann packte sie ihre Koffer. Nach diesem speziellen Aus hatte er sich lange gefragt, wer ihm mehr fehlte, sie oder ihr Kleiner, oder gar der Hund, womöglich alle 3.

in der Zeitung von hinten und begann darin zu blättern. Anerkennend schaute Hermann auf das unauffällige, den Halter jedoch als Kenner ausweisende Gefährt. Auf was für jemand der wohl warten musste? Wie oft hatte er früher, ob bei eigenen Projekten oder Auftragsarbeiten, auf den rechten Augenblick zum Eingreifen warten müssen? Im Grunde war das A und O sein in seinem Metier gewesen, der Unterschied zwischen Erfolg und Misserfolg, Gelingen oder Scheitern, Einnahmenzuwachs oder Schmalhans auf dem Konto. Im Vorbeigehen überlegte er, woran ihn das Auto erinnerte. Er kam aber nicht darauf. Da hatte er es wieder. Sein Gedächtnis wurde immer durchlässiger. Wie gut, dass wenigstens seine Augen noch so zuverlässig funktionierten. An der Ecke mittlerweile angekommen, bog er nach links ab und stand nach wenigen weiteren Schritten vor seinem Ziel. Heute brauchte er nur wenig. Eine kurze und eine langstielige Gartenkralle, eine 100er-Packung längerer Schrauben, die ihm für den kleinen Anbau an sein Gartenhäuschen noch fehlten, und ein paar Kleinteile dazu. Sein Garten war sein ganzer Stolz geworden, nachdem er sich hatte zur Ruhe setzen müssen. Der Schritt war ihm wirklich nicht leicht gefallen. Nicht der entgangenen Einkünfte wegen. Für seine Alterssicherung hatte er frühzeitig Vorsorge getroffen. Nein, seine Arbeit, die fehlte ihm. Dieses prickelnde Gefühl, es wieder einmal geschafft, es wieder einmal allen gezeigt zu haben. Ein einziges Mal nur hatte er sich übernommen, da aber auch satt daneben gegriffen, wie man so sagte. Dabei war er an der Misere gar nicht alleine schuld gewesen. Er war aber derjenige, der sich einen zu großen Brocken vorgenommen und dafür mit einem ungeeigneten Partner zusammengetan hatte, dessen Qualifikationen er vorher nicht hinreichend überprüft hatte, der Eilbedürftigkeit des Auftrags wegen. Ja, und dann dieser plötzlich auftretende Schmerz im linken Knie, das in den Tagen zuvor schon leicht angeschwollen war, um ihm in einem Augenblick, in dem er es am wenigsten gebrauchen konnte, vorgeführt hatte, wie endlich auch sein Körper war. Sein Partner hatte die falsche Ausrüstung mitgebracht, für die Aufgabe völlig überzogen und gefährlich in jeder Hinsicht. Und als der dann merkte, dass es anders lief, als sie es geplant hatten, hatte er sich, wie man hier sagte, einfach vom Acker gemacht. Die Deutschen waren eben auch nicht mehr die gründlichen und fleißigen und zuverlässigen, wofür sie mal berühmt gewesen waren. Um ein Haar, aber sich daran zu erinnern, nein, das wollte er in diesem Moment nicht schon wieder durchkauen, das würde ihm nur den Tag verderben. Er dachte an seinen schönen Rosengarten und sein noch nicht ganz umgebautes Häuschen, dafür war er ja hergekommen. Das war ihm jetzt viel wichtiger. Im Geschäft dauerte es kaum 3 Minuten, dann hatte er seine kleine Einkaufsliste abgearbeitet. Auf dem Weg zur Kasse überkam ihn wieder dieses seltsam lästige, manchmal einfach unstillbare Bedürfnis danach, sich wieder einmal seiner einschlägigen Fitness zu versichern. Dass das Ganze eine blödsinnige Albernheit war, wusste er selbst nur zu gut. Aber er bekam es auch nach all diesen Jahren einfach nicht aus seinem System heraus. Warum auch? Bei aller Beherrschtheit und strengen Selbstkontrolle, die eine oder andere kleine Narrenfreiheit ab und zu, die war er seinem Status als Ruheständler einfach schuldig.

Kurz bevor Hermann auf der Höhe des Wohnmobils war, kam ein mausgrauer Opel Vectra mit breiten Schlappen von hinten angefahren und hielt neben dem Wohnmobil. Der Fahrer, ein jüngerer Mann, schob die Absperrung beiseite, setzte sein Fahrzeug in die Parklücke, stellte den kraftvoll schnurrenden Motor ab, nahm

Nach dem ersten stechenden Schmerz im Knie damals, vor wie vielen Jahren eigentlich, das bekam er gerade wieder nicht zusammen. Jedenfalls war es schon eine ganze Weile her und mit seiner Gesundheit war es seitdem unaufhaltsam bergab gegangen. Arthrose hatte der Orthopäde diagnostiziert. Innerhalb von 3 Jahren hatte er sein rechtes Knie und seine linke Hüfte ersetzen lassen müssen. Als eine besondere Ironie seines Schicksals hatte er die Vermutung des Arztes empfunden, die Generation seiner Gelenke sei womöglich durch seine noch nicht lange zurückliegende Antibiotikatherapie beschleunigt worden.

mit seiner geschmeidigen Beweglichkeit seines wichtigsten Betriebskapitals beraubt, hatte er sich mit der ihm eigenen Gründlichkeit, wenn auch schweren Herzens, seinem Anwesen, vor allem seinem Garten zugewandt. Zu dieser Gründlichkeit hatte für ihn selbstverständlich gehört, sich auch einen neuen Namen zu geben. Einen, der sein neues Leben manifestierte, seine Umwelt nach außen wie sich selbst nach innen gegenüber. Was gar nicht so einfach war, wie er schnell feststellen musste. Der Name sollte ja zumindest im Ansatz einen Bezug zu seinem neuen Leben im Ruhestand haben, in erster Linie also zu seinem Garten und der Pflanzenwelt. Den Bezug hatte er bereits in seinem alten Nachnamen Hyazinth gehabt. Damit hatte er sich aber nie richtig anfreunden können, schon als Kind nicht. Wie oft war er auf dem Schulhof wegen seines Spitznamens Sinti ausgerastet. Auch ein Grund dafür, dass er sich als junger Mann einem rigorosen Selbstbeherrschungstraining unterzogen hatte, was er heute nur jedem jungen Heißsporn, der es im Leben zu etwas bringen wollte, empfehlen konnte. Nein, wenn schon neu, dann richtig neu. Im Internet war er auf Listen berühmter Pflanzenzüchter und Gartenbauer gestoßen. Gregor Mendel hätte ihm als Name gut gefallen, aber der war einfach zu bekannt. Das wäre nie gut gegangen. Hermann von Pückler, Muskau, war auch ein Name nach seinem Geschmack. Der hatte auch das gewisse prickelnde Etwas im Klang. Aber auf weitere Hänseleien, die beim Namensgeber eines bunten Eiscreme-Gemischs absolut nicht zu umschiffen gewesen wären, nein, darauf konnte er genauso gut verzichten. Aber Hermann Mendel, das ging ihm gut über die Lippen in die langen Ohren. Bei dieser Gelegenheit fiel ihm ein, dass er die Namensänderung noch bei der zuständigen Behörde veranlassen musste. Aber das hatte jetzt keine Eile. Irgendwann würde er die passenden Dokumente beisammen haben, und dann wäre für einen solchen Schritt immer noch Zeit. Spätestens, wenn er sich entschließen sollte, doch noch zu heiraten. Dafür gab es jedoch weit und breit nicht die geringsten Anzeichen. Das Leben konnte unerbittlich sein. Das Einzige, was ihm aus seiner aktiven Zeit noch blieb, waren diese gelegentlich, wie soll er sagen, diese Fingerübungen, um sich selbst, sonst niemandem, zu zeigen, dass er es im Notfall noch immer bringen konnte. Die offenbar neue Kassiererin, Ende 40 oder etwas mehr mochte sie sein, schlank, aber mit diesen leichten Rundungen genau an den richtigen Stellen, sie strahlte Spannkraft und unverfälschte Herzlichkeit aus, so ganz nach seinem Geschmack. Wollte er ausgerechnet sie in Schwierigkeiten bringen? Er versuchte, sie in ein Gespräch zu verwickeln über Preise, das war unverfänglich. Sofort ging sie darauf ein. Das etwas dunklere Timbre gab ihrer Stimme einen ausgesprochen angenehmen Ton. Seine Ohren wurden warm dabei. Kaum drei Sätze hatten sie gewechselt, da unterbrach sie von draußen eine akustische Eruption. Sie stürzte hinaus, um zu sehen, was da los war. Er zögerte. Die Gelegenheit konnte nicht günstiger sein. Aber die freundliche Kassiererin und ein so leichter Zugriff aus einem reinen Zufall heraus, was hatte das mit einer sportlichen Prüfung seiner Reflexe zu tun? Einen Wimpernschlag lang überlegte er noch, dann schnappte er doch seine unbezahlte Ware und eilte ebenfalls hinaus. Der Lärm kam von dort, wo das Wohnmobil stand. Er sah noch, wie der graue Opel losraste mit den beiden alten Leuten aus dem Wohnmobil drin, die sich im Auto, er konnte nicht glauben, was er sah, ihrer Kostümierung entledigten. Hinter ihnen kamen schreiend ein Mann und eine Frau aus dem Juweliergeschäft gerannt. Der Mann mit einer Pistole in der Hand, aus der er in die Luft feuerte. Für Hermann war die Ablenkung ideal. So schnell wie möglich musste er die Straße überqueren und sich ins gegenüberliegende Gehölz verdrücken. Es kam anders. Er stolperte an der Bordsteinkante und fiel der Länge nach hin. Ein Schmerzensblitz durchzuckte ihn von seinem eh schon kaputten Knie bis hoch in die Haarspitzen. Was er im Arm und in der Hand hatte, rollte auf die Fahrbahn. Ausgerechnet jetzt. Der heranrasende Opel bremste ab, ganz leicht nur. Wollte er links abbiegen? So gut er nur konnte, drückte Hermann sich von der Fahrbahn hoch und humpelte auf die andere Straßenseite zu. Der Wagen bog tatsächlich ein. Um Haaresbreite konnte sich Hermann gerade noch aus dem Weg retten.

Den Fluchtwagen hatte der Fahrer in der Kurve soeben noch unter Kontrolle halten können. Den Krallen und Schrauben auf der Straße konnte er nicht mehr ausweichen. Es gab einen ohrenbetäubenden Knall. Unmittelbar neben sich spürte Hermann den Sog von etwas Riesigem, das durch die Luft flog.

Am nächsten Tag kam er wieder zu Bewusstsein. Es dauerte etwas, bis er seine Augen halbwegs aufbekam und erkennen konnte, dass er in einem Krankenzimmer lag und an mehreren Schläuchen hing. Er war alleine im Zimmer. Es fiel ihm schwer zu fokussieren. Alles fiel ihm schwer. Vorsichtig, unter Schmerzen, versuchte er sich zu betasten. Soweit es ihm möglich war, konnte er erkennen, dass sein linkes Bein dick bandagiert war, sein rechtes etwas weniger. Auch seine Brust war eingeschnürt. Langsam drehte er sich zur Seite. Sein Blick fiel auf eine Zeitung, die auf dem Stuhl neben seinem Bett lag. Auf der ersten Seite sah er sich abgebildet, riesengroß. Auch das noch. Sein Kopf hämmerte. Was war überhaupt geschehen? So schwer es ihm fiel, er musste lesen, was in der Zeitung stand. Die große Überschrift konnte er noch ohne Mühe entziffern. Held hält eigenhändig Räuber auf. Eine Krankenschwester kam herein, überprüfte die aufgezeichneten Werte und sagte cool: Der Herr Doktor hat Sie ziemlich gründlich untersucht. Sie haben großes Glück gehabt, hat er gesagt. Dem Sensenmann sind Sie noch mal von der Klinge gesprungen, hat er gemeint. Bevor er sich zu der Frage zwingen konnte, was er wovon denn abbekommen hatte, fuhr sie fort: Eigentlich sollten Sie, so der Onkel Doc, jetzt absolute Ruhe haben. Aber Sie sind jetzt eine Berühmtheit und deshalb hat er jemandem von der Behörde erlaubt, Sie kurz zu besuchen. Die werden gleich kommen, aber nur ganz kurz, habe ich gesagt. Sie brauchen ja wirklich noch ordentlich Schonung, so wie ich das jetzt so sehe. Welche Behörde, wollte er noch fragen. Doch bevor er seinen Mund aufbekam, war sie schon wieder abgerauscht. Ganz vorsichtig, sein Kopf tat höllisch weh, nahm er die Zeitung in die Hand. Darin wurde beschrieben, wie ein friedliebender Bürger der Stadt drei berüchtigte Räuber allein und unbewaffnet zur Strecke gebracht hätte. Woher sie sein Foto und seinen Namen hatten, wunderte ihn schon ein bisschen. Aber sich darüber aufzuregen half doch nichts. Das war es doch, was ihm sein geschundener Körper im Augenblick unüberspürbar übermittelte. Die Verbrecher hätten ein Juweliergeschäft in der Nähe ausgeraubt, stand dort, und dessen Inhaberpaar so lebensgefährlich eingeschüchtert, dass beide Stunden später noch keine Silbe von sich gegeben hätten. Er spürte, wie sein Gehirn allmählich zu fokussieren begann. Erinnerungsfetzen, noch unvollständig und unsortiert, kamen langsam nach vorne. Nur wollte das, was kam, nicht so recht zu dem passen, was er gerade in der Zeitung gelesen hatte. Auf der nächsten Seite ging es weiter. Allein seiner Umsicht und Geistesgegenwart sei es zu verdanken gewesen, dass diesen von der Polizei schon lange gesuchten Übeltätern endlich ihr blutiges Handwerk hätte gelegt werden können. Die langjährig erfahrene Kassiererin des Eisenwaren- und Gartenbedarfsgeschäfts am Tatort hätte genau gesehen, wie der bei allen beliebte Stammkunde die Ware, die er unmittelbar zuvor gekauft hatte, so schnell und doch so präzise auf der Straße verteilt hätte, als hätte er von vornherein gewusst, welchen Fluchtweg die Gangster nehmen würden. Und überhaupt, was er gekauft hatte, das wäre ja genau das Allergeeignetste gewesen, um die zu stoppen. Wäre er nicht zufällig zu der Zeit in ihrem Geschäft gewesen, wären die Verbrecher jetzt über alle Berge. Sie sei ja so stolz darauf, dass sie ihm das hätte verkaufen dürfen, und sie könne ihm jetzt nur noch eine baldige, vollständige Genesung wünschen und sich riesig auf ein baldiges Wiedersehen mit einem so netten und so berühmten Kunden freuen. Zum Schluss wurde noch kurz darauf hingewiesen, dass dem Fluchtfahrzeug beim Überfahren der Krallen und Schrauben auf der Straße unmittelbar nach der Kurve zwei Reifen geplatzt seien. Infolge seiner völlig überhöhten Geschwindigkeit sei das Auto hochgeschleudert worden, auf dem Dach gelandet und

hätte den Retter des Jahres um ein Haar unter sich begraben. Beim Aufprall hätte sich eines der Räder gelöst und sei wie eine Rakete durch die Luft geflogen. Zum Glück hätte es nicht den Kopf des Helden getroffen, der davon mit Sicherheit zerschmettert worden wäre, sondern nur seine Schulter fast zertrümmert und ihm das halbe Ohr abgerissen. Von den wahllos herumfliegenden Trümmerteilen des kaum noch zu erkennenden PKW hätten ihn ebenfalls einige schwer getroffen. Der Bewusstlose sei auf schnellstem Weg ins Krankenhaus eingeliefert und dort umfassend versorgt worden. Hermann ließ die Zeitung langsam neben sich niedersinken. Wie es jetzt wohl mit ihm weitergehen würde und was jetzt so alles auf ihn zukommen könnte –

Die Tür ging auf. Ob es geklopft hatte, konnte er nicht sagen. Ein Mann in einem weißen Kittel, wohl ein Arzt, trat mit zwei anderen in normaler Zivilkleidung herein, mit denen er noch leise im Gespräch war, der eine groß, kräftig und wohl selbst nicht mehr weit vom Ruhestand entfernt, der andere eher schmächtig und augenscheinlich wenig mehr als halb so alt. Ein paar letzte Fetzen von dem, was der Weißkittel murmelte, konnte Hermann gerade so verstehen. Riesiges Glück gehabt. Herumfliegende Reifen 2 Meter entfernt. Getroffen worden wäre lediglich herumfliegenden Trümmern. Schlimm genug aber. Der Weißkittel drehte sich ihm zu, betrachtete ihn kurz und sagte noch immer leise: Die Herren, die Namen und das, was er dazu noch sagte, waren für Hermanns sausenden Ohren in diesem Moment zu undeutlich. Ein paar Augenblicke später ging es wieder besser. Möchten Sie einen Moment alleine sprechen? Ich habe Ihnen das erlaubt, aber nur sehr kurz, weil Sie für solche Gespräche eigentlich noch nicht genügend bei Kräften sind. Er zog sich zurück und ließ Hermann mit den Männern alleine. Erlauben Sie uns, verehrter Herr Mendel, fing der Kleinere an, Ihnen unsere herzlichste Gratulation zu Ihrer Heldentat auszusprechen. Wir wollen dem Wunsch des Herrn Chefarzt gerne entsprechen und uns so kurz wie möglich fassen. Die 3 Verdächtigen liegen ebenfalls hier in dieser Klinik. Die werden aber rund um die Uhr strengstens bewacht, schob der Größere sofort hinterher. Um Ihre eigene Sicherheit müssen Sie sich also überhaupt keine Sorgen machen. Sobald die vernehmungsfähig sind, werden wir sie intensiv verhören und dann mit höchster Wahrscheinlichkeit vom Haftrichter in Untersuchungshaft schicken lassen. Hermann nickte schwach und wunderte sich, warum sie ihm damit ausgerechnet jetzt kommen mussten. »Wer waren Sie überhaupt?« Er fragte sie. »Oh, verzeihen Sie bitte, Herr Mendel«, antwortete der Jüngere sofort. »Offenbar haben Sie es vorhin nicht ganz mitbekommen, als der Herr Chefarzt uns vorgestellt hat. Mein Kollege hier ist Kriminalhauptkommissar Mönch und mein Name ist Oberstaatsanwalt Freimuth.« Dass dessen Vorname tatsächlich Oberstaatsanwalt war, konnte Hermann sich nur schwer vorstellen. Eher schon das, was gleich kommen würde. Das lange Verdrängte, was er hatte hinter sich lassen, vergessen wollen, das hatte ihn endlich eingeholt. Und ausgerechnet jetzt war er zu schwach, um ihnen wenigstens in einer halbwegs aufrechten, würdigen Haltung entgegenzutreten. »Tja, verehrter Herr Mendel«, fuhr der Oberstaatsanwalt fort, »da ist leider noch etwas unerledigt, was Sie betrifft. Da haben wir«, er wand sich förmlich, schien sich in eine Spirale verwandeln zu wollen. Mönch sprang ihm schnell bei. »Vielleicht können Sie sich auch so bereits denken, worum es uns hier gehen muss.« Aber Freimuth musste seine Sache selbst erledigen und ignorierte seinen Begleiter. »Dazu müssen wir Hermann Mendel einmal beiseite lassen und zu Roddeck Hyazinth wechseln. Oder zurückkehren, wenn Sie wollen.« Reglos, mit fast geschlossenen Augen lag Hermann in seinem Krankenbett und ließ, was jetzt kam, einfach über sich ergehen. »Wissen Sie, Herr Hyazinth, der Zufall kann einem in Zeiten, in denen man es am wenigsten erwartet, die richtigen Karten in die Hände spielen.« Freimuth holte tief Luft und sprach schnell weiter, bevor Mönch ihm seine Geschichte abnehmen konnte. »Gerade vorgestern haben wir uns zufällig einige unerledigte Fälle aus den letzten 10 Jahren aus unserem Archiv bringen lassen.

und sie noch einmal genau durchleuchtet. Cold Cases, muss man heute ja dazu sagen, konnte sich Münch zwischenschieben, als Freimuth noch einmal tief Luft holte. Dazu gehören eben auch ihre Akte und ihre Heldentat, hat uns sie auf dem Präsentierteller quasi frei Haus geliefert.

0: Es ist nun mal leider unsere Pflicht vor dem Gesetz, übernahm Freimuth das Gespräch wieder auf, und darum kommen wir nicht herum, Ihnen zu eröffnen, dass auch gegen Sie ein Haftbefehl vorliegt. Jetzt war es endlich raus. Ein Haftbefehl wegen des Tatverdachts fortgesetzten Einbruchsdiebstahls sowie eines besonders schweren Diebstahls gemeinschaftlich begangen mit einem schwer bewaffneten Komplizen vor fast 10 Jahren in einem Juweliergeschäft, ebenfalls hier in unserer Stadt. Strafbar nach den Paragraphen 243 und 244 des Strafgesetzbuchs. Er hielt wieder inne. Mönch nickte diesmal nur stumm. So schwach Hermann war, es amüsierte ihn schon, einen peinlich berührten Staatsanwalt zu erleben. Wer hätte das jemals gedacht? Wäre er nicht so schwach gewesen, hätte er womöglich sogar ein wenig Mitleid mit dem Jungen entwickeln können. Der fuhr fort in seiner Belehrung. In 3 Tagen wären Ihre Untaten, genauer gesagt die Untaten, deren wir Sie bezichtigen und um deren Willen wir den Haftbefehl gegen Sie erwirken konnten, mussten verjährt. Nach 10 Jahren. Hätte es ihn bloß nicht in seinen blöden Eisenwarenladen gezogen. Das war das Einzige, was Hermann in seinen noch benebelten Sinn kam. Nach einer für seine beiden Besuche augenscheinlich etwas peinlichen Pause sprach der Mönch als erster wieder. Unmittelbar im Anschluss an Ihre Einlassung aus dieser Klinik werden Sie von uns verhört und dann unverzüglich dem zuständigen Haftrichter vorgeführt werden, der anhand der Ergebnisse unseres Ermittlungsverfahrens gegen Sie zu überprüfen haben wird, ob ein Haftgrund gegen Sie fortbesteht und wenn ja, ob er Ihnen oder... Verunsichert brach er ab. Der Oberstaatsanwalt übernahm von neuem das Wort. Der Haftrichter wird sodann zu prüfen haben, ob er Ihnen bis zur Eröffnung der Hauptverhandlung gegen Ihre Person Haftverschonung gewähren kann. Hermann wusste nicht mehr, ob er dazu nickte oder ob er beim Versuch stecken blieb. Aber er war zum ersten Mal ein wenig froh über seinen schwachen Zustand, der es ihm erlaubte, bei diesem seltsamen, fast schon skurrilen Gespräch mit geschlossenen Augen größtenteils ganz passiv zu bleiben. »Einer Haftverschonung würden wir natürlich nicht widersprechen«, erklärte Freimuth mit Gewicht in der Stimme weiter. »Aber wie der Richter entscheidet, darauf haben wir leider keinen Einfluss.« »Im Notfall musste Ihr Verteidiger dann aktiv werden. Den sogleich zu beauftragen, steht Ihnen von Rechts wegen selbstverständlich jederzeit zu«, konnte Mönch mal wieder etwas Inhalt beisteuern. »Sogleich beauftragen. In diesem Zustand. Eine herrliche Idee.« Freimuth überlegte noch einmal kurz und bog dann in die Zielgerade seines Auftritts ein. »Haben Sie alles verstanden, was wir Ihnen hier jetzt eröffnen mussten, Herr Hyazinth?« Diesmal spürte Hermann sein Nicken deutlich. Die Herren der Staatsmacht gaben sich damit zufrieden und empfahlen sich leise. Hermann war wieder alleine. Endlich. Er versuchte erst gar nicht, sein benebeltes Hirn wieder zu ordnen. Er war einfach nur müde, erschöpft, brauchte dringend Ruhe. Im Einschlafen kam ihm nur noch der eine Gedanke. Ob die Kassiererin wohl kommt?
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Ja, wir sind jetzt schon wieder so gut wie am Ende. Ich habe jetzt zum Schluss noch etwas Nachdenkliches zum Wiedererkennen mitgebracht von Wilhelm Busch. Etwas zum Thema Fatalismus und Haltung. Es sitzt ein Vogel auf dem Leim, er flattert sehr und kann nicht heim. Ein schwarzer Kater schleicht herzu, die Krallen scharf, die Augen glüh. Am Baum hinauf und immer höher kommt er dem armen Vogel näher. Der Vogel denkt, weil das so ist und weil mich doch der Kater frisst, so will ich keine Zeit verlieren, will noch ein wenig quinkelieren und lustig pfeifen wie zuvor. Der Vogel scheint mir, hat Humor. Das war's also für heute. Ich wünsche euch eine schöne Woche bis zum nächsten Sonntag bzw. nächsten Mittwoch. Alles Gute und tschüss.

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1: Afro, aka All Flows, Reach Out, No Talk von seiner aktuellen Blood Rain EP. Und damit herzlich willkommen zu einer brandneuen Ausgabe von Home Diggin am Mittwoch, 24. Juni 2026. Ich hoffe, euch geht's gut. Der Sommer ist da, das ist auch gut so. Also spielen wir auch sommerliche Musik und kommen als nächstes zu einem Album von einem Artist aus Großbritannien namens Conbell Everance. Parallel Soul heißt das Album und der hat hier eine Mischung aus Hip-Hop, Broken Beat, Garage und da hören wir direkt mal zwei Tracks hintereinander weg. Willkommen zu Home Diggin'.

Cornbell Efrens vom Album Parallel Universe Don't Stop featuring Mojo Flux und das Album kommt jetzt dieser Tage raus. Ich glaube Anfang Juli, wenn ich es ganz genau weiß. Nee, Entschuldigung, ist schon Ende Mai rausgekommen. So, auf jeden Fall eine großartige Platte und hiermit wärmstens empfohlen und wie eingangs erwähnt, der Sommer ist ja nun so irgendwie schon langsam da und ich freue mich auf den Juli. Vielleicht habe ich deswegen auch an Juli gedacht, denn da bin ich zunächst am 11. Juli beim Kultursommer Oldenburg und lege auf zusammen mit Nats an den Katz. Da freue ich mich über

jeden, der mal vorbeischaut und Hallo sagt und vielleicht auch das eine oder andere Tanzbein schwingt, je nachdem, wie viele er dabei hat. Und dann eine Woche später ist dann schon fast soweit, dann spielt Keras One im Modernes in Bremen. Da gehe ich einfach hin, weil ich hingehen möchte, freue ich mich schon doll drauf. Und deswegen hier was Aktuelles vom Beatminers Album, das vielleicht jetzt ein Jahr alt ist, oh, oder anderthalb. Sackle, featuring Keras One, den kann man sich immer gut live angucken, kann ich nur empfehlen und viel Spaß.

KRS One und die Beatminers. Beatminers und KRS One, Sackle vom Album Stifled Creativity. Und jetzt kommen wir zu was Altem Neuen, denn das Label Tommy Boy, das seit vielen, vielen Jahren unterwegs ist und auch einige Hip-Hop-Meilensteine veröffentlicht hat über all die Jahrzehnte, hat eine 7-Inch-Box rausgebracht, bei der einige Tracks dabei sind, die ich vorher glücklicherweise schon auf Single besitzen durfte, aber das eine oder andere Ding, das vorher nur auf Album erschienen ist, ist da dabei, konnte ich an dieser 7-Inch-Box nicht vorbei. Und wenn ich jetzt auflege, was ihr übrigens auf homediggin.com nachlesen könnt, wann das so mal so ist, zum Beispiel ja beim Kultursommer jetzt, dann kommt vielleicht auch diese Platte öfter mal zum Vorschein.

Handsome Boy, Modeling School, featuring Jay Live und Royce and Murphy. The Truth, endlich auf 7-Inch, weil Teil einer 7-Inch-Box von Tommy Boy Records. Tommy Boy Records, 45 Years und 45s, Classics, Fan-Favorites und Deep Cuts. Ja, da sind ein paar schöne Dinger dabei. Ich freue mich, dass ich das jetzt mit im Gepäck habe. Und natürlich ist der Kultursommer in Oldenburg, bei dem ich auflege, am 17.07., also der ist noch an einigen Tagen mehr, aber am 17.07. lege ich da auf mit Nuts an den Cuts und vielleicht greife ich da auch mal in die große Disco-Kiste.

The Rhythm Magic Orchestra African Mailman, eine Lieblingsplatte, auch ein Lieblingsstück zum Auflegen von mir und hier jetzt eben bei Home Digging. Und diese Ausgabe ist auch noch aus einem anderen Grund einmal mehr eine besondere Ausgabe, denn wir haben den nächsten Mix von Jazz Brother Tomek. Der geht hier jetzt gleich los, eine Stunde lang ausgewählte Tracks und da dürft ihr euch drauf freuen und glücklicherweise geht's auch jetzt schon direkt los. Viel Spaß. Will aber vorher noch erwähnen, dass in diesem Mix ein komplett aus 7 Inches zusammengestellter Mix sowohl dem kürzlich verstorbenen Dexter Wenzel gehuldigt wird, als auch was ganz Neues von Jazz Room Records, dem Label von DJ Paul Murphy, enthalten ist. Also hört euch das an, eine ganz besondere Zusammenstellung hier bei Home

Was für ein großartiger Mix. Vielen Dank an Jazz Brother Tomek. Nächsten Monat gibt es dann wieder eine neue Auswahl von ihm. Hier gefeatured bei Homedigging. Homedigging selbst natürlich jeden Mittwoch von 22 bis 24 Uhr über radioweser.tv. Und in diesem Mix eben halt auch, wie gehört, Dexter Wenzel, Rest in Peace. Und Jazz Room Records. Und ich bin froh, dass ihr immer noch dabei seid. Wir sind natürlich schon tief in der zweiten Stunde von wie immer 2 Stunden Homedigging. Und alle Termine, wo ich so auflege, Ende August geht zum Beispiel dann die Tour weiter mit Thomas D. und den KBCs, findet ihr auf homedigging.com. Und wer sich vor allen Dingen sehr für Hip-Hop interessiert, dem lege ich hiermit das Magazin Rap Central Station sehr ans Herz. Ins Leben gerufen von Chuck D., von Public Enemy, und inzwischen ist die 3. Ausgabe zu bestellen. Ich glaube, von den ersten beiden gibt es noch ein paar beim Publisher zu ordern, und bei der 3. jetzt ist auch noch ein 12-Inch-Vinyl beigefügt, und in dieser neuen Ausgabe sind auch ganz schicke Home-Digging-Charts, also check das mal aus. Und ich glaube, nach dem schönen Mix von Jazz Brother Tomek fühle ich mich herausgefordert und schicke nochmal einen Mix von mir hinterher. Ihr hört Homedigging, hier ist der Gu, und ich wünsche euch viel Spaß.

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